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Einen wunderschönen guten Morgen wünsche ich euch schon mal. Wir haben es jetzt 6.56 Uhr und gleich könnt ihr hier auf Lore 90,2 wieder den Weckruf hören. Mein Name ist Janice und ich bin heute für euch in der Moderation. Und gleich um Punkt 7 Uhr kommt Ali zu mir ins Studio und erzählt euch, was in Rostock-Unterwelt so los ist.

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1: Nachrichten. Vorher haben wir noch ganz viel anderes Programm, unter anderem die Nachrichten heute mit Ali Bivar. Einen wunderschönen guten Montag. Am Werftdreieck werden von heute an Straßenbahngleise neu verlegt. Dadurch fahren zwischen den Stationen Holbeinplatz und Doberaner Platz in den kommenden 6 Wochen keine Bahnen mehr. Die RSAG hat Ersatzbus im Einsatz. Alternativ wird empfohlen, für Umstiege von S-Bahn auf Straßenbahn auf den Haltepunkt Parkstraße auszuweichen. Eine weitere Großbaustelle wird am Morgen in Brinkmannsdorf in der Neubrandenburger Straße eingerichtet. Für Verkehrsteilnehmer bedeutet das 2 Jahre Vollsperrung. Die Neubrandenburger Straße wird auf mehr als 300 Metern grundlegend erneuert und ausgebaut. Zudem werden Fernwärmeleitungen neu verlegt und Trink- und Abwasserleitungen saniert. In Warnemünde ist gestern Abend die 88. Warnemünder Woche zu Ende gegangen. Die Organisatoren sprachen von mehreren 100.000 Besuchern. Am stärksten besucht waren demnach vor allem die Strand- und Kuhhauskonzerte, die Sportturniere an der Strandarena sowie das Drachenboot-Festival am Strom. Auch die Segelwettbewerbe konnten nach Wetterproblemen zum Beginn alle durchgeführt werden. Insgesamt waren 770 Segler aus 14 Nationen bei der Warnemünder Woche zum Start. Zum Abschluss des Segelprogramms erinnerte gestern noch einmal die Bäderregatta an die Anfänge der Warnemünder Woche. Die liegen genau 100 Jahre zurück. Das Schweriner Wirtschaftsministerium hält an seiner Neuregelung zu den Sonntagsöffnungszeiten fest. Es hat am Oberlandesgericht Greifswald Beschwerde gegen eine richterliche Entscheidung eingelegt. Damit können die Länder in mehr als 80 Tourismusorten im Land vorerst weiter an 36 Sonntagen im Jahr öffnen. Die Richter hatten die neue Bäderregelung des Ministeriums nach einer Klage der Gewerkschaft Verdi zunächst gekippt. Als Grund nannten sie die Verletzung der Sonntagsruhe. Wie Schwerins Wirtschaftsstaatssekretär Schulte nun erklärte, strebt die Landesregierung eine höchstrichterliche Entscheidung am Bundesverwaltungsgericht an. Wird die Beschwerde zugelassen, rechnet er mit einer weiteren Verfahrensdauer von gut einem Jahr. In Sachsen-Anhalt hat die AfD auf einem Landesparteitag am Wochenende in Magdeburg ihr 100-Tage-Programm vorgestellt. Sollte sie denn nach der Landtagswahl im September in Regierungsverantwortung kommen? 10 Punkte will die Partei dann binnen 2 Monaten umsetzen. Dazu zählt, den Medienstaatsvertrag für den öffentlichen Rundfunk zu kündigen. Zudem sollen Abschiebehaftplätze ausgebaut und eine flächendeckende Arbeitspflicht für Asylbewerber eingeführt werden. Außerdem soll in Sachsen-Anhalt die allgemeine Schulpflicht abgeschafft und das Hissen von Regenbogenflaggen an öffentlichen Gebäuden verboten werden. In Umfragen liegt die AfD in Sachsen-Anhalt seit Monaten um die 40%. Der Verfassungsschutz führt den Landesverband als gesichert rechtsextremistisch. Und in Syrien hat das neue Parlament gestern seine erste Sitzung abgehalten. Die rund 200 Abgeordneten wählten dabei den Rechtsexperten Awad zu ihrem Vorsitzenden. Zuvor hatte Syriens Übergangspräsident Sharrat die Abgeordneten aufgefordert, das Parlament zu einem Modell der für Verantwortung, für Kompetenz und für Dialog zu machen und einen Rechtsstaat zu etablieren. Von den 200 Abgeordneten wurden 2/3 von den Regionalverwaltungen ausgewählt, 1/3 hatte Präsident Sharrat selbst nominiert. Kritiker bezweifeln deshalb das Verfahren als demokratisch. Sharrat selbst kündigte Neuwahlen an, sobald die Infrastruktur im Land das auch zulasse. Soweit die Nachrichten. Schönen guten Morgen.
2: Das Wetter in Rostock.
3: Aktuell liegen die Temperaturen bei 20 Grad. Im Tagesverlauf zeigt sich heute ein Mix aus Sonne und Wolken. Dabei sind vereinzelt auch leichte Regenschauer möglich. Die Höchsttemperaturen erreichen heute bis zu 25 Grad. In der Nacht kühlt es auf 14 Grad ab. Dazu weht ein schwacher Wind aus südöstlicher Richtung. Auch morgen erwartet uns ein Mix aus Sonne und Wolken bei Höchstwerten von bis zu 25 Grad. Nachts gehen die Temperaturen dann erneut auf 14 Grad zurück. Dann weht der Wind schwach aus nordöstlicher Richtung.
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3: Den hört ihr gerade an diesem Montagmorgen. Wir haben es jetzt 7.04 Uhr. Mein Name ist Janice und ich bin heute für euch in der Moderation. Und in den Nachrichten habt ihr gerade Ali gehört.
1: Moins.
3: Ja, für uns beginnt eine neue Woche, aber für ganz viele Schüler hier in MV ist heute Sommerferienstart. Ja, Ali, wie war das bei dir? Mochtest du die Sommerferien? Ich meine, ist jetzt schon
1: Ach, wer mag
3: eine
1: die nicht?
3: Weile her. Oder
1: wer
3: hast
1: sagt
3: du
1: das?
3: Ja, war jetzt so eine Vermutung bei mir. Oder hast du dich eher gelangweilt?
1: Nein, aber früher als erstes ging es dann halt immer zu Oma, ne? Gleich nach den Zeugnissen Oma und Opa. Und zwar beide, mütterlicher, väterlicherseits, da wurde erstmal Geld abgeholt.
3: Natürlich.
1: Kennst du ja auch bestimmt. Mhm. Für jede eins gab es ein bisschen mehr und für manchmal sogar für eine schlechtere Note auch noch ein bisschen was. Ja, und dann konnte der Urlaub beginnen, je nachdem.
3: Ja, seid ihr immer viel in den Urlaub gefahren?
1: Ja, Oma, Opa und
3: ach
1: dann
3: so,
1: halt.
3: Oma, Opa Urlaub, na klar. Ja, bei mir ist es tatsächlich auch so. Ich habe mich letzte Woche Freitag auch ziemlich doll gefreut, weil mein Bruder und meine Cousinen haben Zeugnisgeld bekommen und ich habe auch Geld bekommen, weil, ja, ist halt
1: der
3: so.
1: Der Gerechtigkeit.
3: Ja, wenn alle Enkel Geld bekommen, dann muss ich auch Geld bekommen. Ja, nee, ich habe auf jeden Fall die Sommerferien auch echt gerne gemocht. Ist ja bei mir jetzt gerade mal ein Jahr her. Und ich war auch immer viel im Urlaub oder auch im Feriencamp. Das fand ich immer ganz cool.
1: Ich habe eine Idee, was du damit machen kannst. Wir haben alle Hunger. Irgendwie Frühstück.
3: Ja, natürlich. Hole ich erstmal hier für die ganze Redaktion ein bisschen Frühstück. Ja, bevor wir weitermachen mit unserem Programm, beziehungsweise ich euch erstmal einen kleinen programmlichen Überblick verschaffe, gibt es jetzt erstmal für euch ein bisschen Musik auf die Ohren. Ihr hört jetzt Pöbel MC mit Wind.

7.12 Uhr haben wir es und ihr hört gerade den Weckruf hier auf Loro 90,2. Und ich nutze jetzt einmal die Minute und gebe euch einen kleinen programmlichen Überblick von unserer ersten Sendestunde. Zum einen gibt es wie jeden Montag den Rückblick auf die Charts. Dann ist ja letzte Woche Mittwoch die Künstlerin Bonnie Tyler verstorben. Und ja, unser Redakteur Jan gibt euch dann nochmal so einen kleinen Überblick über ihr Leben. Und gleich kommen wir aber erstmal zu dem Abschnitt zwischen Holbeinplatz und Doberaner Straße. Der ist ja seit heute Morgen komplett gesperrt. Und ja, Ali gibt uns da einen kleinen Überblick zu den Einschränkungen. Genau. Bevor wir aber dazu kommen, hört ihr jetzt gleich erstmal noch einen Song aus unserer aktuellen Heavy Rotation. Das sind ja die 5 Songs, die ihr hier am häufigsten auf Loro grad zu hören bekommt. Und da gibt es jetzt einmal Lost Boys von Phoebe Bridgers für euch.

0: 7.20 Uhr haben wir es und ihr hört gerade Loro 90,2 mit dem Weckruf. Rund 25.000 Rostocker müssen sich von heute an alternative Wege suchen, wenn sie mit der Straßenbahn in die Rostocker Innenstadt wollen. Denn der Abschnitt zwischen Holbeinplatz und Doberaner Straße ist seit dem Morgen komplett gesperrt. Und das nicht nur heute, sondern 6 Wochen lang. Das Ganze hängt mit dem künftigen Wohngebiet Werftdreieck zusammen. Was wir bislang zu den Einschränkungen wissen, fasst Ali zusammen.
1: Die Rostocker Straßenbahn AG, sie steht vor einem Megaprojekt. Denn das Schienennetz muss an einer der vielbefahrensten Stellen getrennt werden. Und zwar zwischen dem Holbeinplatz und dem Doberaner Platz. Der Grund dafür ist eine Neu- und Umverlegung von Gleisen. Das ist notwendig, um dann anschließend später mal das Wohngebiet am Werftdreieck neu entwickeln zu können. 6 Wochen lang plant die RSAG für die Arbeiten ein. Für das Unternehmen ist es das größte Projekt seit Jahrzehnten, bestätigt der RSAG-Vorstand Jan Bleis.
2: Also wir haben Respekt vor der Maßnahme, das ist gar keine Frage. Wir haben uns selber das ehrgeizige Ziel gestellt, dieses große Vorhaben von 1 Kilometer kompletten Gleisumbau mit einem Bauvolumen von runden 5 Millionen Euro in 6 Wochen umzusetzen, weil wir haben uns genau die Sommerferien genommen, wo das Verkehrsaufkommen sowohl auf der Straßenbahn als auch auf der Straße natürlich immer deutlich geringer ist als in den Schulzeiten. Aber wir sind uns bewusst, dass das ein sehr ehrgeiziger Plan ist. Aber auf der anderen Seite haben wir das Ganze natürlich seit Jahren vorbereitet, in den letzten Monaten äußerst intensiv mit allen Partnern abgestimmt. Und deswegen sind wir auch optimistisch, dass es klappen wird.
1: Denn neben der Straßenbahn AG nutzen auch noch weitere kommunale Unternehmen die Chance und den Zeitraum, dringend notwendige Tiefbauarbeiten durchzuführen, etwa die Sanierung alter zentraler Abwasserleitungen oder auch die Verlegung von Fernwärmeleitungen im Bereich der Doberaner Straße. Dafür muss dann zusätzlich aber auch noch die Lübecker Straße bzw. die Bundesstraße L22 im Bereich des Werftdreiecks komplett gesperrt werden, und zwar vom Samstag, dem 25. Juli an, bis zum Monatsende. Dass dabei jetzt so manch Rostocker ein komplettes Verkehrschaos in der Stadt befürchtet, kann Rostocks Tiefbauamtsleiter Heiko Tiburtius nachvollziehen. Er ist sich aber sicher, dass es soweit gar nicht erst kommen wird.
3: Natürlich haben wir eine angespannte Verkehrssituation. Bereits jetzt in diesen Wochen im Rahmen der vorbereitenden Maßnahmen, auch aufgrund von flankierenden anderen Maßnahmen im Stadtgebiet. Aber die Erfahrung zeigt, dass viele Verkehrsteilnehmer sich dann doch insgesamt mit der Situation arrangieren. Viele suchen sich andere Verkehrswege oder nutzen eben auch andere Verkehrsmittel und versuchen sozusagen die Baumaßnahmen dann auch weitgehend zu umfahren. Das gelingt nicht immer. Insofern appellieren wir zumindest an die Verkehrsteilnehmer, die so als Berufspendler unterwegs sind, möglicherweise dann auch den Wirtschaftsverkehren die begrenzten Leistungsfähigkeiten im Netz dann verfügbar zu halten, weil die Wirtschaftsverkehre und der ÖPNV und die notwendigen gewerblichen Fahrten, die müssen natürlich stattfinden. Aber der Berufspendler muss sich überlegen, ob er hier zwingend jeden Tag durchfahren muss oder in die Stadt fahren muss oder ob er möglicherweise

0: andere Alternativen möglich machen kann.
1: Alternativen für den Bereich Werftdreieck müssen sich natürlich auch die täglich 25.000 Straßenbahnfahrer suchen. 6 Wochen lang wird nämlich das Straßenbahnnetz getrennt, sodass in dieser Zeit zum Beispiel auch viele Bahnen, die dann zwischen Innenstadt und dem Nordosten bzw. der Südstadt unterwegs sind, gar nicht mehr den Betriebshof in Reutershagen erreichen, etwa zur notwendigen Durchsicht oder zur Reparatur, aber das nur am Rande. Verzagen aber müssen die Straßenbahnnutzer in dieser Zeit nicht, denn mit 2 Buslinien wird die RSAG für Ersatz sorgen. Die eine pendelt in diesen 6 Wochen dann zwischen RSAG Betriebshof in der Hamburger Straße über die Ulmenstraße bis zum Hauptbahnhof. Die andere Ersatzbuslinie kreiselt vom Kröpitor in die Doberaner Straße rein und über die L22 zurück zum Kröpitor. Zudem werden in dieser Zeit viel mehr Tramlinien zwischen Dobi und Parkstraße rollen, die aus meiner Sicht vielleicht beste Alternative für die nächsten 6 Wochen. Wenn alles nach Plan läuft, und davon geht RSAG-Vorstand Jan Bleis aus, ist das Großprojekt ab dem 21. August Geschichte. Es ist quasi alternativlos, und zwar für alle.
2: Ja, definitiv. Also das muss gemacht werden, das muss auch an einem Stück gemacht werden. Und in diesem Jahr ist es jetzt soweit und jetzt heißt es ran an die Arbeit. Ja, und Ende August werden wir dann alle uns den Schweiß von der Stirn wischen und froh sein, wenn das Ganze gut bewältigt ist.
3: Also heute nicht überraschen lassen, die RSAG hat am Werftdreieck umfangreiche Arbeiten gestartet. Wir haben es jetzt 7.25 Uhr, das heißt, ja, in gut 5 Minuten ist Ali wieder bei mir hier im Studio mit den Kurznachrichten. Vorher gibt's aber noch ein bisschen Musik für euch, passend zu dem sommerlichen Wetter heute.

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1: Schönen guten Morgen, Nachrichten in Kurzform heute mit Ali Biwa. Einen wunderschönen guten Montag. Die Kulturstiftung Rostock hat jetzt den Wettbewerb zum 20. Rostocker Kunstpreis eröffnet. Vergeben wird dieser Preis in diesem Jahr im Bereich Malerei. Interessierte Künstler können ihre Bewerbungen jetzt bis Ende August einreichen, informierte die Stiftung. Voraussetzung ist allerdings, die Künstler müssen einen Bezug zu Mecklenburg-Vorpommern haben. Unbekannte sind am Wochenende bei der Freiwilligen Feuerwehr in Gilsdorf eingebrochen. Laut Polizei wurden verschiedene technische Geräte aus den Fahrzeugen der Feuerwehr entwendet. Der Schaden geschätzt 40.000 Euro. Das Elektromusikfestival Airbeat One ist mit einem Besucherrekord zu Ende gegangen. Laut Veranstalter kamen rund 210.000 Gäste. Auf dem Airbeat One spielten in diesem Jahr etwa 350 DJs und Künstler zum Thema Niederlande. Im kommenden Jahr soll sich das Festival Australien widmen. Das Drama um den Ostseewald Timmy hat am Wochenende seine Theaterpremiere gefeiert. Die Geschichte wurde jetzt für das Hamburger Ernst-Deutsch-Theater künstlerisch aufgearbeitet. Wie der Regisseur erklärte, hinterfragt die Handlung die Sehnsucht der Menschen nach Bedeutung in einer überreizten Gesellschaft. Das Theaterdrama steht unter dem Namen Timmy, die Hope stirbt zuletzt. Und 3 Wochen nach dem Erdbeben in Venezuela geht die Regierung inzwischen von mindestens 4.500 Todesopfern aus. Zudem sprachen die Behörden gestern weiterhin von knapp 17.000 Verletzten. Auch soll es noch mehr als 10.000 Vermisste geben. Soweit einige Kurzinfos.
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3: Aktuell liegen die Temperaturen bei 20 Grad. Uns erwartet heute ein Mix aus Sonne und Wolken. Dabei sind vereinzelt auch leichte Regenschauer möglich. Die Höchsttemperaturen erreichen bis zu 25 Grad. In der Nacht kühlt es auf 14 Grad ab. Dazu weht ein schwacher Wind aus südöstlicher Richtung.
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3: Genau, den hört ihr gerade an diesem Montagmorgen. Wir haben es jetzt 7.32 Uhr. Mein Name ist Janice und ich bin heute für euch in der Moderation. Und in den Nachrichten habt ihr gerade Ali gehört.
1: Ahoi!
3: Ja, die nächste halbe Stunde bis um 8 wird ziemlich musikalisch bei uns. Ja, wie jeden Montag gibt es den Rückblick auf die Charts. Und gleich hat unser Redakteur Jan sich mit dem Leben von Bonnie Tyler beschäftigt. Die ist ja letzte Woche Mittwoch verstorben.
1: Traurige Sache.
3: Ja, warst du Bonnie Tyler Fan?
1: Na, man kam nicht dran vorbei irgendwie.
3: Ja, das stimmt.
1: Und immer wenn du jetzt einen Titel anspielst oder wenn man den irgendwie jetzt in den vergangenen Tagen auch im Radio gehört hat, sagt man, ja, Bombe.
3: Ja, das stimmt auf jeden Fall. Ich muss sagen, ich kannte den Namen auf jeden Fall, konnte aber nicht so viel damit anfangen, weil es ja auch nicht so ganz meine Zeit ist. Es sind ja eher die 80er Jahre. Aber ja, dann habe ich halt einen Titel von ihr gespielt und generell auch ein bisschen in ihre Musik reingehört und dachte mir so, ja, kennt man, wie du schon gesagt hast, kommt man einfach nicht dran vorbei. Genau, und Jan gibt uns da so einen kleinen Rückblick auf ihr Leben und hat ja ein paar Abschiedsworte. Bevor wir aber dazu kommen, gibt's für euch jetzt noch den Titel Enjoy the Silence von Depeche Mode.

7.37 Uhr haben wir es und ihr hört gerade den Weckruf hier auf Loro 90,2. Bonnie Tyler war eine der größten Musikstars der 80er Jahre und definierte die Musikwelt mit ihrer unverwechselbaren Stimme. Anlässlich ihres Todes hat sich Redakteur Jan mit der britischen Sängerin beschäftigt und einen kurzen Beitrag über ihr Leben sowie ein paar Abschiedsworte für euch vorbereitet. Wir hören rein.

Mit Bonnie Tyler verliert die Musikwelt eine ihrer markantesten und erfolgreichsten Künstlerinnen. Die walisische Sängerin, deren unverwechselbare Stimme Millionen Menschen auf der ganzen Welt begeisterte, ist am 8. Juli 2026 im Alter von 75 Jahren in einem Krankenhaus in Portugal verstorben. Ihre Familie bestätigte, dass sie den Folgen einer schweren Erkrankung erlag, nachdem sie sich zuvor einer Notoperation am Darm hatte unterziehen müssen. Wochenlang hatte sie sich auf der Intensivstation befunden und zwischenzeitlich im künstlichen Koma gelegen. Aber wer war Bonnie Tyler? Sie wurde am 8. Juni 1951 als Gaynor Hopkins im walisischen Skewen geboren. Aufgewachsen in einfachen Verhältnissen, arbeitete sie zunächst als Kassiererin und sang nebenbei in lokalen Clubs und Pubs. Dort wurde ihr außergewöhnliches Talent entdeckt. Mitte der 1970er Jahre begann ihre professionelle Musikkarriere, ein Schritt, der ihr Leben für immer verändern sollte. Schon früh zeigte sie ihre Leidenschaft für Rock- und Popmusik sowie ihre Fähigkeit, Gefühle mit einer Intensität zu transportieren, die nur wenige Künstlerinnen gelang. Der internationale Durchbruch gelang ihr mit »It's a Heartache«. Doch endgültig zur Weltstar-Sängerin wurde Bonnie Tyler 1983 mit Total Eclipse of the Heart. Die monumentale Ballade, geschrieben von Jim Steinman, eroberte weltweit die Charts und wurde zu einem der erfolgreichsten Songs der Popgeschichte. Das eindrucksvolle Musikvideo, das in den Anfangsjahren des Musiksenders MTV ständig ausgestrahlt wurde, trug entscheidend zu ihrem weltweiten Ruhm bei. Bis heute gilt der Titel als eine der größten Powerballaden aller Zeiten. Nur ein Jahr später folgte mit Holding Out for a Hero der nächste Welthit. Der Song entwickelte sich zu einer Hymne der Popkultur und wurde in zahlreichen Filmen, Serien und Werbekampagnen eingesetzt. Auch Jahrzehnte nach seiner Veröffentlichung gehört er zu den bekanntesten Songs der 1980er Jahre und begeistert bis heute neue Generationen von Musikfans. Für ihre Verdienste um die Musik wurde sie 2023 mit dem britischen Verdienstorden MBE, Member of the Order of the British Empire, ausgezeichnet. Die Nachricht von ihrem Tod löste weltweit große Bestürzung aus. Zahlreiche Musikerinnen und Musiker, Weggefährten sowie Fans würdigten sie als außergewöhnliche Künstlerin und warmherzigen Menschen. Unter den ersten, die ihre Trauer öffentlich teilten, waren Catherine Zeta-Jones, Rod Stewart, Bryan Adams und Cliff Richard. Sie erinnerten an Bonnie Tyler nicht nur als großartige Sängerin, sondern auch als humorvolle, bodenständige und lebensfrohe Persönlichkeit. Bonnie Tyler hinterlässt ein außergewöhnliches musikalisches Erbe. Ihre Stimme war einzigartig, kraftvoll, rau und voller Emotionen. Sie hat Generationen inspiriert und Millionen Menschen berührt. Auch wenn sie nun verstummt ist, werden ihre Lieder weiterleben und noch lange daran erinnern, warum Bonnie Tyler zu den größten Rock- und Popsängerinnen ihrer Zeit gehörte.

Das war ein Beitrag über die kürzlich verstorbene Sängerin Bonnie Tyler von Jan. Wir von Loro verabschieden uns von der Künstlerin und spielen jetzt, um den Beitrag abzurunden, noch einen ihrer Songs. Ihr hört jetzt Holding Out for a Hero von Bonnie Tyler.

Wir haben es jetzt 7.49 Uhr und ihr hört gerade den Weckruf hier auf Loro 90,2. Wie jeden Montag schauen wir auch heute wieder zurück auf die gestrige Ausgabe der Loro-Charts. Vom Absteiger zum Aufsteiger und nun wieder zum Absteiger der Woche, so erging es Farin Urlaub mit seinem Song Happy to be D. Die erste Vorab-Single seines kommenden Albums entwickelt sich mehr und mehr zu einem sogenannten Fahrstuhl-Song und ist diesmal um 6 Plätze zurückgefallen. Deutlich besser lief es für die Editors. In der Vorwoche nur auf Platz 17, neu eingestiegen, schoss ihre aktuelle Single The Rush nun hoch bis auf Rang 6 und wurde somit zum Aufsteiger der Woche. Zum Treppchen. Der Bronzerang ging an den Song Winter von Goldberger, Band Pornobalken, die somit nach einwöchiger Auszeit unter die Top 3 zurückgekehrt ist. Silber sicherten sich die Astropunks. Ihr Song Nonstop Asozial verbesserte sich erneut um eine Position und peilt womöglich nochmal die Spitze an. Diesmal reichte es noch nicht, weil Band mit ihrem Song The Void noch ein paar Stimmen mehr auf sich vereinen konnten. In der 11. und letzten Wertungswoche landeten sie zum insgesamt 7. Mal auf Platz 1. Und genau diesen Song könnt ihr jetzt auch nochmal hören. Für euch gibt es jetzt The Void von Band.

Das war The Void von Band, die siebenfache Nummer 1 der Loro-Charts. Da der Song nicht mehr wiederzuwählen ist, wird es in der kommenden Ausgabe definitiv eine neue Nummer 1 geben. Welcher Song das Rennen macht, entscheidet wie immer allein ihr. Auf loro.de/charts findet ihr das Voting und habt bis zu 11 Stimmen frei. Und wenn ihr selbst einen Song ins Rennen schicken wollt, schreibt einfach eine Mail an charts@loro.de. Wir haben es jetzt 7.56 Uhr, das heißt, in wenigen Minuten kommt Ali wieder zu mir ins Studio mit den Nachrichten und er bringt unter anderem folgende Themen mit. RSAG startet Großbaustellenwerfdreieck, Spatenstich im Warnow-Quartier und Rostocker Überseehafen stellt Halbjahresbilanz vor. Das und weiteres dann gleich um Punkt 8 Uhr.

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4: Mit Ali Biber heute im Nachrichtenmodus. Einen wunderschönen guten Montag. Am Rostocker Werftdreieck werden von heute an Straßenbahngleise verlegt. Dadurch fahren seit dem Morgen zwischen Holbeinplatz und Doberaner Platz keine Bahnen mehr. Und das noch mindestens 6 Wochen lang. Die RSAG hat Ersatzbusse im Einsatz. Alternativ wird empfohlen, vermehrt auch auf den Haltepunkt Parkstraße auszuweichen. Eine weitere Großbaustelle wird in diesen Minuten in Brinkmannsdorf eingerichtet. Für Verkehrsteilnehmer bedeutet das 2 Jahre Vollsperrung der Neubrandenburger Straße. Sie wird auf mehr als 300 Metern grundlegend erneuert und ausgebaut. Zudem werden Fernwärmeleitungen neu verlegt und Trink- und Abwasserleitungen saniert. Für das neue Warnow-Quartier erfolgt heute Mittag mit dem ersten Spatenstich der symbolische Baustart. Anschließend lädt die Stadt am Nachmittag zu einem Bürgerfest ein. Offiziell sollen die Bagger im neuen Quartier allerdings erst im Dezember rollen, teilte die Stadt mit. Mit einer kompletten Fertigstellung wird frühestens im Jahr 2031 gerechnet. Dann sollen im Warnow-Quartier mehr als 2000 Einwohner leben und mehr als 1000 dort arbeiten. Das Warnow-Quartier gilt als Modellprojekt für eine besonders nachhaltige und gemeinwohlorientierte Stadtentwicklung. Allerdings mussten 2 zentrale Bauvorhaben bereits gestrichen werden. Dazu zählt zum einen ein Mehrgenerationenhaus und zum anderen die Theaterwerkstätten. Der Rostocker Überseehafen hat im 4. Jahr in Folge mehr Frachtgüter umgeschlagen. Knapp 16 Millionen Tonnen waren es im ersten Halbjahr 2026, so viele wie noch nie. Steigerungen gab es demnach unter anderem im Bereich Schüttgut, etwa bei Getreide, Raps und Split. Auch im Fährverkehr sowie bei der rollenden Ladung von und nach Skandinavien war die Nachfrage in diesem Jahr bislang größer als im Vorjahr. Flüssige Güter blieben dagegen leicht hinter den Vorjahreszahlen zurück. Im Rahmen der Halbjahresbilanz kündigte der Seehafen auch an, in den kommenden Jahren einen Tiefwasserliegeplatz im Ölhafen bauen und 2 weitere Liegeplätze auf dem Gelände grundhaft erneuern zu wollen. Zudem erklärten Vertreter der schwedischen Reederei Stena Line, den Eisenbahnverkehr auf der Route Rostock-Trelleborg ausbauen zu wollen. Der Landkreis Havelland in Brandenburg hat erste Maßnahmen angeordnet, um auf die andauernde Trockenheit zu reagieren und Wasser zu sparen. So darf seit heute tagsüber kein Wasser mehr aus Flüssen, Seen und Teichen entnommen werden. Außerdem dürfen Rasen und andere Grünflächen wie Sportplätze nicht mehr mit Wasser aus dem Trinkwassernetz bewässert werden. Ausnahmen gibt es für landwirtschaftliche Betriebe. Das Verbot gilt bis Ende September. Ähnliche Wasserentnahmeverbote gelten bereits in den Kreisen Märkisch-Oderland, Potsdam und Elbe-Elster. Und der ukrainische Präsident Zelensky plant eine größere Regierungsumbildung. Er kündigte an, zunächst die Chefs einiger Strafverfolgungsbehörden, aber auch die Ministerpräsidentin Sviridenko austauschen zu wollen. Die 40-jährige Sviridenko war erst vor einem Jahr ernannt worden. Warum sie nun gehen soll, ist nicht klar, auch nicht, wer ihr nachfolgen soll. Zelensky begründete seine Entscheidung vor allem mit dem Strategiewechsel in der Außenpolitik. Vor allem strebt er an, die Beziehungen zu Schlüsselpartnern zu stärken, etwa zu den USA. Sein Ziel ist, US-amerikanische Waffen wie etwa Patriot-Raketen künftig in Lizenz in der Ukraine herzustellen. Soweit einige Nachrichten.
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5: Aktuell liegen die Temperaturen bei 20 Grad. Im Tagesverlauf zeigt sich heute ein Mix aus Sonne und Wolken. Dabei sind vereinzelt auch leichte Regenschauer möglich. Die Höchsttemperaturen erreichen bis zu 25 Grad. In der Nacht kühlt es auf 14 Grad ab. Dazu weht ein schwacher Wind aus südöstlicher Richtung. Auch morgen erwartet uns ein Mix aus Sonne und Wolken bei Höchstwerten von bis zu 25 Grad. Nachts gehen die Temperaturen dann erneut auf 14 Grad zurück. Der Wind weht weiterhin schwach, dann aus nordöstlicher Richtung.
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5: Genau, den hört ihr gerade hier auf Loro 90,2. Wir haben es 8.04 Uhr. Mein Name ist Janice und ich bin heute für euch in der Moderation. Und in den Nachrichten habt ihr gerade Ali gehört.
4: Moin, moin.
5: Ja, in der folgenden Sendestunde bis um 9 steht hier einiges bei mir auf dem Programm. Es gibt natürlich wie immer um kurz vor 9 den Frühsport für euch. Dann gibt es wie jeden Montag auch wieder die Wissenschaftsnews. Da habe ich mir dieses Mal 2 rausgepickt. Dann setzen wir auch unsere musikalische Fußball-WM-Reihe fort. Da stellen wir euch ja immer Musik aus den teilnehmenden Ländern vor. Genau, gleich wird es aber erstmal um das Programm MV tut was, Klimaschutz vor Ort gehen. Was genau das ist, beziehungsweise was dahinter steckt, das könnt ihr dann gleich erfahren. Jetzt gibt es aber erstmal nochmal einen Song aus unserer aktuellen Heavy Rotation. Der heißt Hypothetical und stammt von The Beaches.

0: Never Never von Leoniden. Wir haben es jetzt 8.11 Uhr und ihr hört gerade Loren 90,2 mit dem Weckruf. Die letzte Hitzewelle hat mal wieder gezeigt, dass Klimaschutz wichtiger denn je ist. Das Programm MV tut was, Klimaschutz vor Ort, soll neue Impulse für Teilhabe und Klimaschutz vor Ort geben. Es soll Engagement und gute Beispiele sichtbar machen und unterstützt Menschen im ländlichen Raum und fördert Teilhabe. Kaike von unserer Redaktion Global Lokal sprach darüber mit Eva Mahntke von Flint e.V. und Lisa Noel vom Thünen-Institut für Regionalentwicklung. Beide wirken am Programm mit.
1: Was ist denn das Programm MV tut was?
2: Das Programm MV tut was ist ein Programm, was Menschen beteiligen will zum Thema Klimaschutz. Das heißt, es geht um die große Frage, wie wir dieses Thema so bewältigen, dass Leute verstehen, worum es geht, dass Leute verstehen, was auf uns zurollt, wenn wir es nicht machen, aber dass sie auch verstehen, welche Chancen da drin liegen. Das Besondere an dem Programm ist, dass es sich vor allen Dingen auf die Aspekte konzentriert, wo es darum geht, Menschen gut mitzunehmen, Menschen in den Austausch zu bringen, Menschen ins Planen zu bringen, ins Visionieren. Und sie dabei bestmöglich zu unterstützen. Das heißt, wir haben Praxisprojekte, wir machen diese sichtbar und wir untersuchen mit Hilfe unserer Begleitforschung auch, ob die Formate, die wir so testen, auch tatsächlich wirksam sind.
1: Wir wollten auch über Beteiligung sprechen. Und da fällt mir ein, dass ich beim Fachtag war. Also das war ja dieses Auftakttreffen für das Projekt MV tut was. Und da habt ihr so eine Ministudie vorgestellt, wie Menschen im ländlichen Raum in MV über Klimaschutz denken.
2: Tatsächlich sind wir, bevor das oder als das Programm losging, nochmal umhergefahren in einem kleinen Team, sind wirklich auf die Dörfer gefahren, haben mit BürgermeisterInnen besprochen, standen aber auch an einem Kiosk und sind so mit Leuten ins Gespräch gekommen. Da stellt man natürlich schnell fest, das ist erstmal kein großes Thema. Also es spielt im Alltag der Leute, wenn sie denn nicht umwelt- oder klimabewegt sind, in dieser kleineren Blase, die sich ja da durchaus kümmert, erstmal gar keine Rolle. Das heißt, da sind andere Themen natürlich viel wichtiger, ne? Also wie lebt es sich vor Ort? Gibt's noch einen Arzt? Wo ist die nächste Schule? Wie komme ich von A nach B? Steigen die Spritpreise und macht mir das meine Mobilität teurer? Und natürlich auch Themen, die eigentlich Klimaschutzthemen sind, spielen eine Rolle. Also sowas wie Heizungsaustausch, also was dann auch durch die Medien geht. Aber genau sozusagen, das ist als ich habe jetzt irgendwie mit dem Thema Klimaschutz zu tun, so nehmen die wenigsten das wahr.
1: Welche Rolle könnte denn Beteiligung dabei spielen, das zu verbessern?
2: Dann echte Akzeptanz entsteht dann einfach, wenn die Leute das Gefühl haben, ja, das Thema hat was mit mir zu tun und ich werde nicht damit überrollt, ne? Und das war auch eine ganz wichtige Erkenntnis bei der Recherchereise, dass die Leute einfach auch deshalb oft in den Widerstand gehen, weil sie so das Gefühl haben, das kommt so über sie und sie können gar nichts machen, ne? Das sind einfach irgendwie Gesetzeslagen oder politische Rahmenbedingungen, denen sie so ausgeliefert sind. Das ist alles irre weit weg. Und wenn dann irgendwie der Eindruck entsteht, das wird so verordnet und so die soziale Lebensrealität vor Ort wird gar nicht mit beachtet, dann gehen sie in Widerstand. Und da geht es ja ganz viel darum zu zeigen, wie Leute, die so ein bisschen vorangehen, mit dem Thema Klimaschutz umgehen und wie sie das so mit anderen Fragen wie Kultur, Lebensqualität, Mobilitätsfragen und so weiter verbinden. Aber wir haben zum Beispiel auch ein Format, die Dorfklimawerkstatt. Da geht es tatsächlich darum, mit einem weißen Blatt Papier beziehungsweise einfach vielmehr der Gemeindekarte in den Ort zu gehen und zu fragen, hey Leute, was liegen denn bei euch für Themen rum? Und man.
1: Ihr habt jetzt schon sehr viel Ermutigendes erzählt. Gab es denn irgendwas, was euch total überrascht hat im Laufe des Projektes, also womit ihr gar nicht gerechnet habt?
3: In dieser also wir sind jetzt gerade in der zweiten Runde des Wettbewerbs und ich weiß jetzt gar nicht, ob es mich so überrascht hat, aber es hat mich irgendwie so total berührt. Eben, wir besuchen Vereine, wir besuchen Stiftungen, wir besuchen Kommunen, wir besuchen Einzelakteure, die Projekte einreichen und eben auch Unternehmen. Und das hat mich wirklich berührt. Wir haben Unternehmen besucht, die wirklich auch mit so einem hohen Engagement sich für Klimaschutz einsetzen. Also darüber hinaus, dass sie eben zum Beispiel ihren Betrieb irgendwie CO2-neutral einstellen oder so, sondern wirklich, also ich komme da wieder auf dieses gemeinschaftsfördernde Thema. Also das war für mich schon nochmal so ein Aha-Moment, dass ich dachte, ja, ich weiß nicht, ne? Wir sind in ländlichen Räumen unterwegs. Wir haben sonst auch viel im Thünen-Institut für Regionalentwicklung viel mit ehrenamtlich Engagierten zu tun. Es sind natürlich am öftesten Vereine, aber dass wirklich auch die Unternehmen eigentlich, dass es genau solche engagierten Akteure sind in ländlichen Räumen. Das war für mich nochmal so ein Aha-Moment.
1: Also müsste es politische Veränderung geben, um diese Menschen zum Beispiel mehr zu stärken oder diese Projekte mehr zu stärken? Habt ihr da vielleicht Ideen?
2: Wir haben vor allen Dingen die Idee, dass wir eine gute Auswertung des Programms machen wollen, weil wir schon jetzt an vielen Stellen so Erfahrungswerte mitbekommen. Hier und da reicht es nicht. Oder vor allen Dingen in den kleinsten und kleineren Kommunen ist das ganz oft auch ein Ehrenamtsthema. Ne? Die haben dann eine ehrenamtliche Bürgermeisterin, die plötzlich das Thema Wärmewende mit bearbeiten soll. Die sind sozusagen einfach chronisch ohnehin schon überlastet, auch unterfinanziert und fachlich sozusagen dann gar nicht so breit aufgestellt wie in einer Stadt wie Rostock oder auch Güstrow. Selbst Güstrow kommt mit manchen Fragen schon ans Limit, weil einfach da auch die Fachkräfte fehlen. Und wir versuchen sozusagen auch zu schauen, inwiefern man das mit den Strukturen, die es ja im Land gibt, ne, die Landesenergie- und Klimaschutzagentur zum Beispiel, so zu verbinden, dass einfach deren Angebote dort besser wahrgenommen werden oder einfach genau eine höhere Sichtbarkeit bekommen.
0: Das waren Eva Mahnke und Lisa Noel vom Programm MV tut was Klimaschutz vor Ort. 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

0: Das war Could You Be Loved von Bob Marley. Wir haben es jetzt 8.20 Uhr und ihr hört gerade den Weckruf hier auf Loro 90,2. Während der laufenden Fußball-WM widmen wir uns dem Thema musikalisch und stellen euch in einer Serie und bis zum Ende des Turniers Musik aus fast allen Teilnehmerländern vor. Unser heutiges Team war lange Zeit kein fester Bestandteil der Fußballweltmeisterschaft. Nach seiner ersten Teilnahme 1986 musste das Land 36 Jahre auf die nächste WM warten. Doch inzwischen hat sich einiges verändert. Bei diesem Turnier gelang erstmals der Einzug ins Achtelfinale, wo die Reise nach einer 0:3 Niederlage gegen Marokko endete. Um welches Land es sich handelt, verrät euch jetzt Luca.
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Einer der bekanntesten Film-Soundtracks überhaupt ist die Musik aus Der Herr der Ringe. Heute geht es jedoch nicht um Neuseeland, wie man jetzt vielleicht vermuten könnte, sondern um Kanada. Denn dort wurde der Komponist Howard Shore vor 80 Jahren geboren. Seine Musikkarriere begann schon sehr früh. Er kann mehrere Instrumente spielen und war bereits mit 13 Jahren Mitglied einer Band. Später hat er dann die Musik für viele, viele erfolgreiche Filme geschrieben, doch seine Arbeit für die Herr-der-Ringe-Trilogie machte ihn weltberühmt. Für die Filme erschuf Shore eine riesige musikalische Welt, die genauso detailreich wirkt wie Mittelerde selbst. Jede wichtige Figur, jedes Volk und sogar viele Orte besitzen ihre eigenen musikalischen Themen. Dadurch erkennt man oft schon an den ersten Tönen, ob gerade die Hobbits, Elben oder Mordor im Mittelpunkt stehen. Die Musik begleitet die Handlung nicht einfach nur, sondern erzählt die Geschichte aktiv mit. In einem Interview sagte Shore, dass es ihm am meisten Spaß gemacht hat, die Musik für die Hobbits zu komponieren. Er mag vor allem die Beziehung zwischen Frodo und Sam. Besonders beeindruckend ist, wie Shore ruhige, emotionale Momente und gewaltige Schlachtszenen gleichermaßen musikalisch gestalten konnte. Für seine Arbeit wurde er sogar mit mehreren Oscars ausgezeichnet. Übrigens hat er sogar zwei Gastauftritte in der Extended Edition von Der Herr der Ringe. Er nimmt an der Siegesfeier in der Goldenen Halle teil und spielt in den Szenen mit Legolas und Gimlis Trinkspiel einen der beiden Wachen, die hinter Legolas stehen. Wir hören jetzt sein meiner Meinung nach bestes Werk, und zwar Concerning Hobbits.

Ihr hörtet Concerning Hobbits von Howard Shore aus Kanada. Morgen setzen wir unsere musikalische Reise durch die Teilnehmerländer der Fußball-WM fort. Wir haben es jetzt 8.26 Uhr, das heißt, in wenigen Minuten kommt Ali wieder zu mir ins Studio mit den Kurznachrichten.

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2: 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Schönen guten Morgen. Nachrichten in Kurzform. Heute mit Ali Biwar. Zur Landtagswahl im September bewerben sich 29 Rostocker um ein Abgeordnetenmandat für den neuen Schweriner Landtag. Wie der Gemeindewahlausschuss Rostock informierte, wurden alle Antragsteller auch für die Wahl zugelassen. In den drei Wahlkreisen im Rostocker Nordwesten, im Nordosten und der Innenstadt stellen sich dabei jeweils 7 Kandidaten zur Wahl, und zwar von der SPD, der AfD, CDU, Linke, Grüne und FDP. Im Wahlkreis KTV Reutershagen kommt noch eine Bewerberin der Partei Volt dazu. Unbekannte sind am Wochenende bei der Freiwilligen Feuerwehr Gelsdorf eingebrochen. Laut Polizei wurden verschiedene technische Geräte aus den Feuerwehrfahrzeugen entwendet. Der Schaden wird auf rund 40.000 Euro geschätzt. Beim Rostock-Triathlon am Wochenende im Igerpark haben in diesem Jahr die Teilnehmer aus Rostock dominiert. Sie gewannen in fast allen Nachwuchsklassen, außerdem die Staffel als auch den Wettkampf in der Regionalliga. Insgesamt waren mehr als 500 Sportler zum Rostock-Triathlon angemeldet. Mehr Sport gibt's dann nachher gleich, heute mit Janice. Das Spiel des Jahres 2026. Es heißt Dito. Beim Party-Wortspiel müssen die Spieler Verständnis für die Sicht ihrer Mitspieler zeigen. Als Kinderspiel des Jahres wurde die Insel der Mookies ausgezeichnet. In diesem Jahr musste die Jury aus insgesamt 570 Spiele-Neuerscheinungen auswählen. Und in Israel soll am 27. Oktober ein neues Parlament gewählt werden. Das hat die Knesset gestern beschlossen. Es ist der späteste Termin, der gesetzlich möglich ist. Laut aktuellen Meinungsumfragen ist aber fraglich, ob sich der amtierende Ministerpräsident Netanyahu erneut eine Mehrheit im Parlament sichern kann. Den meisten Zuspruch bekommt derzeit die Partei der politischen Mitte. Soweit einige Kurzinfos.
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4: Ja, blicken wir auch noch mal kurz aufs Wetter. Aktuell liegen die Temperaturen bei 20 Grad. Uns erwartet heute ein Mix aus Sonne und Wolken. Vereinzelt kann es aber auch zu leichten Regenschauern kommen. Die Höchsttemperaturen erreichen heute bis zu 25 Grad. In der Nacht kühlt es dann auf 14 Grad ab. Dazu weht ein schwacher Wind aus südöstlicher Richtung.
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4: Genau, den hört ihr gerade. Das ist unsere Morgensendung hier auf Loro 90,2. Wir haben es 8.32 Uhr. Mein Name ist Janice und ich bin heute für euch in der Moderation. Und in den Nachrichten habt ihr gerade Ali gehört.
2: Ahoi!
4: Ja, wie ihr gerade schon angekündigt habt, gibt es um kurz vor neun wie immer den Frühsport für euch. Und gleich gibt es aber erstmal wie jeden Montag die Wissenschaftsnachrichten, damit ihr auch gut mit neuem Wissen in die Woche starten könnt. Ja, jetzt hört ihr aber erstmal einen Titel von The Last Dinner Party, der heißt Big Dog.

0: Das war Business von Eminem. Wir haben es jetzt 8.40 Uhr und ihr hört gerade Loro 90,2 mit dem Weckruf. Und wir machen jetzt weiter mit den Wissenschaftsnews. Die gibt es ja jeden Montag für euch. Und dieses Mal habe ich euch da was vorbereitet.
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0: Die zunehmende Versauerung der Ozeane könnte erhebliche Folgen für Kalmare haben. Darauf deuten neue Forschungsergebnisse der Academia Sinica in Taiwan hin. Hintergrund ist der steigende CO2-Gehalt der Atmosphäre. Seit Beginn der Industrialisierung haben die Meere etwa 25-30% der ausgestoßenen CO2-Mengen aufgenommen. Dadurch ist der durchschnittliche pH-Wert an der Meeresoberfläche von rund 8,2 auf etwa 8,1 gesunken. Bereits heute haben kalkbildende Organismen wie Korallen und Muscheln Schwierigkeiten, ihre Skelette und Schalen auszubilden. Für die Studie zogen die Forschenden großflossige Riffkalmare in Aquarien mit unterschiedlichen pH-Werten auf. Einmal unter heutigen Bedingungen und einmal mit einem pH-Wert von 7,8. Dieser Wert gilt als wahrscheinlich für das Jahr 2100. Nach 3 Monaten untersuchten sie die Gehirne der ausgewachsenen Tiere mithilfe einer speziellen MRT-Methode. Das Ergebnis überraschte die Forschenden. Die Kalmare aus dem saureren Wasser hatten bei nahezu gleicher Körpergröße ein um 49% kleineres Gehirn. Besonders stark verkleinert waren das visuelle Zentrum und die optischen Lappen. Warum das Gehirn unter diesen Bedingungen kleiner bleibt, ist noch unklar. Als mögliche Ursachen gelten Sauerstoffmangel oder ein Energiemangel während des Wachstums. Frühere Studien hatten bereits gezeigt, dass Kalmare bei höheren CO2-Konzentrationen deutlich seltener jagen und fressen. Die Forschenden vermuten, dass sie visuelle Informationen aufgrund der Veränderungen im Gehirn schlechter verarbeiten können, obwohl ihre Augen selbst unverändert funktionieren. In weiteren Untersuchungen soll nun geklärt werden, wann während der Entwicklung diese Veränderungen entstehen und ob ähnliche Effekte auch bei anderen Meerestieren auftreten. In der Erdgeschichte kam es zu mehreren Massenaussterben, die durch plötzliche Veränderungen der Umweltbedingungen verursacht wurden. Bislang wurden sie vor allem mit gewaltigen Vulkanausbrüchen, Asteroideneinschlägen, Veränderungen der Atmosphäre, Sauerstoffmangel in den Ozeanen und ähnlichen raschen Umweltveränderungen in Verbindung gebracht. Forschende der Florida State University haben nun Hinweise auf einen weiteren Prozess gefunden, der zu solchen Ereignissen beigetragen haben könnte. Demnach spielten sogenannte metamorphe Prozesse eine Rolle. Sie entstehen tief unter der Erdoberfläche, wenn Gestein durch Magma stark erhitzt wird. Enthält das Gestein Schwefel und Kohlenstoff, werden beide Stoffe freigesetzt und gelangen in die Atmosphäre. Dort bilden die Schwefelemissionen Sulfatpartikel, die Sonnenlicht zurück ins All reflektieren. Außerdem fördern sie Wolkenbildung. Beides erhöht die Rückstrahlkraft der Erde und kann kurzfristig zu einer starken Abkühlung führen. Gleichzeitig bleibt der ebenfalls freigesetzte Kohlenstoff deutlich länger in der Atmosphäre und trägt über lange Zeit zur Erwärmung bei. Nach Einschätzung des Forschungsteams könnten diese kurzfristigen Abkühlungsphasen gemeinsam mit der länger anhaltenden Erwärmung zu den Massenaussterben beigetragen haben. Die Forschenden vermuten, dass metamorphe Prozesse unter anderem zum Massenaussterben am Ende des Ordoviziums, des Devons, des Perms und der Trias beigetragen haben. Den größten Klimaeffekt sagt ihr Modell für das Massenaussterben am Ende des Perms voraus. Nach Ansicht des Teams zeigen die Ergebnisse, dass Massenaussterben deutlich komplexer sind als lange angenommen. Die Erkenntnisse könnten außerdem helfen, besser zu verstehen, wie die Erde auf große Umweltveränderungen reagiert und wie eng Prozesse im Erdinneren, in der Atmosphäre, den Ozeanen und der Biosphäre miteinander verknüpft sind. Ja, das waren die Wissenschaftsnews an diesem Montag. Perfekt, um in eine neue Woche zu starten. Ja, wir machen gleich weiter mit dem Frühsport, wie immer um 9:15. Vorher gibt's aber noch ein bisschen Musik für euch auf die Ohren. Falls ihr auch einen Song habt, den ihr unbedingt jetzt hören wollt, dann könnt ihr den sehr gerne euch wünschen und mir eine Nachricht an live@loro.de schicken.
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1: Das war It Was a Good Day von Ice Cube. Wir haben es jetzt 8.52 Uhr und ihr hört gerade den Weckruf hier auf Loro 90,2. Ja, wir machen jetzt weiter mit dem...
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1: Ja, und wir blicken zuerst einmal auf das Wochenende zurück und somit auch auf die Fußball-WM. England darf weiter vom ersten Titel seit 1966 träumen. Dank eines Doppelpacks von Jude Bellingham zog die Mannschaft am Samstag mit einem 2:1 nach Verlängerung gegen Norwegen ins Halbfinale der WM ein. Im Viertelfinale von Miami beendeten die Engländer damit zugleich die Reise eines der Überraschungsteams dieses Turniers. Am Mittwoch wartet nun Titelverteidiger Argentinien. Bleiben wir noch mal kurz bei der Fußball-WM. Lionel Messis beeindruckende Torserie ist zwar gerissen, der zweite Titelgewinn in Folge bleibt für Argentinien aber weiter möglich. Der Titelverteidiger zog gestern mit einem 3:1 nach Verlängerung gegen die Schweiz ins Halbfinale der WM ein. Auch ohne einen weiteren Geniestreich seines Superstars. Bleiben wir nochmal kurz beim Fußball, aber eher auf der lokalen Ebene. Leon Dayaku will beim FC Hansa seiner Karriere neuen Schwung verleihen. Der 25-Jährige blickt auf Stationen in Deutschland, England, der Schweiz, Kroatien und den Vereinigten Arabischen Emiraten zurück und träumt weiter von der Bundesliga. Nach einer Saison beim SSV Ulm mit 5 Toren und 10 Vorlagen in 30 Spielen will der Offensivspieler nun mit Hansa den Aufstieg schaffen. Dayaku betont, die Mannschaft wolle guten Fußball spielen und als Top-Team um den Aufstieg kämpfen. Auch sein früherer Trainer Dotschev traut ihm eine wichtige Rolle zu und ist überzeugt, dass Dayaku in Rostock aufblühen wird. Beim FC Hansa ist das Saisonziel klar formuliert: der Aufstieg in die zweite Bundesliga. Gestern ist in Rostock die 41. Auflage des Rostocker Triathlons ausgetragen worden. Nach Angaben des ausrichtenden TC Fico Rostock sollten mehr als 500 Sportlerinnen und Sportler an den Start gehen. Am Traditionsschiff im Igerpark standen Wettbewerbe im Nachwuchsbereich, Rennen der Regionalliga, die Landesmeisterschaften der Schüler, ein Einstieger-Triathlon und der Jedermann-Triathlon auf dem Programm. Dort mussten die Teilnehmenden 750 Meter schwimmen, 20 Kilometer Radfahren und 5 Kilometer laufen. Der Rostocker Triathlon gilt als der älteste Triathlon Norddeutschlands. Und zum Schluss gucken wir nochmal rüber zum Basketball. Die Seawolves wollen künftig auch im Frauenbasketball ganz oben angreifen. Der Verein plant, die derzeit in der Regionalliga spielende Frauenmannschaft in den kommenden Jahren schrittweise bis in die erste Bundesliga zu führen. Dafür soll das Budget kontinuierlich erhöht und vor allem auf den eigenen Nachwuchs gesetzt werden. Clubchef André Jürgens stellte das Konzept jetzt Vertretern der regionalen Wirtschaft vor. Nach Angaben des Vereins stößt das Projekt bei Sponsoren auf großes Interesse. Das Ziel: spätestens 2033 sollen die Seawolves auch mit ihrem Frauenteam in der Basketball-Bundesliga vertreten sein. Ja, soweit der Frühsport an diesem Montag. Wir haben es jetzt 8.55 Uhr, das heißt, in wenigen Minuten gibt es wieder die Nachrichten für euch. Da kommt dieses Mal Luca zu mir ins Studio und er bringt unter anderem folgende Themen mit. Ende der Warnemünder Woche. Neues Kreativcamp geht in Betrieb und Badeunfälle in MV. Das und weiteres dann gleich in wenigen Minuten für euch.

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1: Es ist 9 Uhr im Studio, ab jetzt Luca, guten Morgen. In Warnemünde ist am Abend die 88. Warnemünder Woche zu Ende gegangen. Die Organisatoren sprachen von mehreren hunderttausend BesucherInnen. Am stärksten besucht waren demnach vor allem die Strand- und Kurhauskonzerte, die Sportturniere am Strand sowie das Drachenboot-Festival. Auch die Segelwettbewerbe konnten, nach Wetterproblemen zum Wochenstart, alle durchgeführt werden. Insgesamt waren 770 Segler aus 14 Nationen am Start. Zum Abschluss des Seesegelsprogramms erinnerte gestern noch einmal die Baderegatta an die Anfänge der Warnemünder Woche vor genau 100 Jahren. Ein Jahr später als geplant nimmt das Institut Leben und Lernen heute seinen neuen Kreativcamp in Evershagen in Betrieb. Als erstes öffnet am Mittag der Kita- und Krippenbereich mit knapp 70 Plätzen. Mitte August folgt dann der Grundschulbereich für bis zu 260 Jungen und Mädchen. Die drei Gebäude auf dem Kreativcampus in Evershagen bieten unter anderem große offene Lehrräume, eine multimediale Bibliothek, ein Musik- und Tanzstudio sowie eine Sauna. Zudem wurde auf dem Dach ein Spielplatz eingerichtet und im Außenbereich ein grünes Klassenzimmer. Laut dem Institut Lernen und Leben sind für das kommende Schuljahr alle Schulplätze und fast alle Kita-Plätze belegt. In Mecklenburg-Vorpommern sind im Monat Juni 6 Menschen beim Baden oder Schwimmen ums Leben gekommen. 4 mehr als im Vorjahresmonat. Bundesweit gab es im Juni sogar 99 Badetote, nach Angaben der Deutschen Lebensrettungsgesellschaft. Waren das so viele wie seit 23 Jahren nicht mehr. Über 90% der Verunglückten waren demnach Männer oder Jungen. Vielfach unterschätzten sie bestehende Gefahren oder es fehlte schlichtweg das notwendige Schwimmvermögen. Wer zu Unrecht inhaftiert worden ist, soll künftig eine höhere Entschädigung erhalten. Das steht in einem Gesetzesvorschlag, den Bundesjustizministerin Hubeck erarbeitet hat. Die SPD-Politikerin will erreichen, dass Betroffene für jeden Tag Haft mindestens 100 Euro erhalten. Bisher sind es 75 Euro pro Tag. Zu den Plänen müssen jetzt noch die Bundesländer Stellung nehmen. Sie sind für die Entschädigung zuständig. Die Gelder werden zum Beispiel gezahlt, wenn ein Verfahren eingestellt wird oder mit einem Freispruch endet. Und ein internationaler Expertenrat gibt heute eine Empfehlung zu einer möglichen Social-Media-Altersgrenze ab. Sie soll die Grundlage für ein EU-weites Gesetz bilden. Erwartet wird, dass sich die Experten ähnlich äußern könnten wie ein deutsches Gremium. Das hatte im Juni ein gesetzliches Mindestalter von 13 Jahren vorgeschlagen. Zudem sollen einzelne Dienste eingeschränkt werden. Die Bundesregierung hatte eine EU-weite Regelung befürwortet. Andere EU-Staaten wie Frankreich, Spanien und Dänemark haben bereits eigene Pläne für ein Social-Media-Verbot. Soweit die Nachrichten.
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2: Aktuell liegen die Temperaturen bei 20 Grad. Im Tagesverlauf zeigt sich ein Mix aus Sonne und Wolken. Dabei sind vereinzelt auch leichte Regenschauer möglich. Die Höchsttemperaturen erreichen bis zu 25 Grad. In der Nacht kühlt es auf 14 Grad ab. Dazu weht ein schwacher Wind aus südöstlicher Richtung. Auch morgen erwartet uns ein Mix aus Sonne und Wolken bei Höchstwerten von bis zu 25 Grad. Nachts gehen die Temperaturen erneut auf 14 Grad zurück. Der Wind weht weiterhin schwach, dann aus nordöstlicher Richtung.
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2: Genau, den hört ihr gerade jetzt noch gut eine Stunde hier auf Loro 90,2. Mein Name ist Janice und ich bin heute für euch in der Moderation und in den Nachrichten habt ihr gerade Luca gehört.
1: Hallihallöchen.
2: Ja, Luca, heute beginnen offiziell die Sommerferien hier in MV. Es ist der erste Ferientag. Bei uns ist es jetzt ja schon gut ein Jahr her, dass wir unsere letzten Sommerferien hatten, beziehungsweise es waren ja dann auch nicht mehr Sommerferien, sondern wir hatten einfach quasi diese Überbrückungszeit nach dem Abi, bis wir hier angefangen haben. Wie geht's dir so damit? Glaubst du, dir wird das fehlen?
1: Mir geht's gar nicht gut damit, weil ich ganze 3 kleine Geschwister habe und die alle heute Morgen schön ausschlafen konnten. Das heißt, ich bin nicht mal so spät aufgestanden, um kurz nach 7 und alle haben noch geschlafen. Und alle haben jetzt einfach 6 Wochen, können jetzt chillen zu Hause.
2: Ja, bei mir ist es ähnlich. Also mein Bruder ist auch noch kleiner und hat jetzt halt auch Sommerferien. Und ich wusste schon in der Schulzeit, okay, also die Sommerferien, das wird mir echt fehlen. Aber gut, ich meine, wenn wir jetzt mit unserem Studium bald beginnen, dann haben wir auch Semesterferien.
1: Ja, ich glaube auch, dass es...
2: Also, tun wir jetzt mal nicht so, als müssten wir dann jeden Tag 40 Stunden durcharbeiten und hätten keine Zeit mehr. Ja, genau, aber wir wünschen natürlich allen Schülerinnen und Schülern, die das vielleicht gerade hören, ganz schöne Sommerferien und natürlich auch den dazugehörigen Eltern, weil Eltern nehmen sich ja vielleicht in der Zeit auch gerade Urlaub und verreisen. Genau, ja, zum Start in unsere letzte Sendestunde des heutigen Weckrufs starten wir jetzt einmal mit einem Song aus unserer aktuellen Heavy Rotation. Das sind ja die 5 Songs, die ihr hier bei Loro im Moment am häufigsten zu hören bekommt. Und da gibt es jetzt für euch Talk on the Hill von Willow.

0: Das war Too Much Too Young von The Specials. Wir haben es jetzt 9.13 Uhr und ihr hört gerade den Weckruf hier auf Loro 90,2. Rund 25.000 Rostocker müssen sich von heute an alternative Wege suchen, wenn sie mit der Straßenbahn in die Rostocker Innenstadt wollen. Denn der Abschnitt zwischen Holbeinplatz und Doberaner Straße ist seit dem Morgen komplett gesperrt. Und das nicht nur heute, sondern 6 Wochen lang. Das Ganze hängt mit dem künftigen Wohngebiet Werftdreieck zusammen. Was wir bislang zu den Einschränkungen wissen, fasst Ali zusammen.
1: Die Rostocker Straßenbahn AG, sie steht vor einem Megaprojekt. Denn das Schienennetz muss an einer der vielbefahrensten Stellen getrennt werden. Und zwar zwischen dem Holbeinplatz und dem Doberaner Platz. Der Grund dafür ist eine Neu- und Umverlegung von Gleisen. Das ist notwendig, um dann anschließend später mal das Wohngebiet am Werftdreieck neu entwickeln zu können. 6 Wochen lang plant die RSAG für die Arbeiten ein. Für das Unternehmen ist es das größte Projekt seit Jahrzehnten, bestätigte RSAG-Vorstand Jan Bleis.
2: Also wir haben Respekt vor der Maßnahme, das ist gar keine Frage. Wir haben uns selber das ehrgeizige Ziel gestellt, dieses große Vorhaben von 1 Kilometer kompletten Gleisumbau mit einem Bauvolumen von rund 5 Millionen Euro in 6 Wochen umzusetzen, weil wir haben uns genau die Sommerferien genommen, wo das Verkehrsaufkommen sowohl auf der Straßenbahn als auch auf der Straße natürlich immer deutlich geringer ist als in den Schulzeiten. Aber wir sind uns bewusst, dass das ein sehr ehrgeiziger Plan ist. Aber auf der anderen Seite haben wir das Ganze natürlich seit Jahren vorbereitet, in den letzten Monaten äußerst intensiv mit allen Partnern abgestimmt. Und deswegen sind wir auch optimistisch, dass es klappen wird.
1: Denn neben der Straßenbahn AG nutzen auch noch weitere kommunale Unternehmen die Chance und den Zeitraum, dringend notwendige Tiefbauarbeiten durchzuführen, etwa die Sanierung alter zentraler Abwasserleitungen oder auch die Verlegung von Fernwärmeleitungen im Bereich der Doberaner Straße. Dafür muss dann zusätzlich aber auch noch die Lübecker Straße bzw. die Bundesstraße L22 im Bereich des Werftdreiecks komplett gesperrt werden, und zwar vom Samstag, dem 25. Juli an, bis zum Monatsende. Dass dabei jetzt so manch Rostocker ein komplettes Verkehrschaos in der Stadt befürchtet, kann Rostocks Tiefbauamtsleiter Heiko Tibotius nachvollziehen. Er ist sich aber sicher, dass es soweit gar nicht erst kommen wird.
3: Natürlich haben wir eine angespannte Verkehrssituation. Bereits jetzt in diesen Wochen im Rahmen der vorbereitenden Maßnahmen, auch aufgrund von flankierenden anderen Maßnahmen im Stadtgebiet. Aber die Erfahrung zeigt, dass viele Verkehrsteilnehmer sich dann doch insgesamt mit der Situation arrangieren. Viele suchen sich andere Verkehrswege oder nutzen eben auch andere Verkehrsmittel und versuchen sozusagen die Baumaßnahmen dann auch weitgehend zu umfahren. Das gelingt nicht immer. Insofern appellieren wir zumindest an die Verkehrsteilnehmer, die so als Berufspendler unterwegs sind, möglicherweise dann auch den Wirtschaftsverkehren die begrenzten Leistungsfähigkeiten im Netz dann verfügbar zu halten, weil die Wirtschaftsverkehre und der ÖPNV und die notwendigen gewerblichen Fahrten, die müssen natürlich stattfinden. Aber der Berufspendler muss sich überlegen, ob er hier zwingend jeden Tag durchfahren muss oder in die Stadt fahren muss oder ob er möglicherweise andere Alternativen möglich machen kann.
1: Alternativen für den Bereich Werftdreieck müssen sich natürlich auch die täglich 25.000 Straßenbahnfahrer suchen. 6 Wochen lang wird nämlich das Straßenbahnnetz getrennt, sodass in dieser Zeit zum Beispiel auch viele Bahnen, die dann zwischen Innenstadt und dem Nordosten bzw. der Südstadt unterwegs sind, gar nicht mehr den Betriebshof in Reutershagen erreichen, etwa zur notwendigen Durchsicht oder zur Reparatur, aber das nur am Rande. Verzagen aber müssen die Straßenbahnnutzer in dieser Zeit nicht, denn mit 2 Buslinien wird die RSAG für Ersatz sorgen. Die eine pendelt in diesen 6 Wochen dann zwischen RSAG Betriebshof in der Hamburger Straße über die Ulmenstraße bis zum Hauptbahnhof. Die andere Ersatzbuslinie kreiselt vom Kröpitor in die Doberaner Straße rein und über die L22 zurück zum Kröpitor. Zudem werden in dieser Zeit viel mehr Tramlinien zwischen Dobi und Parkstraße rollen, die aus meiner Sicht vielleicht beste Alternative für die nächsten 6 Wochen. Wenn alles nach Plan läuft, und davon geht RSAG-Vorstand Jan Bleis aus, ist das Großprojekt ab dem 21. August Geschichte. Es ist quasi alternativlos, und zwar für alle.
2: Ja, definitiv. Also das muss gemacht werden, das muss auch an einem Stück gemacht werden. Und in diesem Jahr ist es jetzt soweit und jetzt heißt es ran an die Arbeit. Ja, und Ende August werden wir dann alle uns den Schweiß von der Stirn wischen und froh sein, wenn das Ganze gut bewältigt ist.
0: Also heute nicht überraschen lassen, die RSAG hat am Werftdreieck umfangreiche Arbeiten gestartet. Wir haben es jetzt 9.17 Uhr und bevor wir gleich in unser aktuelles Album der Woche reinhören, gibt es jetzt für euch noch ein bisschen Musik auf die Ohren. Ihr hört jetzt Fallen von Vicky.

9.24 Uhr haben wir es und ihr hört gerade Loro 90,2 mit dem Weckruf an diesem Montagmorgen. Zum Start in die neue Woche hören wir zum ersten Mal in unser Album der Woche rein. Es trägt den Titel Eavesdropping und stammt vom US-amerikanischen Duo Lil Peach aus Los Angeles. Sängerin Jess Goretzka beschreibt das Werk als ein Album, das einen in die Situation versetzt, wie eine Fliege an der Wand zu sein, die Einblick in das seltsame, beunruhigende und doch auf seltsame Weise schöne Geflecht menschlicher Interaktionen bekommt. Menschliche Interaktionen, genau darum geht es auch in Smalltalk. Der energiegeladene

Punk-Track mit experimenteller Produktion, der bereits bei uns als Titel der Woche zu hören war, entstand aus einer Sammlung von zufällig mitgehörten Momenten, als Goraza mit einer ganz bestimmten Mission zum Essen ging. Dazu erzählt sie, es ging hauptsächlich darum, zuzuhören. Vielleicht langweilte mich das Gespräch an meinem eigenen Tisch oder ich interessierte mich einfach mehr für alles, was um mich herum passierte. Egal, wohin ich mich wandte, es war immer dasselbe. So schmerzhaft, banal und oberflächlich. Wetter, Verkehr, Besorgungen, Arbeit, einfach Gespräche auf Autopilot. Von unserem Album der Woche hört ihr jetzt Il Peach mit Smalltalk.

Das war Smalltalk von Ill Peach, ein erster Einblick in unser Album der Woche Eavesdropping. Morgen stellen wir euch den nächsten Song der Platte vor. Wir haben es jetzt 9:29 Uhr, das heißt, ja, in wenigen Minuten starten hier wieder die Kurznachrichten.

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1: Es ist 9.30 Uhr, die Kurznachrichten mit Luca. Guten Morgen. In Teilen des Rostocker Hansaviertels wird ab heute ca. 9 Uhr bis Donnerstag die Fernwärme abgestellt. Grund dafür sind notwendige Sanierungsarbeiten am Fernwärmenetz. In den 4 Tagen werden die Absperrarmaturen ersetzt, so berichten die Stadtwerke. Einen Überblick über alle betroffenen Straßen haben die Stadtwerke veröffentlicht. Ab heute wird die Neubrandenburger Straße bis voraussichtlich Juli 2028 voll gesperrt. Die Arbeiten werden in 5 Teilbauabschnitten ausgeführt. Die Straße soll grundlegend erneuert und ausgebaut werden. Zudem sind eine sichere Radwegverbindung zwischen den neuen und bestehenden Radwegen, 2 barrierefreie Bushaltestellen und ein Übergang für den Fuß- und Radverkehr geplant. Das Elektromusikfestival Airbeat One ist mit einem Besucherrekord zu Ende gegangen. Laut Veranstalter kamen rund 210.000 Gäste. Auf dem Airbeat One spielten in diesem Jahr rund 350 DJs und KünstlerInnen zum Thema Niederlande. Im kommenden Jahr soll sich das Festival Australien widmen. Das Drama um den Ostseewal Timmy hat am Wochenende seine Theaterpremiere gefeiert. Die Geschichte wurde für das Hamburger Ernst-Deutsch-Theater künstlerisch aufgearbeitet. Wie der Regisseur erklärte, hinterfragt die Handlung die Sehnsucht der Menschen nach Bedeutung in einer überreizten Gegenwart. Das Theaterdrama steht unter dem Namen Timmy, die Hope stirbt zuletzt. Und in Israel steht der Termin für die kommende Parlamentswahl. Am 27. Oktober steht die Wahl an, das hat die Knesset beschlossen. Es ist der späteste Termin, der gesetzlich möglich ist. Für Regierungschef Netanyahu ist aktuellen Umfragen zufolge eine weitere Amtszeit ungewiss. Soweit die Nachrichten.
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2: Aktuell liegen die Temperaturen bei 20 Grad. Im Tagesverlauf zeigt sich heute ein Mix aus Sonne und Wolken. Dabei sind vereinzelt auch leichte Regenschauer möglich. Die Höchsttemperaturen erreichen bis zu 25 Grad. In der Nacht kühlt es auf 14 Grad ab. Dazu weht ein schwacher Wind aus südöstlicher Richtung.
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2: Genau das ist unsere Morgensendung hier auf Loro 90,2, die jetzt noch gut eine halbe Stunde läuft. Mein Name ist Janice und ich bin heute für euch in der Moderation. Und in den Nachrichten habt ihr gerade Luca gehört.
1: Guten Morgen.
2: Ja, wir haben ja vorhin schon drüber geredet, dass ab heute offiziell die Sommerferien hier in MV starten. Und unser Kulturreporter Harry hat uns seine 3 Highlights rausgesucht, die er besonders gut findet und stellt die uns dann gleich vor. Bevor wir aber dazu kommen, gibt es erstmal noch ein bisschen Musik für euch. Ihr hört jetzt Wanderlust von Noga Aris.

0: 9.41 Uhr haben wir es und ihr hört gerade Loro 90,2 mit dem Weckruf. Als letztes norddeutsches Bundesland ist auch Mecklenburg-Vorpommern jetzt in den Ferien. Das heißt aber nicht, dass in den kommenden Wochen nun alles bei uns stillsteht. Kulturell geht es weiter, und zwar reichlich. Unser Kulturreporter Harry hat seine drei Highlights bereits gewählt.
1: Kulturnews für den Monat Juli, zum Beispiel am 11. Juli und mal eine ganz neue Stätte, der Neue Friedhof. Denn dort gibt es eine Vorführung zur Friedhofskultur, und zwar des 19. Jahrhunderts. Dort wird über Sitten und Bräuche und den Aberglauben unserer Vorfahren gesprochen, wie die mit Themen wie Sterben, Tod und Trauer umgegangen sind, welche Rituale es gab. Und man erfährt sozusagen spannende Sachen, warum man zum Beispiel einen Sterbenden nie beim Namen rufen darf, oder was eigentlich ein Leichenbitter ist und warum wurden mitunter Verstorbene festgebunden oder ihnen Erbsen in den Sarg gelegt. Tja, wer das wissen will, 11. Juli, 20 Uhr auf dem Neuen Friedhof, 2 Stunden lang mit den Schwarzen Witwen. 17. Juli, Kunsthalle, der Expander des Fortschritts kommt zurück. Eine Band, die es eigentlich nur 88 bis 90 gab, macht jetzt einen zweiten Revival-Versuch, nachdem sie schon mal 2020/21 im Berliner Raum getourt ist, jetzt wieder in der Kunsthalle und nicht wieder in der Kunsthalle. Das letzte Konzert in Rostock war nämlich 1988 in der damaligen Mensa Filmclub. Die Gründerinnen sind noch mit dabei, aber inzwischen haben sie, die sich damals verwirrte Verwirrer nannten und schwer verdauliche Musik spielten. Sie wollten anders sein als die anderen Bands jener Jahre. Sie spielten keinen Gitarrenpop, kein Wave oder kein Punk. Sie loopten Anton Bruckner, plünderten Vogelstimmenplatten, kollagierten Filmmusiken und Nachrichtensendungen. Das alles jetzt in der Kunsthalle. Und davor gibt es noch eine Diskussion über Musik und Lärm und Schmerz, die von der Mitbegründerin von Expander des Fortschritts, Susanne, von der Musiktherapeutin aus Rostock, Annegret, und von Wolfgang Schmid durchfindet, wo ich dann auch noch die Moderation mache. Das also am 17. Juli, 19 Uhr in der Kunsthalle. Am 23., 24., 25. Juli in der HMT gibt es das Sommertheater der Schauspielstudenten. Spannendes, belebendes Theater, und zwar 21 Uhr geht es los an der HMT. Es ist ein Stück, was heißt Schilder oder die Sache mit der Dummheit. Es sind die Schauspielstudenten, die frei nach Motiven des Schildbürgerbuches, des Ladebuches, nach Robert Musil, Dietrich Bonhoeffer und weiteren sehr guten Ideen von unter anderem von Nirvana, der Weisheit der Vielen, mehreren Talkshows, einem Internetforum und 2, 3 Memes zusammengebastelt wurden. Also total spannend, total belebend und voller Energie, wie man das mit diesen Schauspielstudentenstücken ja gewöhnt ist. 23., 24., 25. Juli 2026, 21 Uhr HMT. 29. Juli noch eine Empfehlung zum Monatsende, und zwar aus dem Phantasia-Zirkus, denn dort gibt es Sunset Sounds, passenderweise mit Stegmann und Pavletta, die zum Sonnenuntergang 18 bis 20 Uhr spielen werden, und ein musikalisches Duo aus Rostock sind Markus und Gregor, die sich Stegmann und Pavletta nennen, die aus einer langjährigen Freundschaft heraus Musik machen, selbst komponierende lyrische Songs erzählen, deutschsprachig und dabei Geschichten über das Leben. Mit Klavier, Gitarre und Stimme geht es also um Lieben, Lachen und Weinen mit Ohrwurmgarn.
0: Na, da war doch einiges dabei. Danke an unseren Kulturreporter Harry für seine Highlights. Wir haben es jetzt 9.45 Uhr und der nächste Song, den ihr jetzt hören dürft, heißt Roshi Said von Plains.
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Das war White Horses von Wolf Alice. Ja, wir haben es jetzt 9.53 Uhr, das heißt, in wenigen Minuten gibt es noch ein letztes Mal die Nachrichten für euch an diesem Montag. Und da kommt der liebe Luca zu mir ins Studio und er bringt unter anderem folgende Themen mit. Baustart des Warnow-Quartiers, Kreativcamp in Evershagen und Neuregelungen zu den Sonntagsöffnungen. Das und weiteres dann gleich um Punkt 10 Uhr für euch.

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1: Es ist 10 Uhr im Studio Luca, guten Morgen. Für das neue Warnow-Quartier erfolgt am Mittag mit dem ersten Spatenstich der symbolische Baustart. Anschließend lädt die Stadt zu einem Bürgerfest. Offiziell sollen die Bagger im neuen Quartier voraussichtlich aber erst im Dezember rollen. Das teilte die Stadt mit. Mit einer kompletten Fertigstellung wird frühestens im Jahr 2031 gerechnet. Dann sollen mehr als 2000 EinwohnerInnen im Viertel leben. Mehr als 1000 dort arbeiten. Das Warnow-Quartier gilt als Modellprojekt für eine besonders nachhaltige und gemeinwohlorientierte Stadtentwicklung. Allerdings mussten zwei zentrale Bauvorhaben bereits gestrichen werden. Dazu zählt ein Mehrgenerationshaus sowie die Theaterwerkstätten. Ein Jahr später als geplant nimmt das Institut Leben und Lernen heute seinen Kreativcamp in Evershagen in Betrieb. Als erstes öffnet am Mittag der Kita- und Krippenbereich mit knapp 70 Plätzen. Mitte August folgt dann der Grundschulbereich mit für bis zu 260 Jungen und Mädchen. Die drei Gebäude auf dem Kreativcampus in Evershagen bieten unter anderem große offene Lernräume, eine multimediale Bibliothek, ein Musik- und Tanzstudio sowie eine Sauna. Zudem wurde auf dem Dach ein Spielplatz eingerichtet und im Außenbereich ein grünes Klassenzimmer. Laut dem Institut Lernen und Leben sind für das kommende Schuljahr alle Schulplätze und fast alle Kita-Plätze belegt. Das Schweriner Wirtschaftsministerium hält an seiner Neuregelung zu den Sonntagsöffnungen fest. Es hat am Oberlandesgericht Greifswald Beschwerde gegen eine richterliche Entscheidung eingelegt. Damit können die Läden in mehr als 80 Tourismusorten im Land vorerst weiterhin an 36 Sonntagen im Jahr öffnen. Die Richter hatten die neue Bäderregelung des Ministeriums nach einer Klage der Gewerkschaft Verdi zunächst gekippt. Als Grund nannten sie die Verletzung der Sonntagsruhe. Wie Schwerins Wirtschaftssekretär Schulte erklärte, strebt die Landesregierung nun eine höchstrichterliche Klärung am Bundesverwaltungsgericht an. Wird die Beschwerde zugelassen, rechnet er mit einer weiteren Verfahrensdauer von gut einem Jahr. Die schwarz-rote Koalition will die Tabaksteuer stärker erhöhen als bisher geplant, so eine Presseinformation. Der Preis für eine Packung Zigaretten soll bis zum Jahr 2030 schrittweise auf fast 12 Euro steigen. Das seien etwa 40 Cent mehr als bislang vorgesehen. Das berichtet das Redaktionsnetzwerk Deutschland und bezieht sich damit auf eine sogenannte Formulierungshilfe des Bundesfinanzministeriums für die Regierungsfraktionen. Analog solle auch die Besteuerung von Drehtabak stärker angehoben werden. Hintergrund sei eine Lücke im Bundeshaushalt. Weiter heißt es, in Regierungskreisen sei von einer maßvollen Anhebung die Rede, die auch dem Schutz der öffentlichen Gesundheit diene. Und in Syrien hat das neue Parlament gestern seine erste Sitzung abgehalten. Die rund 200 Abgeordneten wählten den Rechtsexperten Awak zu ihrem Vorsitzenden. Zuvor hatte Übergangspräsident Shara die Abgeordneten aufgefordert, das Parlament zu einem Modell für Verantwortung, Kompetenz und Dialog zu machen und einen Rechtsstaat zu etablieren. Von den 200 Abgeordneten wurden 2/3 von den Regionalverwaltungen ausgewählt. 1/3 hatte Präsident Shara selbst nominiert. KritikerInnen bezeichnen das Verfahren deshalb als undemokratisch. Shara kündigte Neuwahlen an, sobald die Infrastruktur im Land das zulasse. Soweit die Nachrichten für heute.
2: Das Wetter in Rostock.
3: Gucken wir auch noch mal ein letztes Mal für heute auf das Wetter. Aktuell liegen die Temperaturen bei 23 Grad. Im Tagesverlauf zeigt sich heute ein Mix aus Sonne und Wolken. Dabei sind vereinzelt auch leichte Regenschauer möglich. Die Höchsttemperaturen erreichen bis zu 25 Grad. In der Nacht kühlt es auf 14 Grad ab. Dazu weht ein schwacher Wind aus südöstlicher Richtung. Auch morgen erwartet uns ein Mix aus Sonne und Wolken bei Höchstwerten von bis zu 25 Grad. Nachts gehen die Temperaturen erneut auf 14 Grad zurück. Der Wind weht weiterhin schwach, aber aus nordöstlicher Richtung.
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3: Das war er an diesem Montagmorgen. Wir haben es jetzt 10.04 Uhr. Mein Name ist Janice und ich war heute für euch in der Moderation. Und in den Nachrichten habt ihr Luca gehört.
1: Hallihallöchen.
3: Ja, bis 13 Uhr gibt es jetzt erstmal ganz viel Musik für euch. Danach könnt ihr die Freistunde nachhören. Das ist die Wiederholung der Sendung vom letzten Donnerstag. Dann gibt es um 15 Uhr wie jeden Montag den Beatbetrieb für euch. Um 17 Uhr gibt es Weitwinkel. Um 18 Uhr global lokal. Um 19 Uhr Jazz und Blues um 21 Uhr dann zum Abschluss Untergrund und Überfluss. Ja, wir verabschieden uns an der Stelle und wünschen euch noch einen schönen Montag und eine Restwoche. Tschüss.
1: Tschüssi.

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0: Ja, liebe Hörerinnen und Hörer, herzlich willkommen. Eine niegelnagelneue Ausgabe der Loro Freistunde mit Ellen und Bob. Und heute, ihr habt es vielleicht erraten, geht es nicht um die Farbe Pink, sondern es geht um das Gehirn in unserem großen Reigen der Organe und Körperteile. Ja, hallo lieber Bob.
1: Ja, hallo lieber Ellen. Und ich, also auch wenn mein Hirn sich manchmal quält, sich an Dinge zu erinnern, aber ich freue mich und will nicht vergessen, dich besonders zu begrüßen und alle Hörerinnen und Hörer da draußen. Und wir wollen ein paar Themen heute besprechen zum Thema Gehirn, ja, zum großen Organ. Zum Beispiel die Frage, ob also ein großes Hirn auch gleichzeitig ein schlaues Gehirn ist.
0: Und wir gehen der Frage nach, warum man eigentlich sagt, du hast Stroh im Kopf.
1: Genau. Und wir wollen wissen, wie ist das eigentlich mit den Geistesblitzen und den siedend heißen Einfällen? Warum legt man da solchen Wert drauf? Warum gibt es da so kraftvolle Metaphern für?
0: Tja, und dann rücken wir unserem Hirnkasten richtig zu Leibe und stellen die Grundfrage, was findet da oben eigentlich statt? Der freie Wille oder nur irgendwie chemische Determination?
1: Ja, und abschließend geht es natürlich wie immer um das Thema Hirn und Erotik. Da wollen wir euch noch ein bisschen auf die Folter spannen, was da so zu hören sein wird. Wir wollen jetzt erstmal einsteigen in unserem ersten wichtigen Block hier. Ja? Also wie ist das jetzt? Size matters oder eher nicht?
0: Also grundsätzlich würde ich sagen, ja.
1: Ja, großes Hirn, auch viel drin.
0: Na, andersrum. Also wenn man jetzt sagt, ein Hirn von einer Ameise verglichen mit dem Hirn einer Maus, verglichen mit dem Hirn eines Leoparden, verglichen mit dem Hirn eines, keine Ahnung, Menschen, dann würde ich sagen, gibt es eine Korrelation zwischen Größe und Leistungsfähigkeit im weitesten Sinne.
1: Ja, also so in der ganz langen Stammesentwicklung. Auf der anderen Seite, wenn man natürlich einfach nur das Gehirn von Menschen mal auswiegt, das haben wir auch heute mal gemacht, ne?
0: Du meinst also, jetzt die Guten,
1: die das gemacht haben. Genau, also die Guten, die das gemacht haben, ja. Also irgendwer hat das gemacht. Und die Frage ist natürlich immer, wie intakt war das Gehirn noch zu dem Zeitpunkt, wo man es dann rausgeholt hat? Da wurde angeblich nicht so ganz viel Korrelation gefunden. Heute macht man das ja mit bildgebenden Verfahren. Dann wird da ausgemessen, wie viel Kubikmillimeter das sind. Da findet man eigentlich auch nur, dass in relativ weiten Grenzen erstmal das vielleicht doch nicht ganz so wichtig ist. Aber was klar ist, wenn es zu doll schrumpelt später mal, dann kommt irgendwann so ein Punkt, also lange geht das gut und man merkt gar nichts davon, aber irgendwann, ach, da ist dann vielleicht doch ein bisschen so, naja, das Eis wird dünner. Ne? Man kann sich noch über Wasser halten mit den Sachen, die man schon immer gesagt hat, seit 30 Jahren. Fällt keinem auf, die berühmte Fassade.
0: Guten Morgen.
1: Guten Morgen. Ach, das habe ich auch schon immer gesagt.
0: Ja. Jetzt fällt mir wirklich ein Witz ein, den ich nicht bringe.
1: Ja, das fällt mir schwer, davon wegzugehen.
0: Ja.
1: Aber eine berühmte Geschichte müssen wir vielleicht an der Stelle noch bringen. Die berühmten Londoner Taxifahrer, da hat man ja mal, musste ja früher, als es noch keine guten Medien gab, keine digitalen, immer die Straßen auswendig lernen von ganz London, vor ihrer Prüfung, vor der Taxifahrergewerkschaft. Und da gibt es berühmte Untersuchungen, die gezeigt haben, dass da bestimmte Hirnanteile während dieser Lernphase wirklich wachsen. Also auch bei ausgewachsenen Menschen wächst das Gehirn da zumindest während des Lernens, ne? Weil dann werden neue Synapsen gebaut und dann schwillt das da so ein bisschen an. Herrlich. Wenn man wieder aufhört zu lernen, ist Schluss. Und vielleicht, ja, wenn alte Leute ganz viel lernen, dann geht das sogar noch bei denen. Ist wie ein Muskelaufbau.
0: Also ich habe jetzt gelernt, im Großen und Ganzen kann man sagen, auf die Evolution bezogen, ja, stimmt. Viel Hirn gleich viel schlau. Aber gerade bei den Menschen, wenn man es sozusagen in der eigenen Gattung vergleicht, ist dann die These doch nicht mehr ganz so haltbar. Ja, mit der Frage haben sich auch Künstler beschäftigt, ja, die wir natürlich hier auch bei der Loro-Freistunde zum Thema Gehirn ausgiebig zu Worte kommen lassen wollen. Und wir fangen an mit den Kassierern, die sich nichts sehnlichster wünschen, als das Volumen ihres Gehirns zu verdreifachen. Wahrscheinlich in der Hoffnung, dass das was bringt, ne? Schätze ich.
1: Ich denke auch. Sie meditieren da lange drüber. Ja, und dann haben wir noch Green Day. Ja, mit dem leckeren Brain Stew.
0: Schön eintopfen in die Gehirn. Ja, ob das auch prickelt?
1: Mal hören. Wer weiß.

0: Willkommen zurück, liebe Hörerinnen und Hörer, zur Loro Hirnstunde.
1: Ja.
0: Heute hier die Hirnstunde, ganz angestrengt sitzen wir hier, die Nasenwurzel liegt in Falten und wir denken über eine Frage nach, warum haben eigentlich einige Leute Stroh im Kopf?
1: Na, eigentlich denken wir nicht darüber nach, warum die Leute Stroh im Kopf haben, sondern warum man das so sagt, ne? Warum wird plötzlich so ein Hirn mit so was Schönem wie jetzt Stroh, ja, gleichgesetzt?
0: Tja, gute Frage. Wahrscheinlich, weil das Stroh, das ist ja die alte Geschichte aus dem wunderschönen Märchen, schon früher den Vogelscheuchen einfach in den Kopf gestopft worden ist. So, als quasi einfach billiges Füllmaterial. Und man sagt, da ist also nicht so richtig was drin, ne? Tja, dann liegt die Vermutung nahe, dass das auch nicht so gut funktioniert.
1: Und das heißt also, im Grunde hat dann die Tatsache, dass man so sich auf dem Acker, den ja damals alle hatten, waren ja alle irgendwie Bauern und was weiß ich, zumindest Leute, die auf Äckern gearbeitet haben, und dann gesagt, Mensch, du bist ja irgendwie dusselig wie eine Vogelscheuche. Hast wohl Stroh im Kopf. Ja, doch, das ist wirklich plausibel.
0: Ja, also andere Dinge kann ich mir jetzt ehrlich gesagt auch nicht vorstellen. Ich denke nicht, dass es sich irgendwie, also so politisch korrekt waren die Leute auch damals schon, dass es sich sicherlich nicht auf irgendwie blonde Haarpracht oder sowas, die da von innen nach außen oder von außen nach innen dringt, bezieht. Nein, ich denke schon, dass das einfach so auf so einen billigen Ersatzstoff geht. Es gibt auch bestimmt irgendwelche anderen Sprüche dazu, also was man so zwischen den Ohren hat. Wasserluft oder ähnliche Dinge. Da gibt es auch noch anderes, aber ich finde, das mit dem Stroh ist auch wirklich plastisch.
1: Honig.
0: Aber die Frage ist, ja, trotzdem, warum ist das so ungleich verteilt oder ist es überhaupt so ungleich verteilt? Ne? Viele Leute meinen ja, tja, im Grunde genommen, die Summe aller Laster ist konstant. Eigentlich haben Leute irgendwie mehr oder weniger natürlich die gleichen Zellfunktionen. Ne? Man kann ja auch eben dem Hirn nicht so richtig gut ansehen, wie intelligent jetzt im Schnitt der ein oder andere da war. Und dann ist der eine halt vielleicht emotional ein bisschen intelligenter oder stellt sich einfach nur intelligent dar, vielleicht, dass man sagt, Mensch, was für ein schlauer Typ. Und in Wirklichkeit, tja, ein reiner Blender.
1: Na, die Frage wird ja wahrscheinlich auch sein, kann man es eigentlich wirklich abschließend objektiv messen, ja? Ich meine, gut, klar, es wird gemessen, was gibt ein Hirn her, durch standardisierte Tests, die Intelligenz messen, durch praktische Tests, alles Mögliche. Kann natürlich auch sagen, was bringt es jemand im Leben, ja? Oder auch vielleicht in der Bildung. Da haben ja die Engländer oder ich glaube ja, die Engländer ja schöne Kohortenstudien, wo auch zum Beispiel eineiige Zwillinge, wo man ja davon ausgehen muss, dass sie eigentlich dieselben Grundvoraussetzungen haben. Ja? Da hat jetzt ja nicht einer so groß geworden, der andere so. Oder ich weiß es nicht, aber getrennt worden bei Geburt und hat man beobachtet, was die an der Schule so auf die Kirsche bringen. Und da diejenigen, die ein bisschen in begüterten und auch bildungsnäheren Elternhäusern, die ja nicht mit ihnen verwandt sind, aufwachsen, schaffen es irgendwie, Abi, Hochschule, kein Problem. Die Leute, die unter gleichen Voraussetzungen in etwas schlechter begüterten oder bildungsferneren aufwachsen, kriegen es nicht gebacken. Das heißt, da fängt man ja echt daran an zu zweifeln, ja, das also im Grunde aufs Hirn zu schieben.
0: Ja, naja, da kommen wir wieder zum Stroh zurück, nicht? Also das Weizenkorn oder was auch immer es ist, ne, es muss halt auch nicht wachsen. Ne? Es reicht ja nicht, wenn der Same da gelegt ist. Es muss ja auch ordentlich vorangebracht werden. Und da spielt es natürlich schon also eine Rolle, wie fruchtbar der Acker und wie gut der Sonnenschein und der Regen ist. Also klar, das Sein bestimmt nicht nur das Bewusstsein an sich, sondern sicherlich auch, das wissen wir heute schon, irgendwie auch die Geistesentwicklung und vielleicht auch strukturell sogar die Hirnentwicklung, ne? Das ist klar, eine stimulierende Umgebung, was ganz anderes als so ein Kaspar Hauser-Bild da, wo nie jemand irgendwas gesehen und erlebt hat.
1: Tja. Klar, kann man schon bei Spotify sich runterladen, irgendwelche klassische Musik aufbereitet dafür, den Bauch der werdenden Mutter zu beschallen, damit das Kind in dem Uterus da schon richtig also in Wallung kommt.
0: Ja, und nicht nur das Jamba-Spar-Abo hört die ganze Zeit.
1: Genau, oder Crazy Frog oder so. Und dann rauskommt und gleich RTL 2 gucken will.
0: Genau.
1: Das war jetzt wieder ausgesprochen klischeebehaftet.
0: Eine sehr gute Überleitung, aber trotzdem zu unseren nächsten Musikteilen, oder?
1: Ja, allerdings. Wir hören nämlich eine lauschige Kombo, dieses sich auf hügeligen Zypressenwäldern gemütlich gemacht haben, die bekannt geworden sind unter anderem mit einem Lied Insane in the Brain, aber wir hören die spanische Version.
0: Ja.
1: Loco, NL Coco.
0: So ist es. Und dann hören wir noch System of a Down und Ego Brain. Brain? Da war doch was.
1: Brain? Das erinnert mich an die schöne Folge, wo Pinky Rain fragt, also denkst du dasselbe, was ich denke? Das sagen sie ja immer am Anfang. Ja, und dann sagt Pinky, ja, aber wir sind doch schon nackt.
0: Ein echter Klassiker. Los geht's.

Ja, liebe Hörerinnen und Hörer, hier ist sie, die Loro-Freistunde mit Ellen und Bob. Und heute haben wir uns in unserem großen Reigen der Organe und Körperteile, uns mal das Gehirn vorgeknöpft, haben schon über den Zusammenhang von der Größe des Gehirns und der geistigen Leistung gesprochen, haben also

0: Geist kreisen lässt, wie man so schön sagt, dann zählt er A und B zusammen. Faszinierend, ne? Nennt man dann Geistesblitz, ist ja nicht zu verwechseln mit dem Hirnschlag. Weit produktiver.
1: Das ist so.
0: Oder siedend heiß der Einfall. Wie funktioniert das, lieber Bob?
1: Also, ich habe da ja eine ganz banale Theorie zu. Also, klar, gibt es das, wenn man da alleine irgendwo sitzt und über ein Problem grübelt, und dann kommt einem tatsächlich irgendwann mal die Lösung mit ein bisschen Abstand so, ne? Das ist klar. Das ist aber, kenne ich auch, passiert auch, aber es ist meistens nicht so spektakulär. Es ist dann irgendwie, denkt man lange drüber nach und irgendwann, wenn man es genug eingekreist hat, das Problem und vielleicht auch mal sich von ein paar Fehlansätzen befreit hat, dann geht es los. Aber was oft so in Runden passiert, wenn ich das so erlebe, ist, dass zum Beispiel einfach schlichtweg diese Stille tatsächlich einkehrt und einfach die fünf Leute, die meinetwegen in der Gruppe von 6, 7 Leuten die ganze Zeit gelabert haben, haben sich irgendwie totgequatscht und stellen fest, sie sind in der Sackgasse und dann hören sie endlich mal auf Nummer 6 und 7, die da auch noch sitzen, die ganze Zeit nämlich auch mitgedacht haben und irgendwie plötzlich mal irgendwas sagen, dann sagen alle, ja stimmt, genau das, was ich vorhin auch gesagt habe, so machen wir es. Und dann sind sich alle völlig einig, super Idee, spitzenmäßig. Also in beiden Fällen geht es jetzt ein bisschen darum, die leisen Stimmen mal zu hören, ne? Die leisen Stimmen in einem selbst oder auch die leisen Stimmen manchmal
0: auch der alte Grieche, Heureka.
1: Ja, aber der Kolumbus, verstehst du? Mhm. Einfach mal, wer kann das Ei so hinstellen auf den Tisch, dass es nicht umkippt und wegrollt? Das konnte der gute Kolumbus, indem er es einfach genommen und auf den Tisch gehauen hat, dass die Unterseite platt war einfach, ne? Und dann blieb es einfach stehen. Haben alle gesagt, ja, das hätte ja nur jeder gekonnt. Aber er hat gesagt, ja, aber ich hab's gemacht.
0: Hm. Ja. Komplett aus das der ist, Box herausgedacht quasi.
1: Ja, einfach mal richtig loslegen. Und das muss man ja einfach, man muss ja den Gedanken, oft ist er schon da, einfach nur als auf die Situation passend erleben. Ne? Viele Leute, die ja so sehr gefeiert werden für irgendwelche Genialitäten und Einfälle oder sowas, die wenden ja eigentlich ganz stumpf irgendwelche ja, ganz etablierten Dinge an einfach, ne? Und sind eigentlich eher sogar vielleicht in Wirklichkeit Fleißarbeiter. Jemand, der außenstehend ist, der kriegt das ja gar nicht mit. Aber die gehen ganz konsequent und systematisch vor und das wirkt dann aber natürlich auf jemanden, der so ein bisschen sich da verrannt hat, vielleicht aus einer anderen Richtung kommt, plötzlich wie ein totaler Geistesblitz. Das ist ja oft so der Punkt. Ne? Man bringt Leute zusammen aus ganz verschiedenen Bereichen, jeder hat einen anderen Zugang und irgendeiner passt. Denke ich mir.
0: Zum Beispiel im Garten. Du machst also Hoffnung. Du machst uns auf jeden Fall Hoffnung hier in der Loro-Freistunde, dass Geistesblitze nicht nur den Einsteins und so dieser Welt vorenthalten ist, sondern
1: bedingungslos machen. Also jedes Jahr streiten sich bei mir zu Hause bestimmte Leute darum, was im Garten jetzt angepflanzt wird oder so.
0: Bestimmte Leute.
1: Ohne Ende. Hier eine Idee, da eine Idee, so und so teuer ist. Ich sage einfach, wisst ihr was, wir machen einfach Kartoffeln. Und zack. Bevor die auch nur dreimal Piepsi-Pupsi gesagt haben, habe ich meine Kartoffeln eingebuddelt und dann ist die Sache erledigt.
0: Und alle sinken auf die Knie und sagen, wären wir mal auf diese Idee gekommen,
1: nö, so alle meckern
0: Kartoffeln
1: so ein bisschen
0: reinzupflanzen, weil dann können wir schon bald große Mengen selbstgeschnitzte Pommes frittieren.
1: Ja, wir können uns so kleine Gehirne aus den Kartoffeln schnitzen. Auf jeden Fall sind alle total dankbar irgendwie am Ende, weil sie sich nicht mehr streiten müssen. Die Sache ist erledigt. Verstehst du?
0: Das ist jetzt aber, glaube ich, ein völlig anderer Aspekt. Dass einfach irgendwas als gute Lösung akzeptiert wird. Das ist weit
1: weg. Dürfen wir alle mitessen.
0: Das ist auch sehr schön, aber es ist weit weg vom Geistesblitz. Jedes Jahr auf die Idee zu kommen, alles mit Kartoffeln voll zu
1: manchmal pflanzen. Ist Penetranz einfach das Genialste, was man machen kann. Das erinnert mich an eine alte Blackadder-Folge, wo wir schon mal dabei sind, ne? Wo also der Plan ausgesonnen wird, endlich mal die Fronten der Hunden zu überrennen, indem man aus dem Graben springt und einfach losläuft. Und dann, also ja, das haben wir doch schon 35 Mal gemacht, sind immer alle draufgegangen. Ja, deswegen rechnen sie auf keinen Fall damit, dass wir es nochmal machen. Das hat dann irgendwann bestimmt auch, also die Hunden haben ja verloren.
0: So ist es. Und das hat alles nur funktioniert, weil die Gedanken und alles nochmal kräftig durchgeschüttelt wurde. Darüber haben wieder die lieben Kollegen von der Band AC/DC, französische Metalband AC/DC, kleines hübsches Lied gemacht, was wir jetzt hier vorspielen wollen, nämlich Brain Shake.
1: Spätestens da braucht man dann auch die Ärzte, die einen kleinen Gehirnsturm losgelassen haben.
0: Wollen wir machen einen Sturm in die Gehirn?
1: Ja, Sturm.
2: Ja, Hallöchen, hier spricht Heinz Strunk und die Geräusche hinter mir, das sind die Ärzte. Ich drehe beide Stumpen ganz fest zusammen und sage 1, 2, 3 und Bühne frei.

Und soll ich meinen, wie viel Zeit der Mensch darauf verwendet, möglichst Dinge zu tun, die die Existenz beenden, die Evolution ins Glied der Zeit gefickt. Ja, das ist verrückt.

0: Ja, willkommen zurück in der Loro-Freistunde zum Thema Gehirn
1: ja.
0: mit Alan und Bob auf eurem Lieblingssender. Und
1: warum
0: den habt ihr ja
1: so
0: jetzt
1: komisch?
0: Eingeschaltet. Ich kann nicht anders.
1: So.
0: Ich kann nicht anders. Mein Gehirn zwingt mich dazu. Ja.
1: So kann sich jeder rausreden, möchte
0: ja,
1: ich jetzt mal sagen.
0: Mit bester Evidenz. Und wer es nicht tut, der verbreitet alternative Fakten.
1: Ja, also liebe Hörerinnen und Hörer, das war jetzt schon ein wirklich wunderbares, eine Case Study fast schon, weil wir wollen uns jetzt über ein wirklich schwerwiegendes Thema unterhalten, nämlich die Frage.
0: Mindestens 5 Kilo.
1: 5 Kilo?
0: Schwerwiegend.
1: Ach so, ja, du meinst so einen Unfall, wieso? Ja, so richtig mit Verletzte, ja wieso? Ja, weil sie sagten verwickelt.
0: Ja.
1: Ah, so, also nämlich die Frage, ob eigentlich das Bild, was wir ja in der Regel von uns haben, dass wir morgens die Äuglein aufschlagen und dann, jetzt mal davon abgesehen, dass wir irgendwie zur Arbeit gehen müssen oder die Familie füttern oder weiß der Kuckuck was, im Großen und Ganzen frei entscheiden, was wir machen. Wir könnten uns auch entscheiden, nicht zur Arbeit zu gehen, niemanden von unseren Verwandten etwas zu essen zu geben, sondern zur Sparkasse zu laufen und mit den verbleibenden 500 Euro uns nach Jakarta
0: spielen
1: abzusetzen.
0: Spielen wir jetzt doch wieder Udo Jürgens?
1: So. Und jetzt ist die Frage, entscheiden wir uns da wirklich frei zu oder zwingt uns unser Gehirn dazu, weil halt irgendwie aus irgendwelchen Gründen irgendwelche Chemiezeug abläuft, Botenstoffe und dann ist das so. Das haben ja schon Leute vor Gericht, glaube ich, versucht auch, ne?
0: Ja, das ist richtig, aber der Richter kann sich natürlich auch mal drauf rausreden, dass er sagt, er kann jetzt halt einfach nicht anders.
1: Ich kann nicht anders, als sie total zu verurteilen.
0: Ja.
1: Sorry.
0: Das ist einfach so. Nicht? Ja, das ist also eine ganz alte Debatte, also schon auch urst-antik-philosophisch, Idealismus, Materialismus, Determinismus, tja, ganz, ganz vielgestaltig dahergekommen im Grunde. Und ja, so einen richtig großen Antrieb in die Richtung quasi, dass der Wille doch nicht frei sein soll vielleicht, ne, kam ja dann aus den 60er, 70er Jahren mit so Experimenten, wo gezeigt wurde, dass bestimmte Veränderungen im elektrischen Feld des Gehirnes, die also hundertprozentig klar eine bestimmte Form der Entscheidung vorhersagen, schon auftreten, bevor derjenige sich der Entscheidung bewusst wird. Ne? Bevor er sagt, ich habe mich jetzt dazu entschieden, das zu machen oder nicht, sieht man es im Gehirn schon. Und das wurde dann also weidlich so interpretiert von vielen Leuten, nicht von den Experimentatoren zunächst, sondern von anderen Leuten, dass man sagt, ja, diesen freien Willen, den gibt es halt doch offenbar gar nicht. Ne? Unser Gehirn gaukelt uns das nur vor, in Wirklichkeit passiert es einfach schon vorher.
1: Wobei, vielleicht ist die Frage auch, um was es sich dreht. Ne? So, also sind das, also bezieht sich das auf jede Art von Entscheidung zum Beispiel, ne? Also zum Beispiel die Frage, man sitzt irgendwo rum und guckt in die Gegend und dann kommt ein anderer Mensch, Frau, Mann, was auch immer, vorbei und man sagt, oh, wow, ja, super, toll. Also bin völlig hin und weggerissen. Da kann man sich wirklich vorstellen, das hat nichts mit einer Entscheidung zu tun. Ja? Das ist biochemisch irgendwie, keine Ahnung, optisch, durch Gerüche, bestimmte Verhaltensmuster irgendwie determiniert, würde ich sagen.
0: Ja.
1: Aber wenn ich jetzt am Tisch sitze und sage, ich habe jetzt 10 Euro, die gebe ich jetzt für Erdnüsse oder Kartoffelschnaps aus. Mal ehrlich, was soll das? Also,
0: ja.
1: Kann ich doch entscheiden.
0: Ja, vor allem ist halt die grundlegende Frage ja die, solange man sich mit Händen und Füßen ja nicht dagegen gewehrt kriegt, dass man das Gefühl hat, sozusagen einen freien Willen zu haben und sich entscheiden zu können, spielt da die Frage überhaupt eine große Rolle. Ne? Denn man wird das einfach in bestimmten Situationen, kann man sich ja einfach nicht entscheiden, zum Beispiel. Ne? Und ringt lange mit sich. Da würde man sich das manchmal ja wünschen, dass man sagt, jetzt ist es einfach so. Da wirft man ja manchmal eine Münze, um zu sagen, jetzt ist es irgendwie entschieden. Ist ja nicht so. Ne? Das heißt, dieses quälende Gefühl ist da, mit dem muss man klarkommen. Und da braucht man Strategien für und die sind gut. Und naja, dass man nie so ganz frei ist in seinen Umständen, das ist halt wie ein Schach- oder Damespiel, ne? Nach irgendwie 96 Zügen. Da kann man zwar sich vielleicht immer noch überlegen, was man so macht, aber man muss sagen, die Vergangenheit, die so da sich aufgebaut hat an Gedächtnisspuren im Gehirn oder auf dem Schachbrett, die beeinflusst einen dann doch ganz maßgeblich, ne? In Form der Sachen, wie man auf andere Dinge reagiert, erlernte Sachen, Erfahrungen. Und das ist ja auch bei Weitem sicherlich nichts Schlechtes. Also ich finde, ich sehe das hier total entspannt. Ich lege mir das so zurecht, wie es gerade passt.
1: Wir zum Beispiel haben vor rund 10 Jahren angefangen, diese Radiosendung zu machen.
0: Da weiß
1: oder
0: doch gar keiner
1: 10
0: mehr.
1: 10 Jahre?
0: Hat uns da nicht so ein Typ erpresst?
1: mit Eierlikör aus Schokobechern?
0: Ja.
1: Irgendwie
0: ja, ja.
1: So war das.
0: So eine komische, rumpenförmige Brille, ja.
1: Ja.
0: Ja.
1: Und jetzt die Wahrscheinlichkeit ist jetzt hoch, dass wir noch eine machen.
0: Ja.
1: Ja. Naja, Also Leute, wir sind diesem Wunder ein bisschen auf die Spur gekommen. Ein ganz bisschen. Und sind uns noch nicht ganz sicher. Und was macht man dann? Man hört irgendwie schöne Musik. Und die holt einen wieder auf den Boden der Tatsachen zurück. Worum geht's wirklich? Und da weiß Wanda natürlich total gut Bescheid drüber und sagt, das mag alles sein, wie es will. Aber man muss auch das Herz im Hirn haben.
0: Ja.
1: Dann ist es rund, die Sache.
0: Genau, und ähnlich profan nicht denken darüber Skunk Bear und Adam Cole in ihrem Neuroscience Love Song, wo es also wirklich darum geht, wie einfach das Gehirn uns führt durchs Leben und in die Liebe.
1: Sehr, sehr gut.

0: Ja, liebe Hörerinnen und Hörer, die Loro-Freistunde mit Ellen und Bob heute zum Thema Gehirn. Und wir haben uns über vieles hier verständigt im Laufe der letzten zig Minuten. Und wie kann es anders sein? Jetzt wollen wir uns über das Gehirn und die Erotik unterhalten. Und da möchte ich sagen, lieber Bob, Erotik ohne Gehirn, das ist undenkbar.
1: Hirn ohne Erotik langfristig wahrscheinlich auch, ne?
0: Du meinst, weil dann keine neuen Gehirne entstehen?
1: Ja, genau. Also Hirn aus Hirn, schwierig. Aber Hirn selbst, sieht das jetzt wirklich erotisch aus? Nein. Aber
0: ich sage
1: Hirn
0: nein.
1: Das Hirn sieht aus anatomischer Sicht.
0: Es sieht eigentlich aus wie eine krause Glucke.
1: Die Anatomen haben das ganz anders gesehen. Am Hirn zum Beispiel, da gibt es ganz zu unten so zwei Nippelchen. Die heißen so die Corpora Mammillaria. Das sind so die Warzen, die Brustwärzchen des Gehirns zum Beispiel. Die sind ganz wichtig für sich was merken können. Und bei Alkoholikern, da gehen die manchmal so ein bisschen kaputt. Und dann können die sich gar nichts mehr merken.
0: Aber damit in den Dingern merkt man sich alles, oder was?
1: Das berühmte Korsakoff-Syndrom. Da muss alles durch, was sich gemerkt werden will.
0: Muss durch da.
1: Ja, ja.
0: Aber es wird nicht sich alles da gemerkt.
1: Ja, das ist ja schwer zu sagen. Wie sich überhaupt irgendwas im Gehirn gemerkt wird, weiß ja irgendwie keiner so richtig. Ne? Aber es muss so bestimmte Schleifen immer wieder drehen. Und wenn die an einer Stelle durchbrochen sind oder unterbrochen sind, dann sieht es schlecht aus. Ja, und dann gibt es auch noch, da gab es früher noch den Penis Cerebri, den Hirndödel. Das hat man mittlerweile in Hirnschenkel umbenannt. Also auch nicht viel besser vielleicht.
0: Boah, na,
1: aber
0: ja.
1: Ja.
0: Sorgt in der Anatomie für nicht ganz so viel Gelächter vielleicht.
1: Andere Dinge fallen mir jetzt gerade nicht ein oder sie sind vielleicht wirklich noch nicht geeignet, um diese Uhrzeit zum Besten gegeben zu werden. Aber trotzdem das Hirn als sozusagen Bühne und Erlebnispark, wenn man, wie es immer behauptet wird, wenn das stimmt, ja, dass quasi viele Entwicklungen in der Elektronik, Computer, Unterhaltungsindustrie und so weiter eigentlich sozusagen der Verbreitung von Pornografie ursprünglich immer nur gedient haben. Vielleicht war das ganze Internet, keine Ahnung, dann würde man natürlich sagen, einen besseren Beweis dafür, dass also die Erotik die Menschheit voranbringt, abgesehen jetzt mal von der Reproduktion, könnte es ja eigentlich gar nicht geben.
0: Also zumindest dieses Gehirn, das muss eine wahnsinnige Leistung vollbringen, ja? Erotik ohne, sagen wir mal, die Vereinfachung, die Beschönigung, diese Euphorisierung, alles im Grunde irgendwo Produkte, ja, wo das Gehirn desjenigen, welchen maßgeblich dran beteiligt ist, das würde irgendwie, ja, ganz schön bitteres Ende nehmen.
1: Also ich kann mir mein Leben ohne Gehirn auch nicht vorstellen.
0: Wenn das nicht da ordentlich was, wie sage ich das, es soll jetzt auch nicht unromantisch sein, ne?
1: Nein.
0: Aber es ist schon so, ja, dass also da bestimmte, also Dinge, auch diese Amorosität, also begünstigen, sage ich mal, ja?
1: Jetzt werden wir konkret. Ganz konkret jetzt mal.
0: Was? Wo ist mein Bademantel?
1: Ah.
0: Ich muss immer Bademäntel tragen, wenn es ganz konkret werden soll. Ich weiß auch nicht, woran das liegt.
1: Dann hast du wenigstens mal was an hier im Studio.
0: Ja, immerhin, ne?
1: Ja,
0: wie soll ich das jetzt so schön sagen, ja? Ich bin ja jetzt ja nicht vom Fach, ja? Ich glaube aber, dass also das Hirn eine wahnsinnige Leistung vollbringt, ja, für die Erotik. Das wollte ich einfach mal dem Gehirn wirklich zugute halten.
1: Top. Daumen hoch und andere Sachen auch fürs Gehirn.
0: Und also es lässt ganz viel weg. Ich glaube, die Meisterleistung des Gehirns ist, Dinge wegzulassen im Rahmen der Erzeugung von erotischen Gedanken.
1: Ich sage mal auch, man vergisst alles um sich herum, ne? Die Liebenden. Sie sind quasi nur für sich. Das ist schon toll, ja, tatsächlich. Und das muss man, da blendet das Hirn sich ja teilweise selbst aus, weil ja also große Teile eigentlich des Gehirns sich mit der Verarbeitung von Sinneseindrücken sonst beschäftigen, dann werden die einfach mal extrem noch mehr gefiltert als ohnehin schon. Das ist eine Leistung.
0: Kommt nur das also Günstigste noch dringend durch, sozusagen.
1: Das ist überlebenswichtig, glaube ich, für die Menschheit gewesen in allen Zeiten. Gerade wenn es richtig schlecht lief.
0: Stell dir mal vor, das Hirn hätte die Lage in jeder amorösen Situation vollumfänglich transportiert. Nee. Da wäre die Menschheit längst ausgestorben.
1: Das ist so.
0: Das wollte ich eigentlich wirklich sagen.
1: Dankeschön, lieber Ellen.
0: Das ist nicht so romantisch.
1: Das ist verheißungsvoll.
0: Nein, das ist eigentlich ganz schön traurig.
1: Man kann sich im Zweifelsfall, wenn man quasi keine anderen Stilmittel hat, auch natürlich mit anderen Sachen behelfen, zum Beispiel mit Schokolade oder so, aber so schön ist das nicht. Hat auch eine erotische Seite.
0: So schlimm ist es ja auch wieder nicht. Wir können uns ja darauf verlassen, dass es so ist. Und da singt auch Noah von, nicht Noah mit der Arche, sondern Noah Guthrie, nämlich Love on the Brain.
1: Richtig. Und den krönenden Abschluss macht ihr heute dann von den angekündigten Liedern. Ezra Fuhrmann, Can I Sleep in Your Brain?
0: Ja, machst du ihn gemütlich, ne?
1: Ja.
0: Also brauchst du eine Decke oder reicht ein Schlafsack?
1: Einfach so zwischen die Ventrikel klemmen.
0: Tja.
1: Schön.
0: Tja, ihr Lieben, das war's. Die Loro-Freistunde zum Thema Gehirn. Und auch wir senden weiter. Wir bleiben dran. Und weiter geht's immer noch mit den Organen, mit den Körperteilen. Wenn ihr einen guten Vorschlag habt, was Ellen und Bob hier mal ventilieren sollen,
1: dann schreibt uns eine E-Mail an freistunde@loro.de oder besucht uns im Gesichtsbuch und bleibt gesund, macht's gut,
2: Baby, schöne Zeit.

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2: Einen wunderschönen Montag wünsche ich euch. Wir haben es jetzt 15 Uhr, das heißt, es ist Zeit für den Beatbetrieb, den es hier jede Woche Montag bis 17 Uhr gibt. Mein Name ist Luca und ich bin heute euer Moderator. Und in der ersten Stunde liegt der Fokus bei uns ganz auf der Low-Rotation, also die Heavy Rotation, bestehend aus 5 Songs, die es in den nächsten Wochen bei uns ein bisschen öfter zu hören gibt. Abwechselnd dazu gibt es die sogenannten Postfach-Songs, 4 Songs, die uns über unser Postfach erreicht haben und frisch in unsere Tages- oder Nachtredaktion gewählt wurden. Es gibt in der zweiten Stunde außerdem den Beat Repeat, unsere kleine musikalische Zeitreise. Dann hört ihr noch das Release-Radar mit 3 neuen Veröffentlichungen der vergangenen Woche. Und abschließend kommen wir zum Musik so nah, wo ich euch 4 Alben vorstelle, die am kommenden Freitag erscheinen werden. Aber zum Start in die Sendung hören wir direkt in unser aktuelles Album der Woche rein. Es trägt den Titel Eavesdropping und stammt vom US-amerikanischen Trio Il Peach aus Los Angeles. Sängerin Jazz Carraza beschreibt das Werk als ein Album, das einen in die Situation versetzt, wie eine Fliege an der Wand zu sein, die Einblick in das seltsame, beunruhigende und doch auf seltsame Weise schöne Geflecht menschlicher Interaktion bekommt. Menschliche Interaktion. Genau darum geht es auch in Smalltalk. Der energiegeladene Indie-Punk-Track mit experimenteller Produktion entstand aus einer Sammlung von zufällig mitgehörten Momenten, als Carraza mit einer ganz bestimmten Mission zum Essen ging. Dazu erzählte sie: Es ging hauptsächlich darum, zuzuhören. Vielleicht langweilte mich das Gespräch an meinem eigenen Tisch oder ich interessierte mich einfach mehr für alles, was um mich herum passierte. Egal wohin ich mich wandte, es war immer dasselbe, so schmerzhaft banal und oberflächlich. Wetter, Verkehr, Besorgungen, Arbeit, einfach Gespräche auf Autopilot. Von unserem Album der Woche hört ihr jetzt Il Peach mit Smalltalk.

Das war Catalog von Anthea, ein erster Song aus unserer aktuellen Lorotation, also den 5 Songs, die es diese Woche besonders oft zu hören geht. Wir kümmern uns jetzt aber erstmal um die Postfach-Songs und einer dieser Songs, die uns über unser Postfach erreicht haben, ist Several Got Away von Dinosaur Jr. Es ist die erste Single aus ihrem kommenden Album They're Near, welches am 28. August erscheint. Der Song verbindet die unverkennbare Gitarrenarbeit von Jay Mathis mit der rohen Dynamik, für die Band seit Jahrzehnten geschätzt wird. Gleichzeitig gibt er einen ersten Ausblick auf das 6. Studioalbum seit ihrer Wiedervereinigung. Denn nach bitteren Streitereien im Jahr 1989 tourte die Band zunächst ohne die Gründungsmitglieder weiter. Seit dem Jahr 2005 spielt das Originaltrio jedoch wieder zusammen und tourt bis heute erfolgreich. Über das Musikvideo des neuen Songs, Several Got Away, sagt der Regisseur Guy Folgendes. Ich wollte etwas mit einem Augenzwinkern machen, das sich wie ein kleiner Hinterhoffilm anfühlt. Das passt meiner Meinung nach auch sehr gut zu dem Song selbst. Auf die Frage nach der oft schwer begreifbaren Bedeutung seiner Texte antwortet Mathis Folgendes. Wenn ich einen Song schreibe, weiß ich oft selbst nicht genau, worum es darin geht. Ich schätze, die Bedeutung zeigt sich irgendwann von alleine. Ich verwende einfach Worte, die funktionieren. Vieles wird auch von irgendeinem esoterischen Kram beeinflusst, den ich gerade lese. Ich versuche nicht zu viel darüber nachzudenken, denn mich nervt es, dass Spotify inzwischen alle Songtexte anzeigt. Wo bleibt da der Spaß? Und mit den Worten würde ich sagen, hören wir uns den Song einfach mal an. Jetzt kommt Several Got Away von Dinosaur Jr.

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Das war Hypothetical von The Beaches, ein zweiter Song aus unserer aktuellen Rotation. Und mit Lazy Tage veröffentlichen Il Civetto die vierte Single aus ihrem kommenden Album Träume aus Lava. Der Song gießt das Gefühl unbeschwerter Sommernächte in einen flirrenden, tanzbaren Popsong und erzählt gleichzeitig von etwas, das viele Menschen kennen: dem Wunsch, einfach mal nichts leisten zu müssen. Hinter der Kulisse einer vermeintlich naiven Liebe verbirgt sich eine stille Hymne gegen den allgegenwärtigen Optimierungsdruck. Zwischen Erwartungen, Verantwortung und ständigem Funktionieren wird das Innehalten zur Herausforderung. Ruhe fühlt sich oft wie Faulheit an, obwohl sie längst zur Notwendigkeit geworden ist. Ja, wenn ich zu dir fahre, wird alles andere egal, dann frage ich mich jedes Mal, wie es wäre, wenn ich hier bleibe. Diese Zeilen bringen das zentrale Gefühl des Songs auf den Punkt. Wer kennt sie nicht? Die leise Stimme im Kopf, die selbst in Momenten der Erholung noch sagt, man müsste eigentlich produktiver sein. Lazy Tage stellt sich genau dieser Stimme entgegen und feiert das bewusste Loslassen. Und dieser Song hat uns auch über unser Postfach erreicht. Wir hören ihn uns jetzt einmal an.

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0: Song entstand, während die Band beobachtete, wie der Krieg im Sudan immer erschreckendere Ausmaße nahm. In dem gesamten kommenden Album verbinden Gorillaz den Geist von Protest, Widerstand und persönlicher Reflexion mit einigen ihrer bisher ambitioniertesten Songs. Die Band nimmt all die musikalische Chemie und die kluge, hinterfragende Weisheit, die sie auszeichnet, und hebt sie auf die nächste Ebene. Gorillaz ist eine aufstrebende Post-Punk-Band aus Dublin, die 2020 gegründet wurde. Ihr Stil ist eine Mischung aus modernem Indie-Rock, Punk und Noise. Sie verarbeiten in vielen ihrer Songs politische und gesellschaftliche Themen wie soziale Ungerechtigkeit oder Rassismus. So auch in ihrem Song Party Lines, den wir uns jetzt einmal anhören.
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Das war Lost Boys von Phoebe Bridgers, der vierte Song aus unserer aktuellen Lorotation. Und der vierte und auch schon letzte Postfach-Song heißt Moping und stammt von Personal Trailer. Moping ist die zweite Single des im September erscheinenden neuen Albums. Frontman Willem Smith sagt über den Song Folgendes: Für mich geht es bei Moping vor allem darum, Musiker zu sein und ein kleines bisschen in seiner eigenen Schleife festzustecken. Der Song dreht sich textlich und musikalisch immer wieder um sich selbst. Der Refrain nutzt diesen Pixies-Trick, 3 statt 4 Takte im Viervierteltakt zu loopen, sodass sich die Schleife nie ganz einpendelt. Das erzeugt diese automatische Vorwärtsbewegung, die sich für mich aufregend anfühlt, ohne zu sehr nach »Schaut mal, wie clever das ist« zu klingen. Das Loop-Gefühl wird auch durch all die Selbstreferenz im Text verstärkt, fast wie eine Art Navel-Gazing-Meta-Glitch. Diesen Song hören wir uns jetzt einmal an.

0: So, mit den 4 Postfach-Songs sind wir jetzt durch. Was aber noch nicht ganz fertig ist, ist die Rotation und es fehlt quasi der wichtigste Song von allen, nämlich der Deal der Woche. Und welcher das ist und auch noch ein bisschen mehr Informationen zu all den anderen Songs erfahrt ihr jetzt.
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2: Unsere queere, unsere bunte Lorotation startet mit Phoebe Bridgers. Nach der Ankündigung ihres neuen Albums Lost Weekend, das am 14. August über das Label Dead Oceans erscheint, legte die kalifornische Singer-Songwriterin mit der Single Lost Boys nach. Der Track ist das erste neue Originalmaterial der vierfachen Grammy-Preisträgerin seit der 2022 erschienenen Single Sidelines. In der Zwischenzeit war Bridgers jedoch nicht untätig, sondern feierte als Teil der Band Boy Genius zusammen mit Julian Baker und Lucy Dacus große Erfolge. Die beiden Schwestern im Geiste sind übrigens auch im Background auf Lost Boys zu hören. Inhaltlich handelt der Song von einer gescheiterten Beziehung. Die titelgebenden Lost Boys spielen vermutlich auf die verlorenen Jungen aus Peter Pan an, jene Kinder, die niemals erwachsen werden wollen.

mit Kate Log nimmt uns die Wiener Singer-Songwriterin und bildende Künstlerin Antia mit auf eine sehr persönliche musikalische Reise. Ein atmosphärischer Indie-Pop-Song, der durch seine Ehrlichkeit und seine besondere Klangwelt überzeugt. Antia verbindet in ihrer Kunst Musik mit visuellen Ausdrucksformen und bewegt sich zwischen Indie-Pop, elektronischen Einflüssen und experimentellen Sounds. Mit Catalog schlägt sie eine reduzierte Richtung ein und entfernt sich dabei von ihren früheren Hyperpop-Wurzeln. Die zurückhaltende Produktion schafft Raum für einen sehr persönlichen Text und stellt Antias ausdrucksstarke Stimme in den Mittelpunkt. Über die Bedeutung des Songs sagt Antia: Es geht darum, nach narzisstischem Missbrauch meine Kraft und meine Queerness zurückzugewinnen. Es geht um Freundschaft und darum, wieder auf mein Bauchgefühl zu vertrauen, im Hier und Jetzt zu sein und mir zu erlauben, mich zu entfalten. Es geht um den Prozess, mich von toxischem Verhalten zu lösen und langsam wieder zu versuchen, den Moment zu genießen.

Unser Titel der Woche geht diesmal an Paulinko. Dahinter stecken Sängerin Anna Pauline Kohn und Schlagzeugerin Lisa Marie Bräunen. Das Duo aus Düsseldorf bringt den Sound der neuen deutschen Welle ins neue Jahrtausend, lässt an Duff und die Humpe-Schwestern erinnern, mit einer Prise Elektro und NNDW. Thematisch im Hier und Jetzt. Paulinko versteht sich als Sprachrohr einer Generation von Post-Millennial-Frauen, die Female Empowerment einfach leben und sich einen Scheißdreck um Konventionen kümmern, ihr Leben selber in die Hand nehmen und es so gestalten, wie sie es für richtig halten. Dass die beiden auch die Schnauze voll von Typen haben, die erzählen wollen, wie es geht, hört man in ihrer aktuellen Single »Der beste Sommer meines Lebens«. Der von Tim Tautorath produzierte Track ist ein Song über Nostalgie mit einem Haken. Lorette Mar, iPod Touch, Löcher in den Vans und dann der Moment, in dem du erkennst, dass die Welt nicht mehr so leicht ist wie in deiner Jugend. Und dass, Zitat, dumme alte Männer unsere Welt zerstören. Also kein Sommerlied, sondern eher eine Kampfansage mit Haltung und allerbestem Paulinko auf die Fresse Pop-Punk-Sound.

Mit Hypothetical präsentiert die kanadische Band The Beaches einen eingängigen und zugleich emotionalen Song. Das Quartett aus Toronto verbindet energiegeladenen Indie-Rock mit Pop-Elementen und persönlichen Texten und hat sich seit den späten 2000er Jahren mit einer rohen Energie einen Namen gemacht. Besonders bekannt ist die Band dafür, emotionalen Themen wie Trennungen, Unsicherheiten und komplizierte Beziehungen mit einem kraftvollen und mitreißenden Sound zu verbinden. Auch Hypothetical reiht sich in diese Tradition ein. Der Song erzählt von einer verwirrenden Beziehung, in der man sich wie ein Ersatz oder ein vorübergehender Platzhalter fühlt. Musikalisch verbindet der Track den typischen Sound von The Beaches. Elemente des 80er Jahre Synthpop treffen auf groovige Rhythmen und einen raueren, sehr emotionalen Gesang von Frontfrau Jordan Miller. Getragen wird der Song von rhythmischen Gitarren, kraftvollem Schlagzeug und atmosphärischen Keyboards. Der tanzbare Groove steht dabei im Kontrast zu den schweren Themen des Textes und verleiht dem Song trotz seiner verlässlichen Botschaft eine leichte, fast befreiende Energie.

Die US-amerikanische Künstlerin Willow hat mit der Ankündigung ihres 9. Studioalbums auch den neuen Song Talk on the Hill veröffentlicht. Willow ließ sich sowohl für diese Single als auch für das Album insgesamt stark von dem Podcast The Telepathy Tapes inspirieren, der von Kai Diggins und der Forscherin Dr. Diane Hennessy-Powell ins Leben gerufen wurde. Sie beschäftigt sich mit Themen wie der Erforschung des Bewusstseins, der Intuition und der nicht traditionellen Kommunikationsforschung. In Talk on the Hill erkundigt Willow die unsichtbaren Verbindungen, die auf der Erde jenseits des herkömmlichen menschlichen Verständnisses existieren, sowie ihren Wunsch, mehr darüber zu erfahren. Das sieht man auch in der Zeile "Wish I could see such an unusual freedom, show me how to." Willow selbst erklärte: "Ich möchte Dr. Diane Hennessy-Powell und Kai Diggins für ihren außergewöhnlichen Mut danken, die stillen Lehrer zu erforschen und zu dokumentieren, deren Gaben an der Schwelle zu Geheimnissen stehen, über die unsere Kultur gerade erst begonnen hat nachzudenken." Der Song Talk on the Hill vermittelt ein Gefühl der Zusammengehörigkeit und Verbundenheit unter den Menschen, symbolisiert durch das Zusammenkommen auf einem Hügel, wo der Wind die Namen aller kennt.

Das war ein kleiner Überblick über unsere aktuelle Rotation. Das Ganze könnt ihr morgen nochmal im Weckruf hören und dann auch in der Mediathek. Diese Woche ist es eine besondere Heavy Rotation, denn es ist die queere Rotation. Alle KünstlerInnen, die diese Woche Teil der Rotation sind, haben einen Bezug zur LGBTQIA+-Community. Anlass dazu ist der CSD, der am Samstag, am 18. Juli hier in Rostock stattfindet. Und ich würde sagen, wir hören uns jetzt unseren Titel der Woche auch noch einmal in voller Länge an. Jetzt kommt der beste Sommer meines Lebens von Paul Linko.

0: Das war unser aktueller Titel der Woche, der beste Sommer meines Lebens von Paul Linko. Und jetzt ist es auch wieder Zeit, ein bisschen in die Zeit zurückzublicken, denn wir widmen uns jetzt dem aktuellen Beat Repeat Beitrag, nicht zu verwechseln mit der Sendung, der ihr gerade hört. Beat Betrieb und Beat Repeat kann man leicht verwechseln, aber ich darf euch gar nicht so viel vorab erzählen, denn der Beat Repeat Beitrag, der stammt heute aus dem Jahr 1980 und mehr erfahrt ihr jetzt von Alex.
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1973 in Dresden gegründet, erlangte die Art-Rock-Band Lift ein Jahr darauf mit Solibeat, einer Solidaritäts- und Spendenkonzertreihe, die sie selbst initiiert hatte, größere Aufmerksamkeit. Die Konzerte, bei denen neben Lift weitere namhafte DDR-Bands auftraten, tourten jahrelang durch das Land und sammelten bis 1982 Spendengelder von über 1 Million Mark ein. Nach einigen frühen Umbesetzungen innerhalb der Band erschien 1977 das selbstbetitelte Debütalbum. Lift bestand zu dieser Zeit aus 6 Musikanten, die sich laut eines Porträts im DDR-Fernsehen mit einprägsamen Kompositionen, interessanten Arrangements und anspruchsvollen Texten erfolgreich um einen eigenen Sound bemühten und die leider schon bald einen schweren Schicksalsschlag verkraften mussten. Es war der 15. November 1978. Lift hatten gerade eine kleine Tournee durch Polen abgeschlossen. Nach dem letzten Konzert in Rzeszów sollten die Musiker ursprünglich in einem örtlichen Hotel übernachten, entschieden sich dann jedoch spontan, noch am selben Abend zurück nach Berlin zu fahren. In der Nähe der Kreisstadt Kalisz kam es dann zu einem folgenschweren Unfall, bei dem Sänger Henry Pacholski und Bandleader und Bassist Gerhard Zacher tödlich verunglückten. Keyboarder Michael Heubach, der am Steuer saß, wurde schwer verletzt. Der Wartburg, in dem die Musiker saßen, war in einer Linkskurve mit einem Lastwagen zusammengestoßen. In der Folge konnte die Band lange nicht auftreten. Erst 1979, nachdem der Schlagzeuger und Sänger Werther Lohse zur Band zurückgefunden hatte, konnten weitere Stücke produziert werden. Lohse, bis heute einzig verbliebenes Mitglied aus dieser Zeit, bat einige Monate nach dem Unfall den Schriftsteller Joachim Krause um einen passenden Text. Die Komposition von Wolfgang Schäffler bestand bereits. Krause hatte mit dem verunglückten Zacher zusammen in der Band Meridas gespielt. Er präsentierte 3 unterschiedliche Entwürfe und im Frühjahr 79 probte die Band erstmals das Stück. Im Jahr 1980 schließlich belegte Am Abend mancher Tage die musikalische Reaktion auf den Unfalltod der beiden Bandmitglieder Platz 1 der DDR-Jahreshitparade und avancierte zum größten Hit von Lift.

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2: Ein wenig überpünktlich starten wir in die zweite Stunde des heutigen Beat-Betriebs. Mein Name ist Luca und ich bin für heute euer Moderator. Und wir widmen uns in dieser zweiten Stunde noch dem Release-Radar und drei Neuveröffentlichungen der vergangenen Woche und danach dem Musik so nah. Das sind vier Alben, die in dieser Woche, am Freitag kommen sie alle raus. Aber davor, zu Beginn der zweiten Stunde, hören wir nochmals in unser aktuelles Album der Woche von der Band Il Peach rein. Molly's Not a Friend entstand infolge einer Party, auf der sich Sängerin Jess Carassa dazu entschloss, MDMA zu nehmen, um die Trauer nach dem Tod ihres Vaters zu betäuben. Doch das ging nach hinten los. Jess wurde so übel, dass sie den größten Teil der Nacht auf einem Bordstein verbrachte, sich übergab und völlig außer sich war. Aus dieser äußerst unangenehmen Erfahrung heraus entstand der Song. Aus der Erkenntnis, dass sich alles, was Flucht verspricht, gegen einen wenden kann. Und dass Trauer sich nicht einfach auflöst, nur weil man versucht, vor ihr davonzulaufen. Jess machte Molly, übrigens auch ein Straßenname von MDMA, zu einer Figur im Text, der das ultimative Partygirl beschrieb. In der besagten Nacht stellte Jess fest, dass sie es nicht war. Von unserem Album der Woche Eavesdropping hört ihr Il Peach mit Molly's Not a Friend.

Das war Molly's Not a Friend von Il Peach, ein zweiter Song aus unserem aktuellen Album der Woche. Wenn ihr weitere Songs davon hören wollt, dann gerne den Weckruf einschalten. Immer irgendwann zwischen 7 und 10 wird ein Song aus unserem aktuellen Album der Woche dort vorgestellt. Wir widmen uns jetzt aber erstmal dem Release-Radar. Das sind drei Songs, die in der letzten Woche veröffentlicht wurden und auf einen davon habe ich mich persönlich sehr doll gefreut. Ich will aber nichts vorwegnehmen. Wir kommen jetzt zum Release-Radar.

mit Wingsuit liefern Waving the Guns eine neue Single, die einmal mehr zeigt, wie gut sie Gegenwind in Energie verwandeln können. Mitten im Sommer wirkt der Track wie ein erfrischender, aber gleichzeitig wachrüttelnder Schauer. Statt leichter Sommervibes gibt es hier klaren, kämpferischen Sound. Typisch für WTG verbindet der Song Better Rap mit trotzigen politischen Statements, getragen von einem atmosphärischen und treibenden Beat. Dabei bleibt die Hook sofort im Kopf und lädt definitiv zum Mitsingen ein. Der Song ist direkt, unbequem und trotzdem extrem eingängig. Inhaltlich greifen die Lyrics den aktuellen Zustand der Welt auf, ohne sich darin zu verlieren, sondern setzen auf Haltung und Widerstand. Oder, wie sie es selbst formulieren, bockisch durch die Polykrise segeln. Und genau dieses Gefühl zieht sich durch den ganzen Track. Und wer das Ganze live erleben will, im Rahmen ihrer Tour nächstes Jahr spielen Waving the Guns Anfang März im Mau Club.

Die New Yorker Indie-Rocker Interpol haben ihre neueste Single Iron City veröffentlicht. Der Song ist bereits die dritte Auskopplung aus ihrem kommenden Album This Mirror Waits the Tone. Das erscheint am 28. August über Partisan Records. Das ist das erste Album nach 4 Jahren Pause. Im Lied Iron City greifen Interpol das Spannungsfeld zwischen Vergangenheit und Zukunft auf. Der Text vom Sänger Paul Banks handelt von wiederkehrenden Träumen und einsamen Momenten im Central Park. Stets im Dialog mit einem Bewusstsein der Zukunft, das über die Menschheit wacht und die Grenzen zwischen Schöpfer und Schöpfung verschwimmen lässt. Der Refrain I Can Feel Your Love, Iron City bildet den Ankerpunkt des Songs inmitten ineinandergreifender Gitarren, einer treibenden Rhythmusgruppe und atmosphärischen Klängen.

Manchmal verschwinden Menschen nicht plötzlich aus unserem Leben, sondern ganz langsam. Genau von diesem Gefühl erzählt Wim in ihrer neuen Single »Ich hab dich verloren«. Die Hamburger Indie-Pop-Künstlerin beschreibt darin den Moment, in dem ein enger Freund nach Berlin zieht und die Verbindung immer schwächer wird. »Ich hab dich verloren« an die lautere Stadt, die größere Party, die durchzerstören hat, singt Wim gleich zu Beginn und fasst damit diesen leisen Schmerz zwischen Enttäuschung und Akzeptanz zusammen. Musikalisch setzt der Song diesem melancholischen Thema eine überraschende Leichtigkeit entgegen. Eingängige Melodien, luftige Sounds und tanzbare Indie-Pop-Elemente machen den Track gleichzeitig warm und beschwingt. Mit »Ich hab dich verloren« zeigt Wim erneut, wie sie alltägliche Gefühle in ehrliche und nahbare Songs verwandelt. Die Single ist außerdem ein weiterer Vorgeschmack auf ihr im Herbst erscheinendes Album. Wenn man das Licht zurückverfolgt, weiß man, wie alt die Sterne sind.

Das waren Aldo und Daphne mit dem Release-Radar. Und ich meine es gerade eben schon, auf einen Song habe ich mich besonders gefreut und den hören wir jetzt auch nochmal in voller Länge. Das ist Waving the Guns mit Wingsuit.

0: Das war Wingsuit von Waving the Guns und ich bin sehr gespannt, ob Millie Dance tatsächlich im Wingsuit zur kommenden Tour erscheint. Das dauert aber echt noch eine Weile, bis wir das erfahren. Wir kümmern uns erstmal um den letzten Akt für heute und das ist folgendes.
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0: Am Freitag erscheint Self, das sechste Studioalbum der Sängerin und Songwriterin Nao Yoshioka. Entstanden ist es nach einer Welttournee, nach der sich Nao Yoshioka wie am Anfang von etwas Neuem fühlte. 13 Jahre lang hatte sie vor allem auf Anerkennung und Erfolg hingearbeitet. Große Bühnen, eine möglichst schnelle, makellose Version ihrer selbst und dabei hat sie die Seiten an sich versteckt, die ihrer Meinung nach nicht ins Bild passten. Auf Self zeigt sie diese Seite zum ersten Mal offen, ohne sie zu beschönigen. Musikalisch pendelt das Album zwischen Neo-Soul, Indie-R&B, Afrobeats, House und Spiritual Jazz. Nao Yoshioka wurde in Japan geboren und ist dann alleine nach New York gezogen. Ihre soulige Stimme, die an Aretha Franklin und Whitney Houston erinnert, kombiniert eine Charakterstärke, die durch ihre Lebenserfahrung als Außenseiterin und die Überwindung von Widrigkeiten geprägt ist. Sie ist die erste japanische Künstlerin, die den 32. Platz der Billboard Urban Adult Contemporary Charts erreicht hat. Und wir hören jetzt Changes, einen der Vorab-Songs des kommenden Albums Self.

Das war Changes von Nao Yoshioka aus dem am Freitag erscheinenden Album Surf. Und das nächste Album, dem wir uns jetzt einmal widmen, heißt You're Gonna Need a Little Music und stammt von Yard Act. Durchaus riskant war das Geheimnis des Erfolges von Yard Act bislang doch eher das vermeintlich beiläufig und spontan hingeworfene. Nach den Laptop-Basteleien der ersten beiden Platten hat die Band aus Leeds nun erstmals ein Album live im Studio aufgenommen. 5 Monate lang sind sie mit Produzent Justin Meldal Johnson zwischen ihrer Heimatstadt und L.A. gependelt und konnten nach 5 intensiven Monaten aus fast 50 Songs wählen. Plötzlich klingt alles wuchtiger und konzipierter und doch finden sie auf You're Gonna Need a Little Music das richtige Maß und behalten vor allem auch die unberechenbaren Schlenker bei. Sänger James Smith bezeichnet die neue Platte als ihr Parklife. Und diese Blur-Referenz passt ganz besonders für das aufs Radio schielende Talky-Talky-People und den Indie-Disco-Hit Sheriffhope. Der tänzelnde Titelsong orientiert sich dagegen eher an Pulp, New Beginnings, grüßt in Richtung Beck und spätestens wenn Yard Act mit dem zackigen Thrill of the Chase mehr Rap als je zuvor wagen, zahlt sich ihre Risikobereitschaft aus. Dieser Song, Song Thrill of the Chase, ist jedoch noch nicht veröffentlicht, daher hören wir jetzt New Beginnings.

Das war New Beginnings von Yard Act. Und die nächste Platte, die wir uns jetzt angucken, wurde von Visions als Platte des Monats ausgezeichnet. Erscheint auch am Freitag und heißt Bring on the Psychics von Quicksand. Es ist das 5. Album der Band. Der Albumtitel ist vom Wissenschaftler und Autor Carl Sagan inspiriert, denn Bring on the Psychics ist eine berühmte Herausforderung von ihm. Er fordert der HellseherInnen dazu auf, zu beweisen, dass ihre Zaubertricks echt sind. Wenn sie diese Prüfung bestehen würden, sagt er, würde er ihnen glauben. Sagan nutzte diese Idee, um den Menschen beizubringen, wie man Wissenschaft und kritisches Denken einsetzt, anstatt einfach nur zu raten. Zu einer der Vorab-Singles des Albums hat Gitarrist und Sänger Schreifels Folgendes gesagt. Regenerate handelt davon, neue Wege zu finden, um vorwärts zu kommen. Das ist etwas, das wir alle kennen, denke ich. Egal wie gut man sich schlägt, das Leben wird einen immer wieder Dinge entziehen. Das nervt, aber nur so lernen wir, als Menschen zu wachsen. Deshalb könnte es sein, dass wir am intensivsten leben, wenn wir uns von einem harten Rückschlag zurückkämpfen. Den Song Regenerate von Quicksand wollen wir uns jetzt einmal anhören.

der heutige Beat-Betrieb. Aber Loro endet noch überhaupt gar nicht. Es geht gleich im Anschluss um 17 Uhr weiter mit Weitwinkel, der KD-Radioshow vom OKJ. Dann im Anschluss 18 Uhr gibt's Global Lokal, die Sendung für die eine Welt. Um 19 Uhr dann Jazz und Blues, ist, denke ich mal, selbsterklärend. Und um 21 Uhr gibt's Untergrund und Überfluss, wo es um Rap und nichts anderes geht. Danach läuft die ganze Nacht über sehr gute Musik und morgen früh geht's dann ja um 7 auch schon weiter mit dem Weckruf. Nun widmen wir uns aber noch dem letzten Album, das am Freitag erscheint, und das ist Holy Stones zweites Album, Accepting Omega. Und das schlägt ein neues Kapitel auf. Mit dem neuesten Mitglied Maddie Morris, die sich den Gesang teilt, entwickelt sich der Sound der Band in eine dunklere und härtere Richtung und tauscht einen Großteil der psychedelischen Wärme ihres Debüts gegen etwas weitaus beunruhigenderes und existenzielles ein. Das Album begleitet 8 eigenständige Charaktere, die unter dem Einfluss von Omega, einer jungen apokalyptischen Figur, die sowohl als Wegweiserin als auch als Katalysatorin auftritt, das Ende der Welt erleben. Durch fragmentierte Perspektiven von Hingabe, Widerstand und Offenbarung bietet ihre verführerische Präsenz sowohl Trost als auch Zerstörung. Accepting Omega beschäftigt sich mit Themen wie Angst, Depression, Existenzialismus, Sterblichkeit und dem Zusammenbruch der modernen Welt. Eine Vorabsingle, The Prophecy, hören wir uns jetzt zum Abschluss einmal an.

0: Hallihallo, hier ist die KD Radio Show in völlig neuer Umgebung mit völlig neuen Gästen. Ich begrüße die Künstlerin und Soziologin des Monats, Ida Lia.
1: Hallo, hallo.
0: Ja, und wir haben außerdem dabei einen alten Bekannten, jetzt aber in neuer Funktion, Andy.
2: Hallöchen.
0: Ja, kurz zum Superstar der heutigen Sendung, Ida Lia. Stell dich doch kurz selbst vor.
1: Hi, ich bin Ida Lia Salomon und ich studiere momentan an der HFBK Dresden Bildende Kunst, arbeite viel mit Film, setze mich mit Medien auseinander und arbeite nebenbei als Klavierlehrerin.
0: Ja, und nicht nur das, ich selbst habe bereits einen Malkurs bei ihr gemacht und als völlig untalentierter Mensch tatsächlich zwei Bildnisse erzeugt unter tatkräftiger Mithilfe von Ida Lia. Dafür nochmal vielen Dank und herzlich willkommen in der Sendung. Und worüber sprechen wir heute? Das hören wir uns zunächst mal an.

0: Holding Out for Hero Bonnie Tyler, erster Song der heutigen Show. Warum?
1: Ich bin empört. Ja, wahrscheinlich haben wir gerade die Hälfte aller Hörerinnen und Hörer verloren. Bonnie Tyler hat es in die KD Radio Show geschafft. Warum, Idalia?
2: Ich finde, dass es ein schöner, dramatischer Song eigentlich ist. Hm. Ich glaube, ich habe den zuerst gehört im Shrek-Movie als Kind und finde das ganz interessant, wie sie einen Helden beschreibt. So, he's gotta be strong and he's gotta be fast and he's gotta be fresh from a fight. Ja, das fasst so gut so eine Vorstellung davon zusammen, wie ein Held sein sollte. Und deswegen dachte ich, das ist eine ganz gute Einleitung für heute.
1: Ja, damit sind wir beim Thema der heutigen Sendung. Wir reden über Helden und Märtyrer. Wie bist du auf das Thema gekommen, Idalia?
2: Ich hatte letztes Semester ein Seminar zu postheroischen Dramaturgien und fand das
1: etwa
2: total spannend.
1: Mit dem Soziologen Bröckling im Hintergrund?
2: Nee.
1: Nee, ich dachte, weil der hat ein Buch gemacht zu postheroischen Zeiten.
2: Nee, das fing ganz anders an. Es ging um ein Buch, das den Sachbuchpreis gewonnen hat. Und zwar heißt es Die Frau als Mensch. Und da ging es dann um eine andere Erzählweise der Menschheitsgeschichte. Nicht mehr dieses Jägersammler und der Held, der irgendwie die Zivilisation gründet. Ja, und so haben wir uns durch dieses Thema gehangelt und ich fand das sehr interessant, weil so wie ich Geschichten kenne und wie ich Filme kenne, gibt es eigentlich immer diesen einen Helden. Es gibt diese eine Heldenfigur. Meistens ist es ein Mann, nicht immer. Die tragen so bestimmte Merkmale mit sich und finden dann immer die Gesamtlösung. Und ich habe mich schon während des Seminars gefragt, ist das so das, was die Leute sich jetzt aktuell wünschen? So, brauchen Leute jetzt so diese eine Person, diesen einen Helden, der die eigenen Ideale durchboxt? Und da werfen sich ja natürlich ganz viele Fragen auf. So, was bedingt einen Helden? Kann man überhaupt einen universellen Helden finden? Wann wird ein Held zum Märtyrer? Wer ist wichtiger für einen Zweck? Und deswegen dachte ich, das ist ein ganz nettes Thema für heute.
1: Das stimmt.

0: Army Dreamers, Kate Bush. Warum haben wir den gehört?
1: Ich habe mich ein bisschen belesen zum Thema Helden. Und in der Antike gab es so sehr klare Bilder dazu, was ein Held ist. So ein Held musste nicht unbedingt ausschließlich tugendhaft sein, der durfte auch fehlerbehaftet sein. Und es ist dann häufig so dieses typische Man versus Nature, und um die Natur zu besiegen, musste er auch so Teil der Natur werden oder sich dem ein bisschen aneignen. Und ein relativ neuzeitliches Phänomen ist der Maschinenheld. Das ist so diese idealisierte oder romantisierte Version von einem Soldaten, der mit Maschinen und seinem unglaublich großen Talent, perfekt zu zielen, ganz viele Leute umlegen kann und irgendwie natürlich auch in einen moralischen Konflikt kommt, aber eigentlich fiebert man die ganze Zeit mit dieser Figur, die eigentlich Menschen tötet. Und das wird dann auch so als heldenhaft verkauft. Und ja, das fand ich ganz spannend, gerade in Bezug auf die Bundeswehr, die ja damit wirbt, dass man Held fürs eigene Land jetzt wieder werden kann. Ja, was sagt ihr dazu?
2: Ja, das hätte ich eher nicht gefragt, aber wenn wir schon dabei sind, über die Wehrpflicht müssen wir unbedingt ein eigenes Thema machen, aber wo wir schon mal dabei sind, da sitzt ja einer, Andy, im wehrfähigen Alter immer noch. Was denkst du denn drüber?
3: Ich bin im wehrfähigen Alter noch?
2: Ja, eindeutig.
3: Ich würde sagen, ich habe schon ein schlimmes Knie, die Kondition ist auch nicht mehr das, was sie mal war. Ich finde da schon irgendeine Ausrede, um nicht rein zu müssen.
2: Tja, ob du damit davon kommst, mit der Ausrede und ein bisschen Knie. Als Drohnenpilot musst du nicht unbedingt sonderlich konditionsstark sein, sondern du hast sozusagen diese neue Mensch-Maschine-Beziehung bei den Drohnen und dem Drohnenkrieg. Kannst du noch Knöpfe drücken und kannst den Kurs berechnen. Aber das Töten ist ja dann an die Maschine delegiert, ne?
1: Ja, also ich sehe auch, also die männlichen Personen in meinem Freundeskreis, die denken alle, sie kommen jetzt irgendwie damit davon, dass sie Asthma haben oder, keine Ahnung, leichte psychische Bedenken, sowas wie irgendwie Spinnenphobie oder so. Aber das, die Bedingungen haben sich dann natürlich total verändert, weil gar nicht mehr so viel Verantwortung auf der Person selbst liegt. Das wurde ja abgegeben. Also glaube ich, dass wenn man da nicht mitmachen möchte in dem Verein, was ich allen Leuten ans Herzen lege, sollte man definitiv sich langsam ausmustern lassen. Aus moralischen Gründen beispielsweise. Hat doch der Freund von deiner Cousine erzählt. Das war ganz, fand ich sehr interessant.
2: Der Freund der Cousine von Nelson.
1: Ja, von Nelson.
2: Andy.
1: Ja, von Andy.
3: Aber der war ja schon drin im Verein. So. Der hatte sich ja verpflichtet für, keine Ahnung, wie lange auch freiwillig. Also das war ja sein Berufsweg.
1: Ja.
3: Bis er dann gemerkt hat, okay, das ist überhaupt nicht geil. Ich will hier raus, und dann, das ist schwierig rauszukommen. Also er versucht sich rauszuklagen. Es geht wohl, aber so. Die blockieren das ja auch, was er da macht. Also der hat ja ganz krude Geschichten erzählt von dem, also da sollten wir vielleicht auch nicht drauf eingehen. So, da läuft ja ein Verfahren. Das sollten wir vielleicht nicht breittreten.
2: Ja, aber ich glaube, dass eines klar sein muss. Ein bisschen Aua in der Situation, wo der BND prognostiziert, 2029 könnte der Russe kommen, ja. Da wird nichts mit ein bisschen Knie, ein bisschen Asthma laufen. Und es wird ja sogar schon darüber spekuliert, dass Leute bis 70 wieder ins Visier der neuen Wehrmacht kommen sollen und zur Kriegstüchtigkeit beitragen sollen. Tja, da hören wir doch lieber mal schöne Musik, oder? Ja.

0: wie kommen wir ausgerechnet von der Bundeswehr zu Bob Dylan? Ja, die Frage war ja eigentlich, brauchen wir neue Helden? Bewaffnet? Das war ein sehr bedingtes Jahr, was ich da gehört habe, wegen der Technisierung des Krieges, der Digitalisierung des Krieges. Aber würden wir nicht eine neue Generation von Märtyrern schaffen? Und zu diesem Thema, da hat Bob Dylan etwas zu sagen und hat auch gesungen. This was the story of Hurricane. Worum geht's da, Idalia?
1: Da geht es um ein Gerichtsverfahren in den USA, wo zwei schwarze Personen beschuldigt wurden, drei weiße Personen umgebracht zu haben, obwohl die Indizien dafür gar nicht wirklich da waren. Und die sollten eigentlich die Todesstrafe auferlegt bekommen, und da haben sich dann die Bürgerrechtler zusammengezogen.

0: vermeiden wollte, Märtyrer zu schaffen. Und da habe ich die Frage, was denkt ihr denn? Wäre es denn für einen Zweck sinnvoller oder sinnbringender, ein Märtyrer oder ein Held?
1: Tja, mir fallen da sofort Sacco und Vanzetti ein. Ja, die beiden Anarchisten, da gab es auch eine breite Protestbewegung. Da hat das aber nichts genützt. Die sind wirklich dann hingerichtet worden und sind als Märtyrer immer noch bekannt. Die Songs gibt es nach wie vor, von Joan Baez bis sonst was. Werden sie besungen, Franz Josef Degenhardt etc. etc. Aber ich würde mal zurückfragen, wie hängt denn eigentlich Helden und Märtyrer zusammen? Du sagst entweder oder, aber wie ist eigentlich das Verhältnis?
0: Also ein Märtyrer ist in meiner Vorstellung tot. So. Also
1: klar.
0: Ein Märtyrer ist
1: nicht. Aber ist er ein Held?
0: Muss er nicht zwangsweise sein, aber das ist auch die Frage, was ist denn eigentlich ein Held? Also ein Held ist ja sowieso nur eine Erzählung davon, wie das alles stattgefunden hat. Und ein Held hat irgendwie noch eine weißere Weste als ein Märtyrer. Und ein Märtyrer, würde ich sagen, lebt auch für den Zweck, aber versucht nicht immer den richtigen Weg zu finden, so wie wir es einem Held zusprechen würden. Der versucht nicht die ganze Zeit, sich tugendhaft zu verhalten. Der kann auch eher fehlerhaft behaftet zu sein. Also das Leben als Märtyrer ist eigentlich ein bisschen leichter.
1: Solange wie man lebt.
0: Ja, ganz genau.
1: Ja. Aber muss ein Held nicht immer siegen?
0: Das ist eine gute Frage. Ich glaube nicht. Was so als Held gerne beschrieben wird, ist ja, dass das so die letzte Person ist, die noch so diese großen Ideale mitträgt. So die letzte Person, die loyal ist. Da fällt mir so Ned Stark aus Game of Thrones ein. Oder die letzte Person, die richtig lieben kann. Und so, das sind ja immer so die letzten ihrer Art, so vom Aussterben bedrohte Personen. Das heißt, die können gar nicht siegen. Und das ist ja auch irgendwie die Tragik des Helden, dass der kein, also so, für den wird es nicht schön aussehen, so, aber trotzdem opfert er sich für den Zweck oder sein Leben für den Zweck auf. Ja.
1: Jetzt gibt es natürlich auch die Vorstellung der stillen Heldinnen und Helden, die gar nicht im Rampenlicht der Öffentlichkeit stehen. Und dazu gehört ein Song, den wir schon x-mal gespielt haben in der KD Radio Show, zuletzt von Green Day. Jetzt kommt nochmal das Original. John Lennon, Working Class Hero.

0: Working Class Hero, John Lennon. Wahrscheinlich einer der meistgespielten Songs in der KD Radio Show. Und über den haben wir ja schon x-mal philosophiert. Aber wie denkst du darüber, die ungesehenen Heldinnen und Helden? Hier ist es natürlich auch wieder nur der Working Class Hero, der Mann, der männliche Arbeiter. Aber was fällt dir dabei ein, wenn du den Song hörst? Du hast ihn nicht ausgewählt für die Sendung. Warum?
1: Ich hab den nicht ausgewählt, weil ich finde, dass der Hero-Begriff da auch einfach falsch angesetzt ist. Und ich bin ja auch gar kein Fan von der Heldenerzählung. Also ich weiß, dass einem das irgendwie Kraft geben kann, aber ich habe in dem besagten Seminar auch was von der Carrier Back Theory of Fiction von Ursula Le Guin gelernt und ich finde das eigentlich auf so Working Class Heroes wesentlich zutreffender. Die argumentiert nämlich, dass die Erzählung über Geschehnisse, über politische Sachen sollten sich nicht mehr so um eine Person zentrieren, sondern sollten ein Netz spinnen und ein Korb werden und ganz viele Dinge zusammensammeln, anstatt so sich auf eine Person zu versteifen. Und das ist ja sowieso so ein Problem, wenn wir jetzt versuchen, Lösungen zu finden, die uns Heidi Reichenick oder Gregor Gysi auf einmal ausspucken sollen. So funktioniert das Ganze nicht. Wir müssen verschiedene Meinungen sammeln und wir müssen Netz weben aus unterschiedlichen Sachen. So hat jede Revolution funktioniert. So hat jede Form von Aktivismus funktioniert als Netz und nicht mit einer Kultfigur. Und deswegen denke ich, Working Class Hero, der Held an sich, ist da eigentlich falsch gesetzt. So Held ist so die Gesamtheit der Person dann eher.
0: Aber hat nicht Lennon die Klasse gemeint? Weil es ist ja ein völlig anonymer Held.
1: Das kann schon sein, aber ich finde es auch ein bisschen, also ich finde John Lennon auch als Person da auch immer ein bisschen kritisch, weil ich dieses Bild im Kopf habe, wie er mit Yoko Ono in einem teuren Hotel in London sitzt und eine Putzfrau das Kissen weich rüttelt, damit die ihren Stay-in-Bed-Protest machen können. Deswegen weiß ich gar nicht, wie sehr kann er über die Working Class Hero noch authentisch sprechen.
0: Naja, kommt selbst aus solchen Verhältnissen.
1: Ja.
0: Und sozusagen das Leben eines Künstlers, einer Künstlerin ist ja immer was anderes als das, was dann das Publikum etwa in einen Song reininterpretiert,
1: ja,
0: oder?
1: Ja, schon. Ich habe nur das Gefühl, dass Leute dann irgendwann verlieren sie schon das Verhältnis dazu, was die realen Umstände sind und was tatsächlich was bewirkt. Also,
0: interessanter Gedanke. Gibt einen neuen Film über John Lennon.
1: Mhm.
0: Auch mit Sequenzen eines seiner letzten Interviews, das zum Film gemacht worden ist. Der Film soll ziemlich schlecht sein, aber John Lennon ist immer interessant. Und da ging es genau um diese Frage. Authentizität, der war unglaublich optimistisch, was die Zukunft angeht und so weiter, kurz bevor er erschossen worden ist. Aber wir haben ja noch ganz andere Typen. Die machen sich in feuchten Dreck aus der Arbeiterklasse, auch wenn sie von ihr leben, selbst in digitalen Zeiten. Und da kommen wir doch mal zu Elon Musk, hören aber vorher mal Musik.

0: was haben wir da gehört und was hat das mit Elon Musk zu tun?
1: Wir haben da Penelope Scott gehört. Und sie rechnet da ein bisschen mit ihrer Beziehung zu Elon Musk ab.
0: Hatte die eine?
1: Nein, aber ich habe da vorhin mit Nelson schon kurz drüber geredet, so um...
0: Du meinst
1: sagen,
0: Andy.
1: Andy, sorry.
0: Genannt Nelson.
1: Das ist ganz, ganz schwer für mich.
2: Mein Gott, du machst ja hier wirklich... Du verrätst hier alles.
1: Sorry.
2: Ich bin hier inkognito unterwegs.
1: Okay.
2: Ich sitze hier nur an der Technik.
1: Andy.
0: Trotzdem wollen wir das jetzt hören, ja?
1: Ja, es gab ja so eine Zeit, in der man irgendwie Elon Musk auch als neuen Helden gesehen hat, in der man dachte, oder zumindest Leute in meinem Alter dachten, wow, der hat total neue Ansätze, der bringt neue Technologien mit, wir werden jetzt alle E-Autos fahren und das Weltall auf nachhaltige Weise kolonialisieren, und es hat sich dann irgendwann ja herausgestellt, dass das auch psychopathisches Arschloch, ich weiß nicht, ob ich das im Radio sagen darf.
0: Na klar.
1: Ist.
2: Wir sind ja immer noch in Deutschland.
0: In der KD-Radio-Show darf man fast alles sagen.
1: Fast alles, okay.
2: Meinungsfreiheit. Obwohl, heute nehmen wir in Sachsen auf. Das nochmal am Rand.
0: Dazu kommen wir gleich noch.
1: Oh, stimmt.
0: Also bitte.
1: Ja, und sie fasst da so ein bisschen zusammen, was sie jetzt dazu sagt oder was sie jetzt dazu denkt. Und ich finde so zwei Zitate aus dem Song ganz markant. Ich mag das, I don't wanna see the stars if they are just one more piece of land for us to colonize, for us to turn to sand. Finde ich sehr treffend.
0: So. Hat man ja die Landnahme wieder drin, ja.
1: Ja, ganz
0: also muss ich mir genau anschauen, den Text, okay.
1: Das ist wirklich toll. Und dann hat sie noch das Zitat drin, I can't believe you tore humanity apart with the very same machines that could have been our brand new start. Und ich glaube, das ist so das Disappointment, das mit Elon Musk sowieso einhergeht, so mit dieser Technik und mit diesen Maschinen. Man hätte da schon was Neues und was Gutes draus machen können, aber das ist es nicht geworden. Es ist ja total in die andere Richtung eingeschlagen, und deswegen geht es in dem Song so ein bisschen darum, den eigenen Helden zu verlieren und irgendwann das richtige Gesicht zu erkennen, und ja, deswegen fand ich den passend für die Show heute.
0: Ja, leuchtet mir ein, klang am Anfang ein bisschen wie Fortuna Ehrenfeld.
1: Ja.
0: Haben wir heute nicht in der Sendung, obwohl neue Platte bringen wir in einer anderen Sendung.
1: Ja.
0: Aber was Elon Musk angeht, glaube ich, können wir ruhig ein paar Songs dieser Art schreiben und spielen, damit sich der Prozess der Deheroisierung beschleunigt.
1: Mhm.
0: Ja, aber da fiel gerade ein Satz, wir nehmen in Leipzig auf. Wo sind wir denn hier?
1: Ja.
2: Wir sind in der berühmt-berüchtigten Herbertstraße, die kein Schwein kennt, aber es ist egal. Wir sind im Leipziger Osten.
0: Nach der KD-Radio-Show werden alle die Herbertstraße kennen.
2: Richtig, deswegen habe ich mir die Hausnummer erspart, nicht, dass uns hier noch die Bude eingerannt wird. Ja, wir sind in einem wunderbaren Gebäudekomplex mit vielen Studios, Proberäumen, Ateliers, einem Wagenplatz vor der Tür, ein Haufen Punks, die hier wohnen. Es ist also sozusagen mal eine ganz andere Sendung und doch die gleiche wie immer. Ja, ich weiß nicht, was ich dazu noch sagen soll. Wie hat es dich hierher verschlagen? Du hast keine andere Wahl, du brauchtest jemanden an der Technik und somit im Zweifel, wie sagt man?
0: Du redest mit mir, oder?
2: Ja, richtig. Im Zweifel frisst der Teufel was?
1: Fliegen.
0: Nein, aber das ist doch hier Bohem-like, ne? Das ist die Leipziger Bohem, das sind die Räumlichkeiten. Wie viele Künstler sind hier? 80 oder?
2: Mindestens.
0: Mindestens. Man weiß es nicht so genau. Und die Punks vor der Tür haben Wohnwagen.
2: Richtig.
0: Ja,
1: und
0: alles
1: Hunde.
0: Klar.
2: Und Hunde.
0: Ja, und Hunde. Ja, und hier gibt es tatsächlich ein Aufnahmestudio, das gut frequentiert wird, habe ich gehört.
2: Wird gut frequentiert hier. Generell wird diese Bude hier gut frequentiert. Es gibt eigentlich alles außer Handtücher.
1: Und Tiernahrung.
2: Und Tiernahrung. Aber da kann man bei den Wohnwagenleuten fragen, die haben wahrscheinlich auch Tiernahrung. Ja, aber das ist einer dieser Räume hier in Leipzig, die es wahrscheinlich sogar auch zuhauf gibt. Aber man muss Leute kennen, um ihn zu kennen. Von außen würde man denken, was würde man denken? Was denkt ihr, wenn ihr hier vorbeigeht?
0: Na, also ich sehe, es gibt sogar hier im Studio ein Fenster, das Tageslicht hereinlässt. Und ich würde sagen, das ist ein Objekt für Gentrifizierung ersten Ranges. Ja, also wartet mal ab und organisiert schon mal heimlich den Widerstand, wenn sie denn kommen.
2: Unbedingt. Also mit dem einzigen Fenster haben wir auch Probleme. Die Nachbarn sind die einzigen, die sich beschweren, wenn es hier mal länger laut ist.
0: Das kommt wohl vor. Man hört es rundum hämmern. Ich habe große, sehr große Bilder gesehen im Entwurf. Sehr farbenfroh, sehr eindrucksvoll. Tja, aber wenn hier wirklich gekämpft werden muss, dann braucht man natürlich neue Helden. Und Helden gehen niemals ohne David Bowie.

0: David Bowie, Heroes, der muss natürlich rein in die Sendung. Ich habe immer ein seltsames Bild, wenn ich den Song höre. Ich sehe immer ein Video, wo die Mauer geöffnet wird, beziehungsweise Steine rausgebrochen werden und so weiter. Und dazu läuft also dieser Song. Ich weiß gar nicht mehr, wie ich zu diesem Bild komme, aber es kann sein, dass es damals, als die Mauer geöffnet wurde, genauso lief, ja, dass dieser Song gespielt wurde. Ich weiß gar nicht, von wann ist er?
1: Gute Frage.
0: Ich hab's auch nicht mehr im Kopf. Aber du bist ja, wie sagt man, hast du mir gerade erklärt, Idalia, du bist ja Sozi-Ossi. Wie war das eigentlich, oder wie ist das für Sozi-Ossis und Bio-Ossis mit den Helden?
1: Ich glaube, dass es da so eine ganz interessante Verschiebung gibt. Also ich kann natürlich hauptsächlich für meine Generation sprechen, aber wenn ich die Generation von meinen Eltern beobachte, finde ich das eigentlich interessanter, dass denen ja so Heldenfiguren vorgeschlagen wurden. Eigentlich alle Leute, die irgendwie kommunistisch unterwegs waren, antikapitalistisch, das sind so diese Heldenfiguren, die dann nach dem Mauerfall auch kategorisch abgelehnt wurden erstmal. Also keine richtige Auseinandersetzung mit den Texten oder den Werten und so. Und da ging es dann erstmal an andere Helden. So David Bowie ist auf jeden Fall einer der Helden, die da häufiger vorkommen. Mir fällt jetzt ein, dass wirklich viele Leute im Osten, oder vielleicht sage ich das auch, weil mein Vater das gerne hört, so Depeche Mode irgendwie vergöttern und dann auch so...
0: Mir unbegreiflich, waren die jemals in der Sendung?
1: Also ich finde die schon nicht schlecht, aber das ist... Das verstehe ich gar nicht. Man sieht ja auch so viele Autotattoos im Osten eigentlich, wo Depeche Mode dann drauf ist. Das scheint den Leuten schon echt viel wert zu sein. Ich glaube auch, weil das noch so die Musik ist, die so ein bisschen alternativer war, die man auch hören durfte. Und dann ging alles eher so auch in die Richtung von den selbstgewählten Helden. Während ja die gleiche Generation im Westen, wenn die ein bisschen Gegenkultur gefahren sind oder auch keine großen Fans waren von der BRD, die genau diese Texte auch gelesen haben, halt nicht in der Schule, sondern privat. Und diese Personen, die der DDR-Jugend als Helden vorgesetzt wurde, sind dann persönliche Helden der BRD-Jugend geworden.
0: Zumindest des linken Teils, ja.
1: Ja, aber dazu kannst du wahrscheinlich irgendwie mehr sagen.
0: Ja, durchaus. Wir haben es wahrscheinlich mit Helden gar nicht so gehabt, aber natürlich haben wir alle ein Che Guevara-Porträt im Zimmer gehabt, ja, was viele heute noch haben. Und das ist völlig klar. Ich habe immer noch eine Marx-Büste rumstehen, obwohl der sich tierisch drüber aufregen würde, wenn er sich als Büste sehen würde, der Marx, ja. Also das ist ja mal sehr, sehr ambivalent. Und also im staatsbürokratischen Sozialismus, das ist ja bis heute so, China, das ist sozusagen die Verehrung der offiziell zu Helden gemachten Personen, Personenkult. Das ist ja sozusagen die übersteigerte Form des Heldentums in einer gewissen Weise mit politischer Funktion, dass das natürlich sofort Opposition auslöst. Das sorgt überhaupt nicht dafür, dass es eine Massenverehrung gibt, sondern es ist dann Religionsersatz, Gottersatz und so weiter.
1: Also man könnte sozusagen sagen, sobald ein Denkmal gebaut wird, ist die ganze Sache verfehlt, der ganze Zweck des Helden.
0: Genau, deshalb weg mit allen Denkmälern.

0: Tja, wie sieht's aus für die Zukunft? Wir nähern uns schon dem Ende der Sendung, aber was nimmst du dir vor? Möchtest du Heldin sein? Märtyrer sein? Sagt man Märtyrerin? Nein, Märtyrer. Oder wie gehst du jetzt mit dem Thema für dich selbst um, wenn du an deine Zukunft denkst?
1: Ich glaube, ich möchte keine Heldin sein. Ich möchte auch keine Märtyrerin sein. Ich glaube an einen Zweck, der nur in der Gemeinschaft erfüllt werden kann. Ich möchte auch nicht, dass das meine Arbeit, sagen wir jetzt meine künstlerische Arbeit oder meine Position irgendwann glorifiziert und instrumentalisiert werden für irgendwas anderes. Ich glaube,
0: das ist aber seltsam als Künstlerin, weil du musst ja eigentlich, wenn du Erfolg haben willst, danach streben, einmalig, unverwechselbar, irgendwie dann doch in gewisser Weise heroisch zu sein, oder nicht?
1: Ich glaube nicht. Es kommt darauf an, wie man, also das ist auch nochmal ein ganz anderes Thema, Künstler und Ego.
0: Machen wir auch nochmal eine Sendung?
1: Dazu können wir sehr gerne auch, dazu glaube ich, habe ich viel zu sagen. Können wir gerne machen. Aber ich glaube, es geht mehr um die Umsetzung von bestimmten Perspektiven und Blickwinkeln. Und es wäre mir wichtiger, dass das durch meine Arbeit klar wird, als dass man diese Arbeit direkt mit mir assoziiert. Also es geht immer um was Größeres als einen selbst. Deswegen einen einzelnen Helden oder eine einzelne Märtyrerin würde ich ungern sein.
0: Ja. Tja, was gibt's da noch zu sagen? Keine Heldinnen und Helden, keine Märtyrer, keine Macht für niemand. Und nicht vergessen, keine Revolution ist gar keine Lösung.

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3: Hallo und herzlich willkommen zu einer neuen Folge Global Lokal, dem Podcast des Eine Welt Landesnetzwerkes MV. Mein Name ist Kaike und heute spreche ich mit Eva Mahnke von FIND e.V. und Lisa Nöhl vom Thünen-Institut für Regionalentwicklung über das Programm MV tut was. Klimaschutz vor Ort sichtbar machen, Menschen unterstützen, Teilhabe fördern. Und genau darum geht es, BürgerInnenbeteiligung im Klimaschutz. Ein Thema, das uns alle angeht. Mecklenburg-Vorpommern ist nicht nur ein wunderschönes Bundesland mit Ostsee, Seen und Wäldern, sondern auch ein Ort, an dem Klimaschutz gemeinsam gestaltet werden kann. Doch wie gelingt es, BürgerInnen aktiv in Entscheidungen einzubinden? Welche Projekte gibt es bereits und wie können sie gefördert werden? 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Diese Folge zeigt, dass eine klimagerechte Zukunft in MV möglich ist, wenn wir sie gemeinsam gestalten. Viel Spaß beim Hören. Heute sitze ich mal wieder im Studio und zwar nicht alleine. Herzlich willkommen an meine Gästin. Mögt ihr euch mal kurz selbst vorstellen?
4: Ich bin Lisa Noel. Ich arbeite fürs Thünen-Institut für Regionalentwicklung und bin hier mit
5: Eva Mahnke. Ich arbeite für den FIND e.V. aus Rostock und koordiniere das Programm MV tut was.
3: Ja, und genau deswegen sind wir heute hier, wegen dem Programm MV tut was. Ich weiß, ihr macht super viele andere Sachen noch, aber wir wollen uns so ein bisschen auf dieses Thema heute konzentrieren. Und bevor wir reinstarten, haben wir ja unsere Kategorie und zwar erkläre deinem 10-jährigen Ich, was du machst und warum. Eva, möchtest du anfangen?
5: Oha, das ist auf jeden Fall schwer. Mein 10-jähriges Ich war auf jeden Fall schon immer relativ bewegt, was so grüne Themen angeht. Ich glaube, das ging wirklich relativ früh los, dass mich so ein Müll auf der Straße genervt hat und ich hinter meinen Eltern das Licht immer zu im Flur ausgemacht habe. Das heißt, ich würde meinem 10-jährigen Ich erklären, ich kümmere mich darum, dass Leute gut sich um die Umwelt kümmern können, dass sie so leben, dass sie nicht die Natur zerstören, dass das Klima sich nicht weiter aufheizt und dass sie trotzdem bei all dem gut leben.
3: Also warst du schon als 10-Jährige eigentlich so, du hast dich nicht so sehr verändert im Kern.
5: Nee, das ist tatsächlich eine richtig, richtig lange rote Linie in meiner Biografie, dass das irgendwie schon immer da war und ich dann nur noch den Zugang finden musste, von welcher Seite ich mich meiner grünen Passion nähern möchte.
3: Ja, und es gibt viele Seiten.
5: Es gibt extrem viele Seiten.
3: Okay, Lisa, wie ist es bei dir?
4: Mein 10-jähriges Ich hat in einem Dorf gelebt in Niedersachsen, in dem noch so ungefähr 50 andere Menschen gelebt haben. Und mit 10 fand ich das da ganz toll und hatte da eine sehr gute Zeit. Und ich würde dem 10-jährigen Ich sagen, dass ich weiß, dass es mit 15, 16 das hier nicht mehr alles so toll finden wird. Und das Gefühl hat, dass irgendwie nichts los ist auf dem Land und in dem Dorf. Und was wir machen, ich bin ja in dem Programm MV tut was vor allem für den Wettbewerb Gutes Klima machen, oder trete ich an. Und ich würde dem etwas älter gewordenen 10-Jährigen ich sagen, dass wir in ländlichen Räumen und auf Dörfern unterwegs sind und Menschen treffen, die ganz viel bewegen und die ganz viel machen vor Ort und die sich dafür einsetzen, dass es für junge Menschen, Jugendliche und Kinder, aber auch für ältere Menschen ein gutes Leben gibt in diesen ländlichen Räumen und auf diesen Dörfern und dass wir mit dem Projekt versuchen, das sichtbar zu machen und den Menschen von anderen erzählen, die Ähnliches tun, die sich auch einsetzen, sodass zunehmend das Gefühl entsteht und sichtbar wird, dass sie damit nicht alleine sind und dass doch das gar nicht alles so unlebendig ist, sondern eigentlich sehr lebendig ist und sehr unterschiedlich ist.
3: Ich glaube, das ist sehr, sehr wichtig zu hören und ich glaube, dass der ländliche Raum auch oft vergessen wird. Aber bevor wir so direkt reinsteigen, vielleicht noch mal kurz auf Anfang. Was ist denn das Programm MV tut was?
5: Das Programm MV tut was ist ein Programm, was Menschen beteiligen will zum Thema Klimaschutz. Das heißt, es geht um die große Frage, wie wir dieses Thema, was eine jahrzehntelange währende Aufgabe noch sein wird, so bewältigen, dass Leute verstehen, worum es geht, dass Leute verstehen, was auf uns zurollt, wenn wir es nicht machen, aber dass sie auch verstehen, welche Chancen da drin liegen, weil das nämlich sozusagen ein Metathema ist, was über ganz viele andere gesellschaftliche Bereiche drüber geht. Das heißt, es hat mit Lebensqualität zu tun, es hat mit Wertschöpfungsketten zu tun, es hat mit Regionalentwicklung zu tun, es hat teilweise mit Kultur zu tun, es hat was mit den Dörfern zu tun und natürlich hat es auch mit Technik zu tun, aber das Besondere an dem Programm ist, dass es sich vor allen Dingen auf die Aspekte konzentriert, wo es darum geht, Menschen gut mitzunehmen, Menschen in den Austausch zu bringen, Menschen ins Planen zu bringen, ins Visionieren und sie dabei bestmöglich zu unterstützen. Das heißt, das Programm begleitet Menschen bei Klimaschutzprozessen, macht sichtbar, was passiert, also sucht wirklich auch die Best-Practice-Beispiele im Land und macht sie sichtbar und hat gleichzeitig den Blick darauf, haben die Leute alles, was sie brauchen, um die Themen in ihren Dörfern zu bearbeiten oder braucht es gegebenenfalls noch bessere Rahmenbedingungen oder auch Unterstützungsinstrumente. Das heißt, wir haben Praxisprojekte, wir machen diese sichtbar und wir untersuchen mit Hilfe unserer Begleitforschung auch, ob die Formate, die wir so testen, auch tatsächlich wirksam sind.
0: Ja, und das hat ja auch was mit sozialer Gerechtigkeit zu tun, ne? Gerade auf dem Land, wenn man halt keine gute Infrastruktur zum Beispiel hat oder vielleicht nicht die Klimaschutzmaßnahmen irgendwie durchführen kann, die man woanders durchführen könnte. Aber wir wollten auch über Beteiligung sprechen. Und da fällt mir ein, dass ich glaube, letztes Jahr beim Fachtag war. Also das war ja dieses Auftakttreffen für das Projekt MV tut was. Und da habt ihr so eine Mini-Recherche oder so eine Mini-Studie vorgestellt, wie Menschen im ländlichen Raum in MV über Klimaschutz denken. Vielleicht könnt ihr ja dazu nochmal so ein bisschen ausholen.
5: Genau, wir haben tatsächlich, sind wir bevor das oder als das Programm losging, nochmal umhergefahren in einem kleinen Team, sind wirklich auf die Dörfer gefahren, haben mit BürgermeisterInnen besprochen, standen aber auch an einem Kiosk und sind so mit Leuten ins Gespräch gekommen, um einfach nochmal zu horchen, wie wird das Thema wahrgenommen, wie blicken die Leute da drauf, weil man über die Medien natürlich immer eine bestimmte Darstellung mitbekommt und auch weiß, dass das für sehr viele auch ein Triggerthema ist, was auch durch so einen bundespolitischen und europäischen Rahmen ja auch stark besetzt ist. Aber wir wollten wirklich nochmal horchen, so wie ist es hier im Land. Und da stellt man natürlich schnell fest, das ist erstmal kein großes Thema. Also spielt im Alltag der Leute, wenn sie denn nicht umwelt- oder klimabewegt sind, in dieser kleineren Blase, die sich ja da durchaus kümmert, erstmal gar keine Rolle. Das heißt, da sind andere Themen natürlich viel wichtiger, ne? Also wie lebt es sich vor Ort? Gibt es noch einen Arzt? Wo ist die nächste Schule? Wie komme ich von A nach B? Steigen die Spritpreise und macht mir das meine Mobilität teurer? Und natürlich auch Themen, die eigentlich Klimaschutzthemen sind, spielen eine Rolle. Also sowas wie Heizungsaustausch, also was dann auch durch die Medien geht. Aber genau sozusagen, das ist als ich habe jetzt irgendwie mit dem Thema Klimaschutz zu tun, so nehmen die wenigsten das wahr.
0: Also was ich auch so mitbekommen habe oder daraus gezogen habe aus eurem Vortrag war, dass die Akzeptanz von Klimaschutzmaßnahmen auch jetzt nicht so groß war. Welche Rolle könnte denn Beteiligung dabei spielen, das zu verbessern? Weil ich glaube, dass das Programm MV tut was ja auch viel mit Beteiligung arbeitet, also auch mit Sichtbarmachen, aber auch mit Beteiligung.
5: Genau, also im Kern ist es ein Beteiligungsprogramm, ne? Also wir haben zwar auch die Zielstellung, dazu beizutragen, dass das Thema überhaupt bearbeitbar bleibt und diskutierbar bleibt. Also es geht auch immer um die Frage der Akzeptanz, aber nie im Sinne von einer Akzeptanzbeschaffung, sondern echte Akzeptanz entsteht dann einfach, wenn die Leute das Gefühl haben, ja, das Thema hat was mit mir zu tun und ich werde nicht damit überrollt, ne? Und das war auch eine ganz wichtige Erkenntnis bei der Recherchereise, dass die Leute einfach auch deshalb oft in den Widerstand gehen, weil sie so das Gefühl haben, das kommt so über sie und sie können gar nichts machen. Ne? Das sind einfach irgendwie Gesetzeslagen oder politische Rahmenbedingungen, denen sie so ausgeliefert sind. Das ist alles irre weit weg. Und wenn dann irgendwie der Eindruck entsteht, das wird so verordnet und so die soziale Lebensrealität vor Ort wird gar nicht mit beachtet, dann gehen sie in Widerstand. Und genau, das Programm lebt ja von verschiedenen Formaten. Das ist der Wettbewerb, für den Lisa arbeitet, ist ein Beispiel. Also da geht es ja ganz viel darum zu zeigen, wie Leute, die so ein bisschen vorangehen, mit dem Thema Klimaschutz umgehen und wie sie das so mit anderen Fragen wie Kultur, Lebensqualität, Mobilitätsfragen und so weiter verbinden. Aber wir haben zum Beispiel auch ein Format, die Dorfklimawerkstatt. Da geht es tatsächlich darum, mit einem weißen Blatt Papier beziehungsweise einfach vielmehr der Gemeindekarte in den Ort zu gehen und zu fragen, hey Leute, was liegen denn bei euch für Themen rum? Und man kommt gar nicht so dahin und sagt, ja, jetzt lass uns mal über Klimaschutz sprechen und wie machen wir denn das jetzt mit der Wärmewende und was habt ihr für ein Mobilitätskonzept, sondern eher sowas liegt euch am Herzen. Das heißt, der Einstieg ist so ein ganz nahräumlicher und dann sind einfach so diese Themen vor Ort, wie zum Beispiel, Mensch, wir merken schon, dass es hier heißer wird oder unser Dorfteich versandet, vertrocknet, da haben wir keine Antwort drauf. Oder tatsächlich so, wir merken, wir müssen uns jetzt mit dem Thema Wärmewende beschäftigen, aber wir sehen irgendwie, wir wollen einen eigenen Zugang dazu haben. Und dann ist das Spannende tatsächlich, dass wenn die Leute sozusagen aus ihrem lokalen Umfeld da ins Nachdenken kommen, dass sie dann sozusagen sich einen Zugang aneignen. Und das können manchmal so ganz kleine Sachen sein, also dass sie dann feststellen, ja, wir wollen jetzt mal Solarpartys unter Senioren und Seniorinnen organisieren. Das heißt, wer schon eine Anlage auf dem Dach hat, der lädt mal ein in den Garten zu kühlem Bier und einem Kaffee oder so und erzählt, wie das so funktioniert und welche Zahlen da so zu sehen sind auf der Anzeige und ob das kompliziert war, da eine Förderung zu beantragen. Und das ist jetzt erstmal nicht viel, aber ganz oft ist sozusagen so eine Maßnahme auch der Einstieg einfach, dass das Thema so ein bisschen etablierter ist, dass es eine Normalität bekommt, dass es auch ganz doll als ökonomisches Thema wahrgenommen wird. Das rechnet sich eben auch an vielen Stellen. Und das ist praktisch so ein Einstieg zur Akzeptanz. Also sozusagen zum einen, ich entscheide selbst erstmal, was mein Zugang ist und der darf auch bei mir anfangen und auch mit meiner finanziellen Lage zu tun haben. Und das zweite ist tatsächlich auch, wenn sich da Räume oder Wege ausloten lassen, wo das auch ökonomische Vorteile oder Vorteile fürs Lebensumfeld bietet, ne? Zum Beispiel der Dorfteich ist wieder ansehnlicher und hat gleichzeitig so einen kühlenden Effekt vor Ort, dann entsteht Akzeptanz.
4: Ich kann vielleicht nochmal aus dem Wettbewerb so reingeben oder nochmal so bekräftigen. Also wir haben ja verschiedene Kriterien, nach denen wir eben diese Projekte oder nach denen die Jury diese Projekte bewertet und dann ja auch zur Auswahl auszeichnet. Und da ist ein Kriterium auf jeden Fall auch Teilhabe, also die Möglichkeit mitzumachen. Und das erstreckt sich natürlich über verschiedene Formen des Mitmachens, also ganz praktisch irgendwie mitzutun bei dem konkreten Projekt, bei der Maßnahme, aber auch davon zu profitieren auf irgendeine Art und Weise. Und was wir gar nicht nur in dem Wettbewerb, sondern auch in anderen Projekten, und ich glaube, das geht uns allen so immer, also zunehmend feststellen, ist, dass die Menschen einfach, dass denen einfach Räume und Orte und Gelegenheiten für Austausch und Begegnung auch einfach fehlen und wichtiger werden. Und es ist wirklich interessant festzustellen, dass egal, ob wir jetzt Projekte besuchen, die ganz technisch innovative Lösungen zur lokalen Energiegewinnung haben oder die sich künstlerisch irgendwie mit dem Thema Klimaschutz auseinandersetzen und da sozusagen da über diese Perspektive Gespräche anregen oder die einfach sich als Dorfgemeinschaft zusammentun und zum Beispiel eine Rasenfläche in eine Blühwiese umwandeln. Ja, also ganz unterschiedliche Art, dass es eigentlich bei all diesen Projekten immer auch darum geht, in Austausch und zu kommen und sich zu begegnen und also über dieses gemeinsame Tun und das Verbessern, also wirklich gemeinsam was zu verbessern, die Lebensqualität zu verbessern, dass sich das darüber ergibt, auch über Klimaschutz, ne, zu sprechen oder sozusagen die Akzeptanz auch zu erhöhen. Und ich finde es wirklich interessant, also es ist einmal über diese thematische Bandbreite funktioniert, aber auch mit Blick auf die unterschiedlichen Organisationsformen der Einreichenden. Also das würde man jetzt vielleicht von gemeinnützigen Vereinen schon mal grundsätzlich auch irgendwie erwarten oder da überrascht einen das nicht so. Aber das sind auch Unternehmen. Also das sind auch Unternehmen und das sind Kommunen, die wirklich dafür sorgen, dass über ihr Klimaschutzprojekt, das sie jetzt bei uns einreichen, da entsteht eigentlich Austausch, da entsteht Begegnung. Und es ist auch bei allen wirklich eins der größten Anliegen, sich für Klimaschutz einzusetzen, aber sich auch vor Ort für Begegnung einzusetzen. Und ich glaube, das gehört total zusammen und macht es dann auch möglich, zusammen an diesem Thema zu arbeiten, ohne da sozusagen über diesen Begriff zu sprechen oder so, ne?
5: Genau, so funktioniert das ja auch oft in den, also na gut, da steckt es im Namen Dorfklimawerkstatt, aber der Name ist auch ganz bewusst gewählt. Also es geht eigentlich ums Dorfklima eigentlich zuallererst in so einer sozialen Dimension, ne? Also wie reden wir miteinander, wie leben wir miteinander, wie wollen wir in Zukunft miteinander leben und wie gestalten wir unser Umfeld? Und das ist auf jeden Fall, was immer wieder verfängt. Also das können die Leute total gut annehmen. Und dann auch natürlich das Klimathema, aber eben mit diesem ganz eigenen Zugang. Mhm. Aber jetzt, als du gesprochen hast, ist mir nochmal ein Beispiel eingefallen. Sozusagen, es ist auch gar nicht so, dass die Gemeinschaft die Voraussetzung sein muss, sondern das entsteht sozusagen beim Gehen. Und das ist irgendwie auch immer wieder berührend. Also zum Beispiel haben wir eine Dorfklimawerkstatt, Da war das Angebot, so eine Werkstatt zu machen, eher von den Zugezogenen organisiert und eingeladen worden. Und man weiß ja, in MacPom ist man irgendwie zugezogen, auch nach 30 Jahren noch. Also das ist sozusagen immer so eine Frage, wann hat man das Recht, ja, wirklich für die Gemeinde mitzusprechen? Und das ist in ganz vielen Gemeinden und Kommunen, die ich kenne, irgendwie so ein latenter Konflikt oder immer so eine Reibungslinie. Also auch ist gar kein echter Konflikt. Und da war es tatsächlich aber so, dass dann irgendwie die schon ganz lange dort leben, seit Generationen vielleicht, dann so ein bisschen vor den Kopf gestoßen waren. So, was erlaubt ihr euch hier vorzupreschen und für unsere Gemeinde zu denken? Das war in der ersten Werkstatt und zum zweiten Termin waren die aber sozusagen dabei. Also die erste Gruppe, das waren eher so die Zugezogenen und dann hatte das so ein bisschen rumort in der Gemeinde und zum zweiten Termin waren dann eben auch die anderen da und das wurde dann sozusagen, das war erstmal ein Konflikt, das war keine richtig gute Stimmung, das musste bearbeitet werden, aber es hat funktioniert. Hat zumindest das Team berichtet, dass diese Moderation dort vor Ort macht und hat praktisch dann der Einstieg über dieses Thema dazu beigetragen, dass die sich da jetzt so ein bisschen mehr zusammenruckeln und gucken, wie sie gemeinsam weitergehen können. Und die ist ganz erfolgreich jetzt auch zum Abschluss gebracht worden.
1: Ich hatte gerade auch noch einen Punkt zum Thema Beteiligung. Ich glaube, es ist auch total wichtig und das machen wir mit dem gesamten Programm. Und ich kann es natürlich für den Wettbewerb nochmal darstellen, dass wir wirklich auch versuchen, diese Bandbreite an Aktivitäten, die zum Klimaschutz beitragen oder zur Akzeptanz des Themas beitragen, sichtbar zu machen. Und das ist auch irgendwie mit Diskussionen verbunden und auch die Jury diskutiert da eifrig drüber, weil natürlich die einzelnen Personen, die dann irgendwie zum Beispiel zur Jury gehören oder zu den Gutachterinnen in den Auswahlrunden gehören, natürlich unterschiedliches Know-how haben, unterschiedliche Perspektiven auch oder auch vielleicht sozusagen erstmal so Anforderungen oder Erwartungen auch an die Projekte. Und dass wir aber eben durch diese Mischung an Menschen, die sich dann mit den Projekten beschäftigt, es schaffen, wirklich verschiedene Arten von Projekten abzubilden, um, und da komme ich jetzt aufs Thema Beteiligung, um auch zu ermutigen, dass man sich wirklich auch mit sehr kleinen Maßnahmen bewerben kann und auch über den Wettbewerb hinaus, also sich sozusagen auch zutrauen kann, zu sagen, wir machen hier Klimaschutz, wir machen hier eine Blühwiese, das ist Klimaschutz, genauso wie irgendwie zum Beispiel ein kaltes Nahwärmenetz oder ein Energiefonds und so weiter. Also das finde ich irgendwie auch, dass das sozusagen ja so eine Beteiligung oder so eine Ermutigung an möglichst viele Menschen, sich das auch zuzutrauen, was tun zu können, dass das auch total wichtig ist. Und das versuchen wir wirklich mit dem Programm. Ne?
5: Genau, also das trifft auf jeden Fall total den Kern. Also es geht ganz toll darum, Leuten zuzutrauen, dass sie einfach an der Stelle, wo sie gerade sind, erkennen, hier kann ich was Kleines oder Großes tun und das darf zu mir passen. Also wir haben wirklich eine unheimliche Bandbreite im Gesamtprogramm von ganz kleinen Maßnahmen, so wie du es ja auch schon gerade geschildert hast, bis zu Leuten, die eben sehr visionär denken und sagen, gut, wir machen unsere Wärmegewinnung mal über den Dobbertiner See, wir beauftragen eine Machbarkeitsstudie. Aber wir wollen wirklich zeigen, dass es total in Ordnung ist, auch diese Bandbreite zu leben, ne? Dass man sich was picken darf und dann anfängt und dann darf es natürlich auch gern weitergehen, aber das darf organisch auch mit der Gemeinde wachsen, ne? Innerhalb des jeweiligen Kontextes. Und genau, das ist auf jeden Fall ein Kern des Programms.
0: Ihr habt jetzt schon sehr viel Ermutigendes erzählt. Gab es denn irgendwas, was euch total überrascht hat im Laufe des Projektes, also womit ihr gar nicht gerechnet habt?
1: Das weniger, was mich in dieser aktuellen, also wir sind jetzt gerade in der zweiten Runde des Wettbewerbs und ich weiß jetzt gar nicht, ob es mich so überrascht hat, aber es hat mich irgendwie so total berührt, eben, wir besuchen Vereine, wir besuchen Stiftungen, wir besuchen Kommunen, wir besuchen Einzelakteure, die Projekte einreichen und eben auch Unternehmen. Und das hat mich wirklich berührt. Wir haben Unternehmen besucht, die wirklich auch mit so einem hohen Engagement sich für Klimaschutz einsetzen. Also darüber hinaus, dass sie eben zum Beispiel ihren Betrieb irgendwie CO2-neutral einstellen oder so, sondern wirklich, also ich komme da wieder auf dieses gemeinschaftsfördernde Thema. Also das war für mich schon nochmal so ein Aha-Moment, dass ich dachte, ja, ich weiß nicht, ne, wir sind in ländlichen Räumen unterwegs, wir haben sonst auch viel im Thünen-Institut für Regionalentwicklung viel mit ehrenamtlich Engagierten zu tun. Es sind natürlich am öftesten Vereine, aber dass wirklich auch die Unternehmen eigentlich, dass es genau solche engagierten Akteure sind in ländlichen Räumen, das war für mich nochmal so ein Aha-Moment, die zu treffen. Und grundsätzlich muss ich natürlich sagen, diese Besuche vor Ort sind sowieso einfach nur ein absolutes Highlight an diesem
4: an diesem Baustein im Programm.
5: Genau, zur Rolle von Unternehmen. Das ist auf jeden Fall spannend, weil das, also man kennt ja sozusagen, also die Außenwahrnehmung ist ja ganz oft, ne, das sind dann irgendwie Aktivisten, Aktivistinnen, die sich um Klimaschutz kümmern, und dann kennt man so die medialen Bilder, dass die demonstrieren gehen oder sich vielleicht auch festkleben oder irgendwie Forderungen aufstellen. Aber das Spannende an dem Programm ist, und da kann ich dann nur einladen, sozusagen unsere Website mal zu durchforsten, ist, dass es einfach so vielschichtig sein kann. Wir haben auch einen Programmbaustein. Das ist eine Innovationswerkstatt für Unternehmen. Da sind praktisch, haben wir 5 Partnerunternehmen gewinnen können, die jeweils eine Challenge formuliert haben. Also wir möchten gerne etwas für das Thema Klimaschutz tun, aber es soll bitte ökonomisch tragfähig sein. Und auch das darf und soll natürlich so sein, weil so wird es langlebig wirklich und nachhaltig. Zum Beispiel haben wir ein Unternehmen, die sind im Handwerk tätig, kümmern sich auch um das Thema erneuerbare Energien, und die sind aber das Thema Fachkräftegewinnung angegangen. Also wie können wir als Arbeitgeber im ländlichen Raum, wo Fachkräfte einfach Mangelware sind, so attraktiv sein, dass wir Fachkräfte langfristig binden und auch gewinnen können. Und das heißt, es ist im Kern eine Fachkräftefrage, die aber eben auf das Klimaschutzthema einzahlt, weil wir ohne das Handwerk gar nicht so weit kommen, all diese Maßnahmen, die dann eben doch technischer Natur sind, umzusetzen. Und das war dann total berührend. Also die haben praktisch ein Team aufgestellt, auch mit kreativen Köpfen. Das ist praktisch der Kern einer Innovationswerkstatt, dass eben nicht nur das Unternehmen darüber nachdenkt, sondern man holt von außen Leute rein, die helfen mit, um die Ecke zu denken. Und die haben die Frag-Manfred-App entwickelt. Manfred ist der Firmengründer. Der hat in den 90er dieses Firma als Ein-Mann-Betrieb gegründet. Und jetzt ist es eine Unternehmensgruppe mit 220 Mitarbeitenden. Und die kommen von ihrer Kultur einfach an die Grenzen. Also eigentlich ist Manfred überfordert, alle Mitarbeitenden auch so kulturell und von den Werten und mit den Fachfragen zu halten. Und der Ansatzpunkt ist jetzt einfach, so eine KI-unterstützte App zu haben, sozusagen, wo nicht nur Wissen eingespeist sind, sondern auch wirklich diese Werte, und damit dafür zu sorgen, dass so dieser äußere Kreis von vielen Mitarbeitenden, die jetzt so über die Jahre dazugekommen sind, sich weiter zugehörig fühlt. Und das heißt, es geht wirklich auch um Lebensqualität, um Arbeitsqualität. Und wenn die App gut funktioniert, dann wird sie dafür sorgen, dass die Leute bleiben und die als Arbeitgeber attraktiv bleiben. Und das zahlt darauf ein, dass die ihren Job, nämlich zur Energiewende beizutragen, weiter gut machen können. Also ein schönes Fallbeispiel auf jeden Fall, was einfach so eine genuin unternehmerische Perspektive hat. Aber wir haben auch andere Fallbeispiele. Da ging es eigentlich um die Vermarktung von Biogetreide in der Tourismusregion Rügen. Und die sind dann aber dazu gekommen, wir müssen eigentlich dafür sorgen, der Mehrwert einer regionalen Getreideproduktion inklusive, dass es gemahlen wird, wieder an die Bäcker herangetragen wird, dass wir sozusagen da wieder eine Wertschöpfungskette schließen, die verloren gegangen ist. Weil es gibt jetzt keine Mühle mehr in Mecklenburg-Vorpommern. Das heißt, die machen richtig Strukturentwicklung. Die kümmern sich jetzt darum, dass es wieder eine Mühle gibt. Und das hat eben auch ganz viel mit der Gestaltung menschlicher Beziehungen zu tun, ne? Die laufen zu allen möglichen Bäckereien und sagen, Mensch, was sind eure Kundinnen bereit, mehr zu bezahlen dafür, dass es wirklich nachgewiesenermaßen regionale Produktion ist. Und das ist genau auch so ein schöner Fall, wo sich zeigt, dass da so verschiedene Themen ineinander greifen, ne? Also weil die Leute oder die Kundinnen eigentlich eher bereit sind, für eine Regionalität ein bisschen mehr zu zahlen als für eine Bioproduktion. Aber wenn das dann ineinander greift, dass die Bioproduktion auch nachweislich regional ist, weil es auch wieder eine Mühle gibt, dann sind da eben Wertschöpfungsketten geschlossen, die am Ende auch helfen, CO2 einzusparen. So, das war die lange Hinleitung dazu. Also es sind eben immer sehr komplexe Fragen, aber es geht eigentlich immer sozusagen als Beieffekt um Klimaschutz, und im Kern geht es um alles, was das menschliche Leben so ausmacht.
0: Ja, auch total spannend, was du mit der Mühle erzählt hast. Das wusste ich auch noch nicht, weil das Thema Mühlen in MV begleitet mich auch schon eine ganze Weile in meinem Projekt. Und das ist schön zu hören, dass es so wieder aufgebaut wird. Ihr wart ja jetzt viel im Land unterwegs und habt viele engagierte Menschen getroffen. Gibt es denn strukturelle Möglichkeiten, oder sagen wir mal, müsste es politische Veränderung geben, um diese Menschen zum Beispiel mehr zu stärken oder diese Projekte mehr zu stärken? Habt ihr da vielleicht Ideen?
5: Wir haben vor allen Dingen die Idee, dass wir eine gute Auswertung des Programms machen wollen, weil wir schon jetzt an vielen Stellen so Erfahrungswerte mitbekommen. Hier und da reicht es nicht. Oder vor allen Dingen in den kleinsten und kleineren Kommunen ist das ganz oft auch ein Ehrenamtsthema, ne? Die haben dann eine ehrenamtliche Bürgermeisterin, die plötzlich das Thema Wärmewende mit bearbeiten soll. Die sind sozusagen einfach chronisch ohnehin schon überlastet, auch unterfinanziert und fachlich sozusagen dann gar nicht so breit aufgestellt wie in einer Stadt wie Rostock oder auch Güstrow. Selbst Güstrow kommt mit manchen Fragen schon ans Limit, weil einfach da auch die Fachkräfte fehlen. Und das gucken wir uns sozusagen besonders im Programm an. Also wir sind ja ländlicher Raum, das heißt, es gibt 6000 Dörfer, kleine und kleinste Strukturen, und wir versuchen gut zu verstehen, wie man diese Leute unterstützen kann. Und das hat ganz viel mit Unterstützungsnetzwerken zu tun, also dass wir einfach schauen, wie kann man die Leute, die Know-how im Land haben, einfach so miteinander verbinden, dass sie jeweils nur ins Netzwerk reinrufen müssen, um eine Fragestellung zu klären. Deshalb haben wir das Format Dorfklimaschnack auch im Programm. Das heißt, das ist so ein Online-Format einmal im Monat. Da kommen wirklich kleine Kommunen zusammen, um so ein bisschen was zum Thema ökologisches Bauen, Dorfteichwiedervernässung, Wärmewende oder nachhaltige Mobilität zu hören und tauschen sich dann aber aus. Und das geht vor allen Dingen eben um diesen Austausch auf Augenhöhe und auch zu wissen, wo hat denn einer schon mal ein bestimmtes Förderprogramm durchgemacht oder wo hat denn einer schon mal das Thema Dorfteichwiedervernässung durchgeackert oder wo hat einer schon mal ein kaltes Nahwärmenetz auf den Weg gebracht. Das ist ein sehr pionierhaftes Vorhaben, um dann einfach Unterstützung zu bekommen. Und genau, und wir versuchen sozusagen auch zu schauen, inwiefern man das mit den Strukturen, die es ja im Land gibt, ne, die Landesenergie- und Klimaschutzagentur zum Beispiel, so zu verbinden, dass einfach deren Angebote dort besser wahrgenommen werden oder einfach genau eine höhere Sichtbarkeit bekommen.
1: Und ich glaube, wir können uns politisch gerade einfach auch wünschen und mit dem Programm und den Aktivitäten, die wir machen, dafür werben, dass Mittel in dieser Art auch weiterhin bereitgestellt werden, dass das Thema Klimaschutz weiterhin eine Rolle spielt oder eigentlich auch zunehmend eine Rolle spielen muss. Und für den Wettbewerb kann ich nochmal so reingeben, dass es für viele dieser Akteure, die sich auf die

0: stecken können, so wie sie das gerade brauchen. Und das kann bedeuten, dass sie das einsetzen für den nächsten Förderantrag, für Eigenmittel, um sozusagen Eigenmittel bereitstellen zu können. Es kann aber auch bedeuten, dass sie Ehrenamtliche, die irgendwie über die letzten 10 Jahre aktiv waren, dass sie die vielleicht mal einladen oder da sozusagen mal rückwirkende Ehrenamtspauschale zahlen. Und also wir merken einfach, in allen Fällen fließt dieses Preisgeld in noch mehr Klimaschutz, Klimaschutzmaßnahmen, Akzeptanz des Themas, in die Kommunikation über das Thema ganz im Lokalen. Also das ist einfach total wichtig und dafür setzen wir uns ein.
1: Also eine Sache, die uns immer wieder begegnet, auch aus unserer sonstigen Arbeit, also das war zum Beispiel auch letztes Jahr auf dem Zukunftsfestival in Wismar Thema. Da gab es eine AG oder einen Workshop zum Thema ländliche Räume und wie geht man da so mit Strukturbedarfen um. Und was wir immer wieder sehen, ist, dass so Themen an die Kommunen rangetragen werden, die sie einfach überfordern und dass es eigentlich sowas wie eine Servicestelle geben müsste, die auch einfach Jobs übernimmt, zum Beispiel in Absprache mit der Kommune einfach so ein Thema bearbeiten und den Förderantrag fertig machen. Weil das ist wirklich eine Zeitfrage. Also es sind einfach immer so wenig Leute, auf deren Schultern alles lastet und die auch fachlich alles irgendwie halbwegs durchdrungen haben müssen, dass es einfach toll ist, so ein temporär Zugriffsmöglichkeiten zu haben. Sei es, dass man Unterstützung bei der Wärmeplanung braucht oder jetzt wissen möchte, wie so ein Solarfonds funktioniert, wie man praktisch als Gemeinde Geld verdienen kann mit einer PV-Anlage und daraus dann Mittel weitergeben darf an HauseigentümerInnen, damit die ihre energetische Sanierung zahlen. Das ist sozusagen, klingt erstmal nach einer super Idee, aber es in der Gemeinde, die das gemacht hat, die mussten richtig kämpfen darum, einen Weg zu finden, wie das auch haushaltstechnisch alles im sauberen Bereich liegt und genau, und sowas sozusagen nebenbei zu bearbeiten oder auch einfach eine gute Kommunikationsstrategie, Zugriff auf Kommunikationsexpertinnen, die einem einfach mal so eine Strategie schreiben und dann auch umsetzen zu haben. Also das wäre, glaube ich, eine richtige Hilfe. Das nehme ich an vielen Stellen wahr, dass das super wäre, ne? Und dann auch themenunabhängig, dass das betrifft das Klimaschutzthema genauso wie Fragen der Jugendbeteiligung und so weiter und so fort. Also da geht es um ganz viele verschiedene Aspekte.
2: Okay, also es geht auf jeden Fall schon mal ein konkreter Appell raus oder Wunsch aus der Praxis. Habt ihr sonst noch was, was ihr den Zuhörenden mitgeben wollt zum Schluss?
0: Was wir sehen, ist ja, dass die ganzen guten Lösungen da sind. Und ich glaube, oder ich kann sozusagen nur alle ermutigen, dass das Rad nicht neu erfunden werden muss und dass sie sich über das Programm MV tut was und auch den Wettbewerb Gutes Klima machen informieren können und da einfach wirklich online gute Projekte, gute Ideen, gute Lösungen anschauen können und auch sich also nicht zögern sollten, auch vielleicht in Kontakt zu treten, an irgendwie Austauschformaten, die noch anstehen, teilzunehmen, um ins Gespräch zu kommen, nachzufragen, wie können wir das eigentlich bei uns machen. Gerade so diese Vernetzung ist wirklich, würde ich jetzt einfach mal für das Programm sagen, lädt ja alle ein, noch mitzutun. Auch wenn jetzt viele konkrete Programme schon gelaufen sind oder auch der Wettbewerb jetzt sozusagen schon schon im Auswahlprozess sind, gibt es auf jeden Fall noch Möglichkeiten, digital, aber sicherlich auch an der einen oder anderen Stelle vor Ort, sich zu informieren und sich mit anderen zusammenzutun, auszutauschen, um ja Mut zu schöpfen und weiterzumachen.
2: Sehr, sehr cool. Wir packen natürlich alle Links in die Shownotes. Und ja, damit vielen, vielen Dank an euch. Ich freue mich sehr, dass ihr heute hier wart und so viel Ermutigendes erzählt habt. Und ja, vielleicht hören wir uns irgendwann mal wieder.
1: Vielen Dank.
0: Vielen Dank für die Einladung.
3: Das war Globallokal. Vielen Dank an euch fürs Zuhören und ein großes Dankeschön an Eva und Lisa. 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Wir hören uns wieder am 10. August. 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
7: Hallo und willkommen zum Onda Info 646. Wir haben eine ganze Reihe Nachrichten für euch. Zum Erdbeben in Venezuela, den weiterhin umkämpften Präsidentschaftswahlen in Kolumbien und den ebenfalls umkämpften Präsidentschaftswahlen in Peru. Auch Brasilien wählt im Oktober einen neuen Präsidenten. Der rechte Ex-Präsident Bolsonaro verbüßt eine Haftstrafe und darf nicht wieder antreten.

0: eintreten, was nicht nur den Regenwald freuen wird. Außerdem mal eine gute Nachricht aus Kuba, denn dort wurde letzte Woche der erste Energiespeicher in Betrieb genommen. Und wir starten mit dem zweiten Podcast unserer neuen Serie Die Gewalt überleben, ein Podcast über die internationale Notlage in Mexiko. Heute zu internationalen MenschenrechtsbeobachterInnen, die seit nun schon 30 Jahren in Südmexiko präsent sind. Viel Spaß beim Hören wünscht wie immer das Onda-Info-Team.
1: Venezuela. Am 24. Juni verwüsteten zwei Erdbeben die Region La Guajira im Norden Venezuelas. Bislang wurden über 3.300 Tote geborgen, zehntausende Menschen werden noch vermisst. Zu den Opfern gehören auch 146 Männer, Frauen und Kinder, die aus den USA abgeschoben wurden und nur wenige Stunden vor dem Erdbeben in Venezuela landeten. Sie wurden von den venezolanischen Behörden in einem Hotel in La Guajira untergebracht. Das Hotel stürzte bei dem Erdbeben ein. Einige der Abgeschobenen konnten sich retten, die meisten werden jedoch noch vermisst. Peru. Nach einer wochenlangen Stimmenauszählung hat Keiko Fujimori, die Tochter des Ex-Diktators Alberto Fujimori, 50,135% der Stimmen erzielt. Die rechtsgerichtete Kandidatin wurde somit zur vorläufigen Präsidentin Perus erklärt. Ihr Vorsprung fiel mit über 49.000 Stimmen sehr knapp aus und ist vor allem auf die Stimmen aus dem Ausland zurückzuführen. Der unterlegene, eher linke Kandidat Roberto Sanchez erklärte, es gebe aufgrund angeblicher Unregelmäßigkeiten im Wahlverlauf den Verdacht auf möglichen Wahlbetrug. Er will nun mit verschiedenen sozialen Basisorganisationen zusammenarbeiten, um eine große demokratische Verteidigungsfront zu bilden. Seit der ersten Runde der Präsidentschaftswahl wird der peruanische Kongress von einer rechtsextremen Koalition beherrscht. Diese hat nun ein Gesetz verabschiedet, das die militärisch-polizeilichen Befugnisse stärkt. Mehr als zuvor sollen Militär- und Polizeigerichte für die Untersuchung und Verurteilung mutmaßlicher Menschenrechtsverletzungen zuständig sein. Der UN-Hochkommissar für Menschenrechte, Volker Türk, hatte den peruanischen Staat zuvor aufgefordert, das Gesetz nicht zu verabschieden. Türk warnte, dass solche Vorschriften die Straflosigkeit begünstigen und erinnerte daran, dass Menschenrechtsverletzungen vor den ordentlichen Gerichten untersucht werden müssen. Am 21. Juni fand in Kolumbien die Stichwahl um die Präsidentschaft zwischen dem progressiven Iván Cepeda vom Pacto Histórico und dem extrem rechten Anwalt Abelardo de la Espriella statt. Wie schon kurz zuvor in Peru konnte sich Rechtsaußenkandidat de la Espriella in der Stichwahl äußerst knapp gegen Cepeda durchsetzen. Dieses Ergebnis bedeutet das Ende der ersten Linksregierung in Kolumbien und eine weitere Stärkung des Blocks rechtsregierter Länder in Lateinamerika. US-Präsident Trump hatte de la Espriella seine uneingeschränkte Unterstützung ausgesprochen. Dieser wiederum sprach Trump seine absolute Bewunderung aus. De la Espriella hat stets klargemacht, dass er die US-Interessen in Kolumbien vertreten wird. Besonders in Sicherheitsfragen möchte er die Zusammenarbeit mit Washington stark ausbauen. Auch Israel soll eine wichtige Rolle spielen. Der knapp unterlegenen linken Regierung von Gustavo Petro ist es nicht gelungen, Kolumbien den versprochenen Frieden zu bringen. Mit der neuen rechten Regierung, die bald ins Amt kommt, wird sich die Lage sicher nicht verbessern. Während die neu gewählte Regierung den institutionellen Rückbau der Agrarreform plant, häufen sich Berichte über Angriffe, Drohungen und Vertreibungen durch paramilitärische Gruppen. Betroffen sind vor allem Gemeinden und Kleinbauernfamilien, die im Rahmen der Agrarreform Land erhalten haben. So haben bewaffnete illegale Gruppen Bauernfamilien eingeschüchtert und bedroht, die in den Regionen Magdalena Medio, Meta und Córdoba Land erhalten haben. Der Direktor der Nationalen Landagentur, Felipe Armann, erklärte, »Wir werden nicht zulassen, dass Terror, Drohungen und Zwangsvertreibungen erneut zu den Mitteln werden, mit denen mafiöse Strukturen den Landbesitz in Kolumbien konzentrieren.« Auch in Brasilien stehen Präsidentschaftswahlen an, und zwar im Oktober. Und der mittlerweile 80-jährige Präsident Lula da Silva hat in Umfragen die Nase vor seinem Konkurrenten Flavio Bolsonaro. Der rechte Ex-Präsident Jair Bolsonaro verbüßt eine Haftstrafe und darf nicht wieder antreten. Stattdessen hat er seinen Sohn Flavio als Nachfolger nominiert. Allerdings ist da auch noch Bolsonaros Ehefrau Michelle. Sie ist zu einer rechten Influencerin mutiert und versucht, insbesondere rechte evangelikale Frauen zu mobilisieren. Momentan gibt es allerdings zwischen ihr und Flavio Bolsonaro Streit, der den Wahlkampf des Bolsonaro-Clans schwächen könnte.
0: Neben Sanktionsdruck und daraus resultierender Energiekrise gibt es auch positive Nachrichten aus Kuba. Wie Kuba heute berichtet, hat Kuba am Mittwoch seinen ersten Batteriespeicher in Betrieb genommen. Die Anlage mit einer Leistung von 50 Megawatt basiert auf Lithium-Ionen-Technologie und wurde in Havanna im Stadtteil Cotoro errichtet. Bereits in den vergangenen Tagen habe das System seine Wirksamkeit bei kritischen Ereignissen unter Beweis gestellt, so Ingenieur Uloa Rodriguez. Als das Wärmekraftwerk ausfiel und Übertragungsleitungen beschädigt wurden, habe der Speicher schnell reagiert und Energie ins Netz eingespeist bzw. aufgenommen, um die Netzfrequenz stabil zu halten und einen Ausfall des Stromnetzes zu verhindern. Diese Woche hatten wir mehrere Störungen und das System war in der Lage, je nach Bedarf Energie bereitzustellen oder aufzunehmen. Es gab weder automatische Frequenzabschaltungen noch Systemzusammenbrüche, erklärte der Spezialist. Das Stromdefizit erreichte infolge des Kraftwerkausfalles in den vergangenen Tagen Rekordwerte von über 2000 Megawatt, bei denen eigentlich mit einem Zusammenbruch zu rechnen gewesen wäre. Darüber hinaus ermögliche der Speicher, dass Solarparks künftig mit voller Kapazität betrieben werden können, da überschüssige Energie tagsüber gespeichert und nachts ins Netz eingespeist wird. Das Projekt in Cotoro ist das erste von insgesamt 4 geplanten Batteriespeichersystemen auf der Insel. Die weiteren Anlagen mit ebenfalls 50 Megawatt sollen in einem anderen Teil Havannas in Queto sowie in Bayamo in der Provinz Granma errichtet werden, sodass insgesamt 200 Megawatt Batteriespeicher entstehen. Der Aufbau der Batterieinfrastruktur ist Teil der kubanischen Strategie zum beschleunigten Ausbau erneuerbarer Energien vor dem Hintergrund einer anhaltenden Energiekrise. Seit Beginn des Programms im März 2025 wurde mit Hilfe chinesischer Fachleute und Finanzierung 54 Solarparks mit einer Leistung von über 1000 Megawatt installiert. Der letzte ging im Juni in der Provinz Pina del Rio in Betrieb. Bis 2028 sollen insgesamt 90 Parks mit einer Leistung von knapp 2000 Megawatt entstehen. Den vollständigen Artikel findet ihr auf kubaheute.de. Seit dem Aufstand der Zapatisten kommen internationale Freiwillige als MenschenrechtsbeobachterInnen nach Mexiko. Im Februar 1995 wurden im Menschenrechtszentrum Fray Bartolomé de las Casas die BRICOS gegründet, die Brigada Civiles de Observación, sogenannte zivile Beobachtungsbrigaden. Bis heute sind die Brigadisten in Südmexiko präsent. Ein Beleg dafür, dass sich die Lage in den letzten 30 Jahren nicht verbessert, sondern verschlechtert hat.
2: An dieser Stelle wollen wir eine Triggerwarnung aussprechen, da dieser Podcast explizit Schilderungen von Gewalt beinhaltet.
1: Können Sie sich vorstellen, dass Sie eines Tages Ihr ganzes Leben in einen Koffer packen und von zu Hause flüchten müssen, um Ihr Leben zu sichern?
3: Yo soy Regina, pues soy del estado de Colima.
4: Mein Name ist Regina. Ich komme aus dem Bundesstaat Colima, aus der Stadt Tecomán. Ich habe Mexiko nicht verlassen, weil ich das wollte. Die Umstände haben mich zur Flucht gezwungen. Ich musste fliehen, um am Leben zu bleiben.
5: 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Die Gewalt überleben. Internationale Notlage in Mexiko. Menschenrechtsaktivistinnen.
1: Regina Zoe Magallón ist eine Transfrau. Wie viele Menschen in Mexiko haben ihre persönlichen Umstände sie zur Aktivistin und Menschenrechtsverteidigerin gemacht. 2015 begann sie, sich für ihre Rechte der Trans-Community einzusetzen.
3: Era lo que yo peleaba, que la mujer trans fuera visible
4: Ich habe dafür gekämpft, dass wir Transfrauen in Tikomán mehr Sichtbarkeit bekommen und nicht mehr stigmatisiert werden. Ich wollte der Vorstellung etwas entgegensetzen, dass wir nur Friseurinnen oder Sexarbeiterinnen sein können und sonst nichts. Ich selbst bin Anwältin. Es gibt andere Transfrauen, die Krankenschwestern oder Ärztinnen sind.
1: Stolz betont Regina, dass sie die erste Transfrau ist, deren Identitätswechsel in ihrem Heimatbundesstaat Colima als solcher anerkannt wurde. Doch wenig später führte sie das Leben in eine andere Richtung. Im Jahr 2017 verschwanden ein Schwager und kurz darauf ein Onkel von ihr. Regina wurde zur Suchenden, zur Buscadora. Von einem Tag auf den anderen fand sich Regina inmitten von Frauen wieder, die nach ihren verschwundenen Angehörigen suchten.
4: Auf Facebook bin ich auf die Seite eines Vereins von Angehörigen für Vermisste gestoßen. Ich habe der Gruppe geschrieben und gefragt, ob sie mir helfen könnten. Als sie gesehen haben, wie engagiert ich war, fragten sie, ob ich mich nicht um die Gegend rund um meinen Wohnort Tikomán kümmern könnte. Ich habe sofort Ja gesagt. Danach meldeten sich immer mehr Mütter von Vermissten bei mir und baten um meine Hilfe. Am Anfang habe ich versucht, das Ganze möglichst diskret zu halten. Ich wollte nicht, dass jemand etwas von meinem Engagement mitbekommt. Aber leider kannten mich ziemlich viele Leute.
1: Und dann kam die Einladung, die ihre Tage bis zu ihrer Abreise aus Mexiko bestimmen sollte. Sie sollte die Gruppe auf der Suche nach Leichen begleiten.
4: Willst du mitkommen, haben sie mich gefragt. Und da habe ich erst richtig verstanden, wie lang und hart der Weg für Angehörige von Verschwundenen ist. Auf riesige Grundstücke gehen, mit dem Risiko, getötet zu werden, selbst wenn man zusammen mit der Polizei unterwegs ist. Lange Eisenstangen nehmen, sie alle paar Meter in den Boden rammen, wieder herausziehen, um daran zu riechen. Und wenn es richtig schlimm gerochen hat, dann wusste man, dass dort Leichen liegen.
1: Viele der Menschenrechtsverteidigerinnen, mit denen wir für diesen Podcast gesprochen haben, sind sich einig. Es ist fast unmöglich, diese Arbeit bleiben zu lassen, sobald man einmal damit begonnen hat, Gruppen und Einzelpersonen zu begleiten, die Opfer von Menschenrechtsverletzungen geworden sind. Die Notlage ist so groß, dass kein Platz für das bleibt, was der gesunde Menschenverstand raten würde, Abstand zu gewinnen. Und Regina bildet da keine Ausnahme. Eins führte zum anderen, bis sie schließlich zu einer Art öffentlicher Stimme wurde. JournalistInnen suchten sie auf, um mit ihr zu sprechen.
4: Irgendwann wurde ich gefragt, ob ich daran interessiert sei, bei der Kommunalwahl zu kandidieren. Mit Scherz sagte ich, ja, das wäre eine gute Idee, wenn ich als erste Transfrau die erste Transbürgermeisterin würde. Und dann folgten Interviews mit Radiosendern und Zeitungen. Ich fing an, gute Vorschläge zu entwickeln. Die Gemeinde hatte schwere Zeiten hinter sich, mit vielen schlechten Bürgermeistern, die nur das Geld gestohlen haben, anstatt zu helfen. Und plötzlich lag ich in Umfragen auf dem zweiten Platz und wurde als aussichtsreiche Kandidatin gehandelt. Es kamen Angebote von Parteien, die mich als sehr stark einschätzten. Sie boten mir Posten als Staatssekretärin oder andere Ämter an. Einfach nur, damit ich selbst nicht weiter Wahlkampf betreibe.
1: Es verschärften sich die Drohungen, die in Reginas Leben ohnehin schon omnipräsent waren. Schon seitdem sie beschlossen hatte, ihre Geschlechtsangleichung öffentlich zu machen, war sie Schikanen und Belästigungen ausgesetzt. Doch ihr Engagement als Suchende und der Beginn ihrer politischen Arbeit verschärften die von Hass geprägte Stimmung noch weiter. Bis zu dem Tag, an dem sie beinahe ermordet wurde. Am 3. September 2020 gelang es einer Gruppe von Menschen, Regina aus ihrem Haus zu locken. Sie behaupteten, sie hätten Säcke mit Trockenfutter zu verschenken. Dabei muss erwähnt werden, dass Regina damals auch ein Tierheim für Straßenhunde unterhielt. So brachten die Personen sie dazu, in ein Auto zu steigen. Auch ein Bekannter war mit dabei.
4: Ich habe ihnen vertraut, weil ich einen von den Männern ja kannte. Obwohl ich wusste, dass er in ziemlich dubiose Geschäfte verwickelt war, hatten wir viel Zeit miteinander verbracht. Er war sogar mit meiner Freundin befreundet.
6: Allerdings führte die Gruppe Regina nicht zu den angeblichen Futtersäcken, sondern an einen Ort außerhalb der Stadt, von dem bekannt war, dass dort Leichen entsorgt wurden. Dort, am Ufer des Rio El Coyote, begann ein Albtraum.
4: Sie zogen eine Machete und fingen an, mich zu bedrohen. Sie stießen mich in den Fluss und versetzten mir dann den ersten Schlag. Insgesamt 7 Mal schlugen sie mir mit der Machete auf den Kopf. Ich versuchte zu fliehen, mein Leben zu retten, blieb aber zwischen den Steinen stecken. In diesem Moment packte mich mein Angreifer am Hals, begann mich zu würgen und versetzte mir einen Machetenhieb mitten ins Gesicht.
6: Dieser Schlag brach Rechinas rechtes Jochbein und verursachte eine Wunde, die sich bis zum Augenrand zog. Weitere Machetenhiebe trafen ihren Kopf, ihre Hände, Arme und Beine.
4: Insgesamt waren 2 Frauen und 3 Männer an der Tat beteiligt. Während auf mich einschlug, riefen die beiden anderen Männer: "Töte ihn! Töte ihn!" und warfen Steine auf mich. Die Frauen machten sich über mich lustig, sie lachten und riefen immer wieder: "Töte ihn!" Sie haben die ganze Zeit "er" zu mir gesagt und nicht "sie".
6: Nach 3 direkten Schlägen auf Rechinas Nase wurde sie schließlich ohnmächtig. Die Angreifer dachten, sie sei tot und flüchteten vom Tatort.

Mexiko hat sich zu einem der gefährlichsten Länder für Journalistinnen sowie MenschenrechtsverteidigerInnen entwickelt. Nach Angaben des Büros des Hohen Kommissars der Vereinten Nationen für Menschenrechte in Mexiko wurden zwischen Januar 2019 und November 2023 mindestens 93 MenschenrechtsverteidigerInnen ermordet, 8 weitere gelten als verschwunden. Die Organisation Artículo 19 hat darauf hingewiesen, dass die Lage in den Bundesstaaten Oaxaca, Jalisco, Michoacán, Chiapas, Estado de México, Colima, Veracruz, Guerrero und Sonora besonders alarmierend ist. Diese fortschreitende Verschlechterung ist internationalen zivilgesellschaftlichen Organisationen nicht entgangen. Sie haben sich in den letzten Jahren darauf konzentriert, das Problem sichtbar zu machen und fordern den mexikanischen Staat zum Handeln auf. Zudem kooperieren sie mit Regierungen und internationalen Organisationen, um Schutzprogramme zu stärken.

0: Nicht nur ihre Angreifer glaubten, Rechina würde sterben. Auch sie selbst befürchtete das. Als sie wieder zu sich kam, lag sie allein im Flussbett, dort, wo sie zusammengeschlagen worden war. Das Adrenalin nach dem Erwachen gab ihr die Kraft aufzustehen und sich in Sicherheit zu bringen. Sie hatte Angst, dass die Männer zurückkommen würden, um sie zu töten.
1: Ich habe all meine Kraft zusammengenommen und irgendwie versucht, weiterzugehen. Dann habe ich gemerkt, dass mein rechtes Knie halb aufgerissen war.
0: Als sie weiterging und nach der Straße suchte, um Hilfe zu holen, wurde sich Rechina ihrer Verletzungen erst richtig bewusst. Der Ringfinger und der Mittelfinger ihrer rechten Hand waren fast abgetrennt. Nur ein Stück Fleisch hielt sie noch zusammen. Ihre Nase war praktisch in drei Teile gebrochen und die Blutung hinderte sie daran, richtig zu atmen. Ihr ganzer Körper war von Wunden übersät. Wegen der Verletzung am Knie konnte sie nicht mehr weitergehen und brach am Straßenrand zusammen. Schließlich wurde sie von einer Gruppe PolizistInnen gefunden, unter ihnen auch eine ehemalige Schulfreundin. Die BeamtInnen brachten sie ins Krankenhaus. Für Rechina folgten eine schmerzhafte körperliche Genesung und die mühsame Verarbeitung des Erlebten. Sie hatte Angst, erneut aufgespürt zu werden und wagte es deshalb nicht, nach Hause zurückzukehren. Sie erstattete Anzeige gegen den Haupttäter, dessen Vor- und Nachnamen sie kannte. Da es sich jedoch um einen einflussreichen Mann im Bundesstaat Colima handelte, waren die Justizbeamten ihr gegenüber feindlich eingestellt. Angesichts der anhaltenden Gefahr und des hohen Risikos, in dem sie sich befand, verließ Rechina schließlich Colima. Unterstützt wurde sie dabei von Consorcio Oaxaca, einer feministischen mexikanischen Nichtregierungsorganisation.
1: In den frühen Morgenstunden des 30. Oktober bin ich aus meinem Bundesstaat geflohen. Ich musste mein ganzes Leben, 31 Jahre, in einen 24-Kilo-Koffer packen. Mehr konnte ich nicht mitnehmen und mir war klar, dass ich nie wieder zurückkommen sollte.
0: Eines der Vorzeigeprojekte der Schutzprogramme für Aktivistinnen wie Rechina ist die Mesoamerikanische Initiative für Menschenrechtsverteidigerinnen. Die 2010 ins Leben gerufene Initiative stützt sich auf den sogenannten ganzheitlichen feministischen Schutz. Dabei handelt es sich um ein Konzept, das weit über die bloße Aufnahme oder Umsiedlung einer gefährdeten Person hinausgeht, da es deren besondere individuelle Bedürfnisse berücksichtigt. Denn vor allem in den letzten Jahren ist das Gesicht der Menschenrechtsverteidigung in Mexiko überwiegend weiblich.
2: Die organisierte Suche nach vermissten Personen ist eine eindeutig von Frauen geprägte Bewegung. Im Kampf um Land und Territorium spielen sie eine äußerst wichtige Rolle. Im Wesentlichen führen sie die Kämpfe an. Die Tatsache, dass einige von ihnen oder ihre Angehörigen Opfer schrecklicher Verbrechen geworden sind, hat sie erst zu Menschenrechtsverteidigerinnen gemacht und dazu gebracht, diese äußerst wichtige Arbeit zu leisten. Und zwar nicht nur für sich selbst und andere Angehörige von Opfern, sondern für die gesamte Gesellschaft. Ich glaube, Mexiko ist eines der deutlichsten Beispiele dafür.
0: Sagt Maria Martin, Koordinatorin für Advocacy bei der Mesoamerikanischen Initiative für Menschenrechtsverteidigerinnen. Und sie erklärt, warum der Schutz ganzheitlich und feministisch sein muss.
2: Frauen, die sich für ihre Rechte einsetzen, sind mit unterschiedlichen Formen von Gewalt konfrontiert. Dabei geht es nicht nur um sexualisierte Gewalt, an die alle zuerst denken. Im Fall von Menschenrechtsverteidigerinnen beeinflussen zudem weibliche Stereotype die Art und Weise, wie sie diskreditiert, delegitimiert und stigmatisiert werden.
0: Ausgehend von diesen Prämissen bedeutet ein umfassender Schutz für Frauenrechtsaktivistinnen laut der Mesoamerikanischen Initiative, die Frauen selbst in den Mittelpunkt zu stellen und ihre Bedürfnisse zum Ausgangspunkt zu nehmen. Viele Schutzprogramme sehen vor, dass das Opfer sein Umfeld für eine gewisse Zeit verlässt, um sich erholen zu können. Dies ist jedoch ein komplizierter Prozess, der für die Betroffenen mit einer hohen emotionalen Belastung verbunden ist. Maria Martin von der Mesoamerikanischen Initiative setzt auf einen Ansatz, der Begleitung und Schutz bietet, ohne dass eine Entwurzelung erforderlich ist.
2: Oft wird unter Schutz verstanden, die Menschenrechtsverteidigerin aus dem risikobehafteten Umfeld herauszuholen. Für uns ist eine solche Maßnahme das letzte Mittel. Es geht erstmal vielmehr darum, die Schutzkapazitäten in ihrem Umfeld zu stärken. Und zwar gemeinsam. Nur in wirklich außergewöhnlichen Situationen sollten wir dabei mitwirken, Menschenrechtsverteidigerinnen beim Verlassen ihrer Region zu helfen. Denn das sind sehr harte Prozesse. Die Menschen werden entwurzelt. Das Letzte, was wir wollen, ist, sie erneut zu Opfern zu machen oder sie mit schmerzhaften Situationen zu konfrontieren.
0: Der Fall von Rechina Zoe Magallon war jedoch ein solcher Extremfall. Trotz ihrer Stärke und ihres Engagements war die Rückkehr in ihre Gemeinde viel zu gefährlich. Nach einem fast dreimonatigen Aufenthalt in einem Schutzhaus in Mexiko-Stadt stand Rechina vor einer schwierigen Entscheidung, nach Tecomán zurückzukehren oder noch weiter wegzugehen.
1: Sie haben mir dann verschiedene Optionen angeboten. Eine war, Überwachungskameras in meinem Haus zu installieren. Aber ich konnte nicht mehr am selben Ort wie früher wohnen. Das Risiko, dass sie mich umbringen, war einfach zu hoch. Ich hätte also in ein anderes Haus umziehen müssen. Die andere Option war, das Land zu verlassen. Und dafür habe ich mich entschieden. Es war im Grunde die einzige Möglichkeit.
0: Consorcio Oaxaca nahm Kontakt zu einer Organisation in Europa auf, um Rechina als Kandidatin für ein Schutz- und Aufnahmeprogramm vorzuschlagen. Der Antrag war erfolgreich und Rechina überquerte im Januar 2021 den Atlantik, ohne jemals wieder nach Tecomán zurückkehren zu können. Welche Organisation und welches Land haben sie aufgenommen? Sie möchte, dass das anonym bleibt, denn trotz der räumlichen und zeitlichen Distanz hat sie immer noch Angst. In der Stadt, die sie aufgenommen hat, kümmerte sich Rechina um ihre körperliche und seelische Heilung. Als das Programm im September 2021 endete, musste sie erneut eine wichtige Entscheidung treffen.
1: Nachdem die Zeit um war, haben sie mich gefragt, was ich jetzt mit meinem Leben machen will. Und ich hatte ehrlich gesagt keine Ahnung. Sie haben mir dann geraten, nicht nach Mexiko zurückzukehren, weil die Lage dort einfach zu schlecht sei. Sie meinten, ich solle mir das gut überlegen. Wenn du zurückgehst, musst du in einer Wohnung in einer sicheren Gegend leben, mit Kameras und Notfallknopf. Du musst alles melden, was du machst. Außerdem konnten sie mir auch nicht helfen, dort einen Job zu finden. Und wovon hätte ich dann leben sollen?
0: Da sie kaum eine andere Wahl hatte, beschloss Rechina, in dem Land, das sie aufgenommen hatte, politisches Asyl zu beantragen. Vor knapp einem halben Jahr wurde ihr dieses gewährt und sie erhielt eine dauerhafte Aufenthaltsgenehmigung. Mit viel Durchhaltevermögen versucht Rechina nun, sich an ihre neue Lebenssituation zu gewöhnen.
1: Ich fange gerade ein neues Leben an. Und das ist echt nicht leicht. Man muss komplett von vorne beginnen. Hier bin ich niemand. Ich habe keine Ausbildung, keinen Job, gar nichts. Aber wenn ich daran denke, wie es mir in Mexiko gehen würde, glaube ich schon, dass ich hier überleben kann. Trotz allem, was schwierig ist. Die Sprache, die Kultur oder auch das Essen, an das ich mich noch nicht gewöhnt habe. Aber ich bin einfach dankbar, dass ich die Chance habe, weiterzuleben.
0: Welche Verluste haben Sie hinnehmen müssen, weil Sie gezwungen waren, Ihr Zuhause zu verlassen? Das habe ich Rechina gefragt.
1: Also ich habe wirklich viel verloren. Vor allem das Leben, das ich mir in meinem Dorf aufgebaut hatte. Ich musste mich von Menschen trennen, die mir sehr am Herzen liegen. Am meisten tut es mir weh, dass ich nicht bei ihnen und ihren Kindern sein kann und keine schönen Momente mit ihnen teilen. Es ist nicht dasselbe, das alles nur per Videotelefonate, Fotos oder Nachrichten zu erleben, statt wirklich dort zu sein.
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Tja, herzlich willkommen hier bei Loro, unserem Rostocker Lokalsender. Wir sind zu empfangen auf UKW 90,2 MHz und auf DAB Plus im Rostocker Kabelnetz und natürlich weltweit als Streaming-Angebot auf unserer Webseite loro.de. Der Sendeplatz von 19 bis 21 Uhr an jedem Montag ist reserviert für die Redaktion Jazz und Blues. Ich bin Teil dieser Redaktion. Heute hört ihr die Sendung, die auch Jazz und Blues heißt, verantwortlich für Musikauswahl, Moderation, Bedienung der Technik. Das bin ich. Mein Name ist Detlef Schmidt. Jeden zweiten Montag übernehme ich diese Sendung, wenn es auch immer so passt. Und heute mein Thema, gerade gehört, Little Milton, Stormy Monday Blues. Passt nicht ganz zum Wetter, aber passt zum Tag, genau. Mein Thema heute, ein Festival, was sich anbahnt und ein Auftritt einer phänomenalen Künstlerin. Dazu nachher mehr, aber jetzt erstmal zu dem Festival hier in Bad Doberan. Wir haben einmal einen Titel unter diesem von einem Künstler, der hier für Pate steht. Und hört einfach mal rein. Und jeder weiß natürlich gleich, was gemeint ist. Und ich spiele da ja mal einen Titel an. Da ist er.

Ja, Camarillo Brillo von Frank Zappa. Natürlich meine ich die Zappanale, die jetzt in der jetzigen Woche stattfinden wird. Und zwar in Doberan auf der Rennbahn. Das weltweit einzige Zappa-Tribute-Festival seit 1990. Von Donnerstag bis Sonntag treffen sich die Fans aus der ganzen Welt, um das vielfältige Genre von Frank Zappa und angrenzender Musik zu genießen. Und es ist jedes Jahr wieder ein absolutes Highlight. Und ja, da finden wir sogar ehemalige Wegbegleiter dieses Musikgenies, die man hier auf der Bühne sehen kann. 20 Bands in 4 Tagen, Jazz, Rock, Klassik, Avantgarde. Alle diese Fans dieser Musikrichtung kommen hier auf die Kosten und das bei dieser traumhaften Kulisse, ja, 3 Kilometer, also zwischen Bad Doberan und Heiligendamm. Und das Schöne ist, Donnerstag, Warm-up-Party, war ich bislang immer da gewesen. Da konnte man bislang für freien Eintritt, die einige Gruppen hören. Jetzt muss man 10 Euro dafür bezahlen, wenn man sich ein Ticket nicht leisten kann, denn das ist ganz schön teuer. Gucken wir nachher mal auf das Line-up und starten wir jetzt noch mal einen Titel von Frank Zappa. Eben, wie gesagt, Camarillo Brillo. Ganz witziger Titel. Das ist so ein Wortspiel aus der Stadt Camarillo in Kalifornien und dem Markennamen Brillo, eine US-amerikanische Handelsmarke für Putzschwämme. Und das ergibt dann Sinn, weil er einer Frau diesen Camarillo Brillo als Haarfrisur andichtet. Und naja, das ist so eine Kritik auf die Hippie-Kultur und die findet man ganz oft bei Frank Zappa Liedern. Ich will heute auch nicht so viel quatschen. Ich denke, viel mehr Spaß macht es hier in die Musik von Frank Zappa hineinzuhören und sich vielleicht schon ein bisschen einstimmen auf das Festival, auf die Zappanale, die an diesem Donnerstag anfängt mit der Warm-up-Party und dann bis Sonntag geht. Hören wir noch mal einen ganz lustigen Titel, Joey's Garage. Und der geht so. Na, da kommt er. Na. Ach, Leute, Joey's Garage, da ist er.

Hintergrund. Da meckert die Mutter rum, weil die Musiker da zu viel Rambazamba in der Garage gemacht haben von Joes. Und ja, der Titel, da geht es um die Anfänge dort, wo eben Frank Zappa in der Garage gemuckt hat. So, was wollte ich denn jetzt noch sagen? Ich wollte einfach mal hier über das Line-Up schauen von der Zappanale. Wie gesagt, am Donnerstag. Es gibt auch wieder zwei Bühnen. Gab es letztes Jahr nicht. Und im Kamptheater, da werden die kosmischen Brocken gezeigt. Das ist hier ein Film, wenn mich nicht alles täuscht. Eine Dokumentation über das Zappanale-Festival. Und das passiert auch am Donnerstag, am 16. Und wie gesagt, da Warm-Up-Party, Super 1000, eine Band aus Deutschland. Small Tape kommt auch noch, eine deutsche Band. Blank Sabbat, auch ziemlich harter Tobak. Icarus Burns, auch eine Kooperation Deutschland, England und noch jemand. Was ist denn CL? Weiß ich nicht. So, Freitag, da kommt Small Tape, dann kommt das Hilo Jazz Orchestra aus den USA, dann kommen auch wieder die kosmischen Brocken im Kamptheater. Denn es gibt es noch eine Ausstellung. Und abends auf der Hauptbühne Doom Gong und The Lovers of Invention und Agitation Free. Dann gibt es noch die VKB-Band und Brick und Weltraum. Ja, wem das alles nicht so richtig was sagt, einfach mal in die auf die Seite der Zappanale gucken, zappanale.de, ganz einfach. Jetzt will ich die doch nicht mehr alle vorlesen, weil ich die Bands auch alle im Einzelnen nicht kenne. Vielleicht noch eine Sache, dieses Mar Visioner Projekt, Place Zappa, Jeff Beck und Hammer. Also das ist, glaube ich, auch sehr, sehr interessant am Sonntag und auch, am Samstag auch noch. Okay, wer da Interesse hat, meine Empfehlung, die Zappanale Nummer 35, einfach mal auf die Seite schauen und sich informieren über die Bands, die dort auftreten. Und ich denke, wir können uns hier nochmal, wir können uns hier nochmal einen Titel leisten, vielleicht sogar zwei. Mein Mitstreiter, der Thorsten Simlik, das ist ja auch so ein Freund von Musikstücken, die andere Bands mal interpretieren. Und hier hat sich Frank Zappa an Maurice Ravel rangemacht. Also so eine schicke Coverversion ist immer schon interessant. Und hier hört mal, was der Frank Zappa aus dem Titel Bolero von Maurice Ravel gemacht hat. Viel Spaß damit. Das dürfte auch alles live sein. Macht nochmal so viel Spaß. Das ist aus einem Konzert in Barcelona.

Tja, langanhaltender Applaus für dieses Wahnsinnsstück. Hier hat Frank Zappa wirklich ein Riesenorchester mit viel Blech aufgefahren und die Interpretation ist wirklich grandios. Bolero von Frank Zappa, ursprünglich natürlich von Maurice Ravel. Und weil diese Coverversion so richtig Lust auf mehr machen, hau ich mal hier noch eine rein. Und zwar Led Zeppelin. Aber ich glaube, die veralbert hier doch schon ein wenig. Stairway to Heaven von Led Zeppelin hier in der Interpretation von Frank Zappa. Viel Spaß.

erstmals veröffentlicht 1991 auf dem Doppel-Live-Album The Best Band You Never Heard in Your Life. Ziemlich geniales Stück und während seiner Welttournee 88 stellte Frank Zappa hier ein 12-köpfiges Ensemble zusammen und das war bekannt für seine makellosen Interpretationen, selbst die komplexester Musikstücke. Und da hat er eben auch dieses etwas humorvoll gestaltete, hochkomplexe Version, diese hoch humorvoll, aber musikalisch hochkomplexe Version, vorgestellt. Gesungen von Ike Willis und Frank Zappa. Und ja, wir haben hier so ein typisches Arrangement gehört. Ich fand's ziemlich gut. Coverversionen machen immer irgendwie Spaß. So, jetzt machen wir mal einen kleinen Schwenk. Frank Zappa, hören wir uns nachher noch ein bisschen was an. Wir haben ja noch ein paar Minütchen Zeit. Wir wechseln mal so ein bisschen das Thema. Ich spiele mal, was wollte ich eigentlich spielen? Das hier.

So schnell geht das zu Ende. Oh nee, den hören wir uns auch noch an. Ja, da habe ich hier einfach einen kleinen Fehler gemacht. Ich habe hier nämlich die Taste Single nicht gedrückt. Und jetzt hören wir uns die Kriemen hinterher noch auf.

So, jetzt blenden wir das mal ganz gepflegt aus. Und ja, wie gesagt, das war der Titel der Cream Strange Brew. Aber vorher war das natürlich an der Gitarre der unvergleichliche John McLaughlin mit dem Mahavishnu Orchester. Eigentlich noch ein Titel vom Mahavishnu Orchester spielen wir gleich hinterher. Und das machen wir jetzt sofort. Das ist nämlich One World, das Mahavishnu Orchester. 10 Minuten.

Das war das Marvishnar Orchester von der Scheibe Birds Fire. Und ja, wer der Titel heißt One World, One World. Wer noch mehr hören möchte von dieser Musik, dem empfehle ich die Zapanale jetzt in dieser Woche Donnerstag Warm-Up Party in Bad Doberan, zwischen Bad Doberan und Heiligendamm auf der Pferderennbahn. Das ist wie immer ein super Ereignis, hier mal so ein bisschen über den Musiktellerrand zu schauen. Das mag ich auch sehr, sehr gerne. Und das ist auch heute mein Thema in der Musiksendung hier von unserer Redaktion Jazz und Blues. Mein Name ist Detlef Schmidt. Heute Thema die Zapanale mit viel Musik von Frank Zappa. Interessante Coverversionen haben wir gehört. Und ich weiß nicht, wie es euch geht, aber manchmal geht ein Titel mir nicht aus dem Sinn. Und das ist so mit diesem Titel. Und den spiele ich jetzt einfach mal so an, ohne was vorher zu sagen. Und der bezieht sich natürlich wieder auf die aktuelle Lage in diesem Land.

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So, was soll man jetzt noch weiter sagen? Hannes Wader, der Rebell aus den 70er Jahren, heute immer noch aktiv. Und das Lied berührt mich doch ziemlich stark. Und irgendwie passt es, muss es eben auch hier in diese Sendung Jazz und Blues hineinpassen. So, weiter geht's hier mit einem Gitarristen aus deutschen Landen, Uwe Kropinski. Hier ist er. Da,

Was für ein genialer Titel. Also Uwe Krupinski kann ich nur empfehlen und ich erinnere mich an dieses Konzert in der Kunsthalle in Kühlungsborn noch sehr, sehr genau und fand es einfach ziemlich gut. Ja, wer ist das? Das ist nämlich, kurz mal eben, Uwe Krupinski Trio. Und das ist nicht nur Uwe Krupinski allein an der Gitarre, Percussion und Stimme, Gesang. Das ist auch Susanne Paul am Cello, Percussion und natürlich auch Gesang. Und Wladimir Karparow am Saxophon. Und Percussion kann er auch und singen kann er auch. Und von diesen dreien hören wir uns noch einen Titel an. Eben, wie gesagt, gehört Dada 52. Warum das diese Nummer noch da dran ist, das ist mir jetzt nicht so ganz klar. Aber Spanish Way kommt auch noch daher. 12 Minuten mit dem Uwe Krupinski Trio. Einfach nur schön. Und dann muss ich hier nochmal diese Single-Modus ausschalten, damit das hier richtig läuft. Donnerknaster. Also, ihr hört hier immer noch Loro. Die Sendung heißt Jazz und Blues und hier ein bisschen verdaddelt von der Hitze im Studio. Mein Name ist Detlef Schmidt. Ich bin immer für euch da mit meinem Programm am zweiten Montag des Monats hier auf Loro von 19 bis 21 Uhr. Und jetzt nochmal Uwe Krupinski Trio mit dem Titel Spanish Way. Da ist er.

Tja, ich erinnere mich an ein wunderbares Konzert mit dem Uwe Krupinski Trio. Uwe Krupinski Gitarre, Susanne Paul, Cello, Percussion, Wladimir Karborow am Saxophon. Es war ziemlich cool und die CD, wo das hier auch drin vorkommt, heißt Elf Elfen Blues. Kann ich nur empfehlen, ist aber schon eine Weile her. 2014 kam diese CD raus. Ich habe dann gleich nochmal nachgeschaut, was passiert denn heutzutage in der Kunsthalle in Kühlungsborn. Ein Platz, wo richtig was los ist, muss ich mal sagen. Demnächst am 16. Juli, heute haben wir den 13., da gibt es hier Angelika Weitz, Charlie Eitner, Carly Quiros, Michael Joch, Jazz Meeting und am Tag darauf Paolo Morello Trio, Jazz Meeting und Jakob Carlsen am 18. auch im Rahmen des Jazz Meeting. Das ist schon interessant und ein Abstecher wert, würde ich mal sagen. Und es geht so weiter. Dann kommen die Avalors, Harald Martenstein, Falk Zehntner, Axel Zwingenberger am 31. Juli. Wer sich hier informieren möchte, da ist dann auch das Gitarrenfestival. Ja, genau, da war ich letztes Mal dort gewesen. Abi Wallenstein auch wieder am 29. August. Marco Tschirke, Kabarett, ja, okay. Das muss es ja auch geben. Meine Empfehlung, Kunsthalle Kühlungsborn, dort in den Veranstaltungskalender reinschauen und sich die passende Veranstaltung raussuchen und hingehen, unbedingt. Wo gehe ich demnächst hin? Da freue ich mich schon unheimlich drauf und ich weiß, dass meine Mitstreiter hier, der Stefan Schröder und Thorsten Simnick, auch dieses Konzert besuchen werden. Beth Hart ist in Rostock. Leute, freut euch, sowas passiert nicht so sehr oft an einem ungewöhnlichen Tag, einem Montag. Gut, da kann man die Woche schon so richtig schön anfangen. Am 27.07. Beth Hart hier in der großen Stadthalle, hier in Rostock im großen Saal. Es gibt noch Karten zu, ich sag mal, erschwinglichen Preisen. So ca. 80 Euro für so eine Koryphäe kann man schon mal ausgeben. Und ich denke, so oft wird sie sich hier nicht mehr blicken lassen. weil das ist ja nun schon wirklich so ein bisschen am Rande des Universums hier für so eine Koryphäe.

Also, lass uns da einfach mal reinhören, Beth Hart. Anfangs hatten wir gesagt, Coverversionen sind doch schon mal was ganz Schickes. Beth Hart hat hier eine Coverversion von Etta James hier im Programm. Und da hört mal unbedingt rein. I'd rather go blind. Etta James Coverversion hier von Beth Hart. Natürlich live.

Ja, erzeugt schon ein bisschen Gänsehaut, bei mir jedenfalls. Das war Beth Hart und an der Gitarre natürlich ihr Konterpart Joe Bonamassa hier mit dem Titel I'd Rather Go Blind. Hören wir uns nochmal einen Titel an. So ein Titel von Led Zeppelin. Was haltet ihr davon? Na, wo ist er denn nun? 65. Jetzt habe ich ihn hier verdaddelt. 12. Das war der. 43. Spielen wir nochmal ganz kurz ein Titel von Frank Zappa, hier die Tortur Never Stop. Und dann muss ich dir nochmal einen Titel raussuchen. Sorry. Das machen wir so. Ja, sorry. Hier bin ich etwas durcheinander gekommen.

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0: Ja, das sollte eigentlich der Rausschmeißer sein von dieser Sendung. Die Tortur stoppt nie.
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0: Das ist das, quasi das Thema, da wonach sich alles richtet, der Zabanale. Das Motto wollte ich sagen. Also wie gesagt, eigentlich der Rausschmeißer, aber ich habe mich hier ein bisschen vertan mit Beth Hart. Deswegen, ich ziehe den jetzt mal runter.

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So, ihr Lieben, ich bin jetzt hier schon 10 Minuten kurz vor meinem Nachhauseweg. Die Hip-Hopper werden bestimmt sich hier schon warm machen. Deswegen, hier kommt noch ein Titel, den wollte ich euch nicht vorenthalten unter der Rubrik Coverversion Beth Hart, Whole Lotta Love, Led Zeppelin. Hörenswert.

Ja, Leute, ich freue mich wie Bolle auf dieses Konzert mit Beth Hart am 27.07. Es sind noch ein paar Karten erhältlich und eben, wie gesagt, die Coverversion Whole Lotta Love von Led Zeppelin. Und da hat sie so richtig einen rausgegeben. So, nächste Woche Montag ist Stefan Schröder hier. Er macht hier sein Programm Blues, Blues, Blues. Heute war ich am Mikrofon, Detlef Schmidt. Meine Themen heute waren die Zappanale, Beth Hart und ein Lied zum Nachdenken. Uwe Kropinski, sehr, sehr zu empfehlen. Schaut in die Kunsthalle nach Kühlungsborn ins Programm. Hier kommt jetzt noch ein Rausschmeißer, der zweite Rausschmeißer von Frank Zappa. Ich sage Tschüss und auf Wiedersehen. Bis zum nächsten Mal freue ich mich. Ach, übrigens, was ich noch sagen wollte, ich versuche natürlich zeitnah dieses Programm in die Mediathek von Loro hinein zu zaubern. Ich denke, das wird mir schon gelingen. Also bis zum nächsten Mal. Tschüss.

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0: Danke, Mama.
1: Ciao. Der Fortschritt ist eben ein Zeichen unserer Zeit. Fortschritt bedeutet Veränderung.
2: Was hast du da eigentlich für Vorbilder bei deiner Musik?
1: Na, ich stehe auf die Beatles. Aber wir versuchen eigentlich, was Eigenes zu machen.